0: Das sei kein guter Wert, so Palla. Die Rentenpläne der Bundesregierung geraten immer mehr unter Beschuss. Nach der Kritik mehrerer CDU-Ministerpräsidenten aus Ostdeutschland hat auch der Sozialverband VdK den neuen Gesundheitsminister Linnemann aufgefordert, nachzubessern. Aus der Nachrichtenredaktion Ute Weber.
1: VdK-Präsidentin Bentele sieht die geplante Abschaffung der abschlagsfreien Rente nach 45 Jahren als Mangel an Verständnis vieler Menschen. In der Rheinischen Post sagte Bentele, bei vielen sei der Akku nach 45 Jahren einfach leer. Zuvor hatten selbst die CDU-Ministerpräsidenten von Sachsen, Sachsen-Anhalts und auch Thüringen gefordert, die abschlagsfreie Rente beizubehalten. Das Aus für die sogenannte Rente mit 63 ist Teil einer Reihe von Empfehlungen, die von der Rentenkommission im Auftrag der Koalition erarbeitet wurden.
0: Nach dem Ansturm zehntausender Migranten auf die spanische Exklave Ceuta in Nordafrika sind nahezu alle in das angrenzende Marokko zurückgekehrt. Das hat der spanische Außenminister Albares mitgeteilt. Die Integrität des Schengen-Raums sei gewährleistet. Es sei nicht möglich, ohne Ausweiskontrolle auf das spanische Festland zu gelangen, erklärte Albares nach Kritik aus anderen EU-Staaten. Ein schweres Erdbeben bei Neapel hat am Abend die Region der Phlegräischen Felder erschüttert. Mit einer Stärke von 4,7 war es das heftigste Beben in dem italienischen Vulkangebiet seit 40 Jahren. Aus Rom, Anna Giordano.
2: Nach ersten Angaben des italienischen Katastrophenschutzes wurden mindestens 8 Menschen leicht verletzt. In der Küstenstadt Pozzuoli wurden Häuser und Kirchen beschädigt, ein Hochspannungsmast stürzte ein. Aus Angst vor Nachbeben verbringen viele Anwohner die Nacht im Freien. Die Phlegräischen Felder werden auch als Supervulkan bezeichnet, weil sich unterirdisch Magma und Gase stauen, hebt und senkt sich der Erdboden dort seit Jahren, immer wieder begleitet von teils schweren Erdbeben.
0: Und wie soeben mitgeteilt wird, will die FIFA ihre Pläne aufgeben, Teile der Fußball-WM an private Investoren zu verkaufen. Das hat Präsident Gianni Infantino mitgeteilt. Das Wetter in Deutschland in der Nacht Tiefstwerte zwischen 20 und 9 Grad, tagsüber Schauer und Gewitter, nicht mehr so heiß, es wird maximal 20 bis 31 Grad. Die Zeit 2.03 Uhr.
3: Die junge Nacht, wir schauen auf die Straßen. Die A9 München Richtung Nürnberg ist zwischen Hilpoltstein und Allersberg. Nach einem Unfall gesperrt, die Umleitung führt hier über die U49. Dann Entwarnung auf der A44 Kassel Richtung Eisenach, kein Falschfahrer mehr zwischen Eschwege und Sontra. Die A2 Dortmund Richtung Hannover ist zwischen Dreieck Hannover West und Hannover Langenhagen wegen Bauarbeiten noch bis Montag 5 Uhr früh gesperrt. Die A3 Frankfurt Richtung Köln zwischen Neustadt-Wied und Bad Honnef-Linz. 3 Kilometer Stau wegen der Fahrbahn der Neuerung ist dann nur eine Spur frei aktuell. Die A8 Stuttgart Richtung München ist zwischen München-Langenwied und Kreuz München-West nach einem Unfall gerade dicht. A8 Salzburg Richtung München zwischen Grenzübergang Bad Reichenhall und Leuthalbrücke. Streckenweise Stau und Stop and Go. Die A33 Osnabrück Richtung Bielefeld ist zwischen Haderberg und Borklo Kloster Ösede wegen einer Nachbaustelle noch bis 6 Uhr früh gesperrt. Und die B101 Mariendorf Richtung Trepin ist zwischen Tyro und Trepin Nord wegen Brückenarbeiten in beiden Richtungen gerade gesperrt. That's it.
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3: Mit Sebastian Röpke natürlich auch mit euch. Ihr seid part of the show, wenn ihr den mögt. Die Nummer hier im Studio 0221 56789 111. Wie immer mit der Frage, na, seid ihr noch wach oder schon?
5: Oh boy.
3: Oh boy.

0: 2.13 Uhr, ihr hört die Junge Nacht der ARD und das am Samstag, am 1. August. Willkommen im neuen Monat, Leute. Ey, Katy Perry, ne, die macht ja immer mal wieder wilden Kram auf ihren Konzerten. Bei einer Festivalshow letztens zum Beispiel dachte sie, oh, wäre doch witzig, wenn ich in so einer aufgeblasenen Plastikflasche, ja, wenn ich da reinkletter und dann so über meine Fans drüber surfe. Also so wie diese aufblasbaren Bälle. Ja, und ist eine coole Idee, aber Brinja Becker aus dem Pop, du sagst, ist leider ein bisschen schief gegangen. Warum ist die nicht wieder zurückgekommen oder what?
1: Ja, die haben die leider komplett weggeschleppt. Also die wollte von einer Bühne zu einer kleineren Bühne surfen, aber plötzlich war sie komplett gone. Ganz am Ende der Menge und dann hat sie noch geschrien, zurück zur Bühne. Ja, und irgendwann sogar noch verzweifelter. Ja, back to the stage.
0: Ach Gott, die Arme, ey. Hat's denn dann irgendwann geklappt oder ist sie einfach durch den Hinterausgang nach Hause, hat sich gedacht, komm, ich packe hier den Sack?
1: Ja, ist alles gut gegangen. Hat nur ewig lang gedauert. Aber sie hat sich nach dem Vorfall jetzt auch gemeldet und meinte, ja, ist ein bisschen schief gegangen.
2: Tonight I went kind of far and I was a little worried I was not gonna come back.
1: Ja, und sie hatte sogar ein bisschen Schiss, dass sie nicht mehr zurückkommen würde. Aber die hat ja wirklich immer bei Konzerten Probleme. Letztens hat sie auch auf einem riesigen Schmetterling gesessen, ist so übers Publikum geflogen und der ist dann so halb abgestürzt. Also der ist eine ganze Etage tiefer gekracht. Zum Glück ist da aber auch nichts passiert.
0: Ja, Schmetterling, Plastikflasche, sie hat schon alles ausprobiert. Katy Perry ist in einer riesigen Plastikflasche nicht festgesteckt, sondern die Plastikflasche an sich steckte dann irgendwann irgendwo im hinteren Bereich des Publikums fest. Ja, schade, dass sie das nicht in Deutschland gemacht hat, weil wir bringen unseren Pfand ja immer brav zurück, ne? Olivia Dean, so easy to fall in love.

2.21 Uhr, hier hört die Junge nach der ARD und wir haben ja jetzt gemeinsam vom August diese Schutzfolie abgezogen und ich habe euch ja gefragt, na, was steht bei euch so an im August? Nichts. Viele von euch haben einfach nichts geplant, weder ein Urlaub, noch ein Festival, noch irgendwas. Ich dachte, ich sehe ja wenigstens die Hälfte von euch, die nachts immer Euro Truck Simulator spielen auf der Gamescom Ende des Monats. Ist irgendwer von euch auf der Gamescom am Samstag, am Ende des Monats? Weil ich wäre dann auch da. Ich stehe da und winke und warte auf euch, okay? Leute, hier ist die Junge Nacht der ARD am Samstag.

0: halb drei, hier ist die junge Nacht. Wir schauen mal auf die Straßen. A9 München Richtung Nürnberg ist zwischen Hilpoltstein und Allersberg nach einem Unfall gerade gesperrt. Die Umleitung führt über die U49. Die A2 Dortmund Richtung Hannover ist zwischen Dreieck Hannover West und Hannover Langenhagen wegen Bauarbeiten noch bis Montag 5 Uhr gesperrt. Die A3 Frankfurt Richtung Köln ist zwischen Neustadt-Wied und Bad Honnef-Linz nicht gesperrt, sondern 3 Kilometer Stau. Da ist wegen der Fahrbahnerneuerung gerade nur eine Spur frei. Die A8 Stuttgart Richtung München ist zwischen München-Langwied und Kreuz-München-West nach einem Unfall gerade dicht. A8 Salzburg Richtung München zwischen Grenzübergang Bad Reichenhall und streckenweise Stau und stockender Verkehr. Die A8 Saarlouis Richtung Luxemburg, der Tunnel Pellinger Berg ist wegen eines defekten Fahrzeugs gerade gesperrt. Die A33 Osnabrück Richtung Bielefeld ist zwischen Haderberg und Borkelo-Kloster-Ösede wegen einer Nachbaustelle noch bis 6 Uhr früh gesperrt. Die A66 Frankfurt Richtung Fulda ist zwischen Bad Orb, Wächtersbach und Bad Sodem, Saalmünster nach einem Unfall auch gerade dicht. Und die B101 Mariendorf Richtung Trippin ist zwischen Türup und Trippin Nord wegen Brückenarbeiten in beiden Richtungen gesperrt. That's it!
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0: Mit Sebastian Röpke, natürlich auch mit euch. Nummer hier im Studio 0221 567 89 111. Wie geht es euch? Was macht ihr gerade? Seid ihr noch wach oder seid ihr schon wach? Holly Humberstone, To Love Somebody. Hier ist die junge Nacht der ARD mit dem Sebo. Hi!

0: 2.37 Uhr hört die junge Nacht der ARD. Ein Geisterschiff, ein Verbrechen, ein mysteriöses Verschwinden. Also diese Story aus Neuss, ne? Die hat alles, was so eine richtig gute Gruselgeschichte braucht. Ja, weil der Rhein gerade so wenig Wasser hat, ist da ein Schiffswrack aufgetaucht. Das passiert immer mal wieder so in trockenen Sommern. Franzi Pille aus dem junge Nacht-Team. Ich habe mir das Foto angeschaut. Das Schiff sieht aus wie von Fluch der Karibik, aber so im Horror-Style.
1: Ja, absolut. Das Schiff ist ein Aalschocker, ein Schiffstyp, speziell für Aalfang. Liegt in der Mündung zum Silbersee und es hat ein dunkles Geheimnis.
0: Ja, erzähl.
1: Der Besitzer war einer der letzten Aalfischer auf dem Rhein und er soll versucht haben, seine ehemalige Partnerin und deren neuen Freund zu töten. Ist dann im Gefängnis gelandet, aber später wieder rausgekommen.
0: Und dann ist er mit diesem Schiff untergegangen?
1: Nee, das Schiff war schon vorher gesunken. Nachdem er wieder aus dem Gefängnis war, wollte er Geld sammeln, um das Schiff zu bergen, hat es aber nicht geschafft und ist deswegen kurz darauf spurlos verschwunden.
0: Okay, und wieso ist das Schiff überhaupt untergegangen?
1: Auch das weiß niemand.
0: Okay, und jetzt lässt man das Schiff einfach da so liegen im Rhein.
1: Es gibt keine Gefahr für andere Schiffe. Deswegen gehen wir davon aus, da will man sich die Kohle für die Bergung sparen. Außerdem hätte ich dir sonst diese Gruselgeschichte nicht erzählen können.
0: Ja, okay. Ich finde es echt irre. Also, er lebt als Geist auf diesem Schiff weiter, oder? Wir gehen davon aus. Also, bin mir sehr, sehr sicher. Danke, Franzi, für diese Gruselstory.

0: 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Taylor Swift. I knew it. 2.48 Uhr, hier ist die junge Nacht der ARD. Der Clemens schreibt, moin, wir sind gerade auf dem Rückweg von The Weeknd-Konzert und bei mir steht dieses Jahr der Umzug nach Riga, Lettland an für mein Zahnmedizinstudium. Ja, wild, viele von euch haben keine Pläne und ihr macht das?
1: So

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1: Um 3 Uhr mit Stefan Eferts. Der Fußball-Weltverband FIFA gibt seine umstrittenen Pläne auf, Teile der Fußball-WM an private Investoren zu verkaufen. Der Vorschlag werde abgesagt, erklärte Verbandspräsident Infantino in einer Stellungnahme. Man habe alle Standpunkte angehört und gemerkt, dass das Projekt zu Spaltungen führt. An den Plänen hatte es heftige Kritik gegeben von mehr als der Hälfte der in der FIFA zusammengeschlossenen Fußballverbände weltweit. Der europäische Verband UEFA hatte angekündigt, dass keine europäische Mannschaft bei

0: als Mangel an Verständnis vieler Menschen. In der Rheinischen Post sagte Bentele, bei vielen sei der Akku nach 45 Jahren einfach leer. Zuvor hatten selbst die CDU-Ministerpräsident von Sachsen, Sachsen-Anhalts und auch Thüringen gefordert, die abschlagsfreie Rente beizubehalten. Das Aus für die sogenannte Rente mit 63 ist Teil einer Reihe von Empfehlungen, die von der Rentenkommission im Auftrag der Koalition erarbeitet wurden.
1: Bahnchefin Paller hat das frühere Management für die Probleme im Konzern verantwortlich gemacht. Der Welt am Sonntag sagte sie, die Leistungsbereitschaft der Führungsetage sei für die Bahn nicht ausreichend gewesen. Es habe zuletzt so etwas wie eine organisierte Verantwortungslosigkeit gegeben. Im ersten Halbjahr waren nur knapp 59% der Züge bei der Deutschen Bahn pünktlich. Das sei kein guter Wert, so Paller. Eine Woche nach dem Anschlag auf den Christopher Street Day in Berlin startet am Mittag der CSD in Hamburg. Der Veranstalter hat 250.000 Menschen angemeldet. Die Polizei will mit einem Großaufgebot für Sicherheit sorgen. Jörn Strehler-Pohl berichtet.
2: Nach Überzeugung der Veranstalter vom Verein Hamburg Pride wird es heute der wichtigste CSD in der Stadtgeschichte werden. Sprecher Manuel Opitz ruft alle Hamburger auf, ein Zeichen zu setzen für eine Gesellschaft, in der Menschen friedlich zusammenleben können. Und auch der Rat der islamischen Gemeinden nimmt nach dem islamistisch motivierten Anschlag von Berlin Stellung zum CSD. In einem Statement heißt es, wenn Menschen den Islam benutzen, um Hass oder Angriffe auf andere zu rechtfertigen, missbrauchen sie unsere Religion. Der Islam gestatte keine Selbstjustiz.
1: Das Wetter in Deutschland, im Osten und Süden teils Schauer oder Gewitter, 20 bis 9 Grad. Tagsüber in der Südosthälfte weitere Schauer und Gewitter, zwischendurch Sonne. Nicht mehr so heiß, es wird dann maximal 20 bis 31 Grad. Am Sonntag und Montag Sonne und Wolken und wieder heißer. 3.03 Uhr.
3: Die junge Nacht, wir schauen auf die Straßen. A9 München Richtung Nürnberg ist zwischen Hilpoltstein und Allersberg nach einem Unfall gerade gesperrt. Die Umleitung führt hier über die U49. Hier die weitere Meldung, A2 Dortmund Richtung Hannover ist zwischen Dreieck Hannover West und Hannover Langenhagen wegen Bauarbeiten bis Montag 5 Uhr gesperrt. Die A3 Frankfurt Richtung Köln ist zwischen Neustadt Wied und Bad Honnef-Linz nicht gesperrt, sondern 2 Kilometer Stau wegen einer Fahrbahnerneuerung ist dann nur eine Spur frei. Die A8 Salzburg Richtung München ist zwischen Grenzübergang Bad Reichenhall und Leuthallbrücke streckenweise gesperrt und deswegen Stau und stockender Verkehr. So A8 Saarlouis Richtung Luxemburg. Der Tunnel Pellinger Berg ist wegen eines defekten Fahrzeugs gesperrt. Die A33 Osnabrück Richtung Bielefeld ist zwischen Haderberg und Borklo Kloster Ösede wegen der Nachbaustelle bis 6 Uhr früh noch gesperrt. Die A66 Frankfurt Richtung Fulda ist zwischen Bad Orb, Wächtersbach und Bad Sodensaal Münster nach einem Unfall auch gerade gesperrt. Und die B101 Mariendorf Richtung Trepin ist zwischen Tyro und Trepin Nord wegen Brückenarbeiten in beiden Richtungen gerade gesperrt. That's it!
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3: Mit Sebastian Röpke, natürlich auch mit euch. Wie geht's euch? Was macht ihr gerade? Seid ihr noch wach? Seid ihr schon wach? Gerne mal reinmelden. Kurzen Zwischenstand bitte. Was bisher geschah? 0221 567 89 111. Geht weiter hier mit Miley Cyrus, End of the World. Der Sebus hier. Hi!

3.14 Uhr, hier ist die junge Nacht der ARD und es ist Sommer. Da hat Nico Santos sich gedacht, oh, vielleicht mache ich das auch mal mit diesem Sommerhit. Why Don't You Stay, ganz frisch hier auf der Playlist der jungen Nacht der ARD.

0: 20 nach 3 hört die junge Nacht der ARD. Ey, stellt euch vor, ganz Köln brennt einfach ab. Das ist ungefähr die Fläche, die in Frankreich bei den Waldbränden abgebrannt ist. Behörden sprechen von so 42.000 Hektar. Frankreichs Präsident Macron nennt es die heftigsten Brände seit dem Zweiten Weltkrieg. Und auch in Spanien und Griechenland brennt es. Junge Nachtreporterin Sarah Östogan, warum ist in diesem Jahr das so schlimm mit diesen Waldbränden?
1: Ja, das liegt daran, weil in Frankreich und Spanien zum Beispiel der Winter sehr verregnet war. Das führt dazu, dass dann Gräser, Büsche und so Unterholz stärker wächst erstmal. So, dann kam ja jetzt diese krasse Hitzewelle, ne? Wir erinnern uns, wir sind alle bei 41 Grad hier abgekackt. Ja. Das heißt, diese Pflanzen, die da so schön rangezüchtet wurden, die trocknen richtig aus, dass das dann brennt, wie beim Lagerfeuer.
0: Aber Hitze allein, die macht ja jetzt noch kein Feuer, oder?
1: Ja, das stimmt. Die Ursache von den Bränden ist auch nicht direkt die Hitze selbst, sondern vor allem Menschen.
2: Ich sehe auch immer wieder, wenn man hier im Königsforst rumläuft, Leute rauchen, ist denen alles egal, grillen oder so.
1: Genau, das beobachtet Erich aus Köln. Und wenn du jetzt eine Kippe in diese furztrockenen Wälder schnippst, dann ist die Hitze quasi nicht der Zünder, sondern eher so der Brandbeschleuniger wegen dieser Trockenheit. Und übrigens ist der Mensch auch die häufigste Ursache bei Waldbränden.
0: Ich checke, okay. Aber ist das normal für die Jahreszeit jetzt alles?
1: Ja, also Hitzewellen und Brände, die gab es ja schon immer. Yvette zum Beispiel, das ist eine Hörerin, mit der habe ich gesprochen, die hat Familie in der Türkei. Und die würde zum Beispiel ihren Urlaub jetzt gar nicht umplanen.
3: Ich kenne das grundsätzlich aus der Türkei. Das haben wir ja jedes Jahr dort. In Griechenland genauso, ist ja unser Nachbarland.
1: Aber die Frage ist eher, werden die Ereignisse häufiger? Und da sagen Meteorologen halt, ja, das fällt auf. Also man kann nicht mehr von normalem Sommerwetter sprechen. Es liegt am Klimawandel.
0: Ja, okay. Jetzt sind besonders die Urlaubsregionen betroffen in Frankreich und in Spanien. Wir sprechen gleich drüber, was das und auch diese Extremwetterbedingungen für eure Urlaubsplanung in Zukunft bedeuten könnte. Da muss man teilweise dann einfach echt ein bisschen umdenken, ein bisschen anders planen. Verrückte Welt, oder? 3.22 Uhr haben wir es gleich. Jetzt erstmal Tampa City mit Self-Aware. Hier ist die junge Nacht der ARD.

0: halb vier, hier ist die junge Nacht. Wir schauen auf die Straßen. Die A9 München Richtung Nürnberg ist zwischen Hilpoltstein und Allersberg nach einem Unfall gesperrt. Die Umleitung führt hier über die U49. Die A2 Dortmund Richtung Hannover ist zwischen Dreieck Hannover West und Hannover Langenhagen wegen Bauarbeiten bis Montag 5 Uhr gesperrt. Die A3 Frankfurt Richtung Köln zwischen Neustadt Wied und Bad Honnef-Linz 2 Kilometer Stau. Wegen der Fahrbahnerneuerung ist da nämlich nur eine Spur frei. Die A7 Hamburg Richtung Flensburg ist zwischen Oschlag und Schleswig-Jagel nach einem Unfall gerade dicht. A8 Salzburg Richtung München zwischen Grenzübergang Bad Reichenhall und Leuthalbrücke streckenweise Stau und stockender Verkehr. A8 Saarlouis Richtung Luxemburg, der Tunnel Pellinger Berg ist wegen Bergungsarbeiten gerade gesperrt. Die A33 Osnabrück Richtung Bielefeld ist zwischen Haderberg und Borglo-Kloster Ösede wegen einer Nachbaustelle noch bis 6 Uhr früh gesperrt. Die A66 Frankfurt Richtung Fulda ist zwischen Bad Orb, Wächtersbach und Bad Soden-Saalmünster nach einem Unfall gesperrt. Und die B101 Mariendorf Richtung Trepin ist zwischen Tyro und Trepin Nord wegen Brückenarbeiten in beiden Richtungen gesperrt. That's it!
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0: Mit Sebastian Röpke, hi. Meine Therapeutin hat mich letztens 3-mal hintereinander gefragt, warum ich denn eigentlich noch Single bin. Ja, die Frage stelle ich mir auch schon länger. Und ich habe da aber was mit einem riesen Promi zusammen, das Problem. Ray, die ist halt auch noch ein bisschen auf der Suche. Aber gemeinsam singen wir uns diesen Typen noch hier ran, ich bin mir sicher. Where's my husband?

Die junge Nacht, Achtung, wir haben einen Falschfahrer auf der A49 Gießen Richtung Kassel. Zwischen Kassel, Waldau und Kreuz Kassel Mitte, Achtung, Falschfahrer. Fahrt äußerst rechts, überholt nicht. Das ist die A49 Gießen Richtung Kassel. Zwischen Kassel, Waldau und Kreuz Kassel Mitte, Achtung, Falschfahrer, vorsichtig hier in beiden Richtungen. Hier ist die junge Nacht. Ich wollte euch jetzt neue Musik zeigen. Da kam das mit dem Falschfahrer gerade ein bisschen passend auch. Ja, okay. 3.38 Uhr haben wir es gleich. Die Uhr kann ich noch lesen. Leute, ich habe neue Mucke, die kommt von Kamrad. Love Sober heißt der Track. Worum geht's? Ja, Kamrad feiert hier das Ende des emotionalen Rausches. Ihr kennt das vielleicht, wenn ihr richtig hart verknallt seid. Man sagt ja auch, Liebe macht blind oder man hat eine rosarote Brille auf. Ne, man ist so ein bisschen verstrahlt und denkt sich, na, die Person ist es. Und drumherum so ein paar Leute, ich bin mir ein bisschen unsicher. Ja, deswegen, darum geht's im Song. Die rosarote Brille fällt runter und man realisiert, dass diese Beziehung eigentlich doch nicht so geil für einen war. Kamrad, Love Sober, ganz frisch hier auf der Playlist der Jungnacht.

Junge Nacht, Achtung, wir haben noch einen Falschfahrer auf der B535 zwischen Sandhausen, Patrick-Henry-Siedlung und Tunnel Schwetzingen. Kommt euch ein Falschfahrer entgegen, fahrt äußerst rechts, überholt bitte nicht. Das ist auf der B535 zwischen Sandhausen, Patrick-Henry-Siedlung und Tunnel Schwetzingen. Ist ein Falschfahrer unterwegs, vorsichtig hier in beiden Richtungen.

Ja, da ist viel Sommer drin. Calvin Harris und Jazzy. Satisfy hier in der jungen Nacht der ARD. 3.48 Uhr haben wir es. Leute, willkommen im August. Es ist ein neuer Monat. Alles wird gut. Wir fangen nochmal von vorne an. Coldplay jetzt hier in der jungen Nacht.

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1: Um 4 Uhr mit Stefan Eferts. Der Fußballweltverband FIFA gibt seine umstrittenen Pläne auf, Teile der Fußball-WM an private Investoren zu verkaufen. Der Vorschlag werde abgesagt, erklärte Verbandspräsident Infantino in einer Stellungnahme. Man habe alle Standpunkte angehört und gemerkt, dass das Projekt zu Spaltungen führt. An den Plänen hatte es heftige Kritik gegeben von mehr als der Hälfte der in der FIFA zusammengeschlossenen Fußballverbände weltweit. Der europäische Verband UEFA hatte angekündigt, dass keine europäische Mannschaft bei FIFA-Turnieren antreten werde, wenn Infantino an seinen Plänen festhalte. Fast alle der über 50.000 Migranten aus Marokko haben die spanische Exklave Ceuta wieder verlassen. Das hat das spanische Innenministerium mitgeteilt. Aus Madrid, Christian Sachsinger.
2: Dass es überhaupt zu dem Massenansturm kommen konnte, begründete Spaniens Ministerpräsident Pedro Sanchez mit kriminellen Schleuserbanden, die den Menschen in Marokko falsche Versprechungen gemacht haben.

0: Freiheitsentzug wie die Präventivhaft muss ich zum einen dem Gericht darlegen können, es steht eine konkrete Tat bevor. Das muss ich auch untermauern können mit Tatsachen. Das reicht also nicht, wenn irgendjemand in Social Media sagt, er will Ungläubige töten. Und zum anderen muss ich auch darlegen können, dass die Tat so unmittelbar bevorsteht, dass Präventivhaft erforderlich ist, um sie zu verhindern. Und spätestens da scheitern dann die meisten Anträge, die wir ans Gericht stellen würden.
1: Beim CSD in Hamburg werden heute 200.000 Teilnehmer erwartet. Laut einer Umfrage des Meinungsforschungsinstituts Civey fühlen sich nach dem Anschlag auf den CSD in Berlin knapp 40% der Deutschen nicht mehr so sicher wie zuvor. Die Befragten gaben an, dass ihr Sicherheitsgefühl seit dem Anschlag von vor einer Woche abgenommen habe. Ob Deutschland ein sicheres Land sei, der Frage stimmten gut die Hälfte nicht zu. Für die repräsentative Umfrage wurden 5.000 Bürger befragt. Das Wetter in Deutschland, vor allem im Osten und Süden, teils noch Schauer und Gewitter. Tiefstwerte 20 bis 9 Grad. Tagsüber in der Südosthälfte weitere Schauer und Gewitter, zwischendurch Sonne. Nicht mehr so heiß, es wird maximal 20 bis 31 Grad. Am Sonntag und Montag Sonne und Wolken und dann wird's wieder heißer, bis 37 Grad. Die Zeit, es ist 4.03 Uhr.
2: Die junge Nacht, wir schauen auf die Straßen. Erstmal in Warnung auf der A49 Gießen Richtung Kassel. Kein Falschfahrer mehr zwischen Kassel-Waldau und Kreuz Kassel-Mitte. Hier die weitere Meldung, die A2 Dortmund Richtung Hannover ist zwischen Dreieck Hannover-West und Hannover-Langenhagen wegen Bauarbeiten bis Montag 5 Uhr gesperrt. Die A3 Frankfurt Richtung Köln zwischen Neustadt-Wied und Bad Honnef-Linz. 2 Kilometer Stau wegen der Fahrbahnerneuerung ist da nur eine Spur frei. Die A7 Hamburg Richtung Flensburg ist zwischen Oschlag und Schleswig-Jagel nach einem Unfall gerade gesperrt. A8 München Richtung Salzburg zwischen Anger und Grenzübergang Bad Reichenhall. 3 Kilometer Stau. A8 Saarlouis Richtung Luxemburg. Der Tunnel Pellinger Berg ist wegen Bergungsarbeiten gerade gesperrt. Die A33 Osnabrück Richtung Bielefeld ist zwischen Haderberg und Borklo Kloster Ösede wegen der Nachbaustelle noch bis 6 Uhr dicht. Die A66 Frankfurt Richtung Fulda ist zwischen Bad Orb, Wächtersbach und Bad Soden Saalmünster nach einem Unfall auch gerade gesperrt. Und die B101 Mariendorf Richtung Trepin ist zwischen Tyro und Trepin Nord wegen Brückenarbeiten in beiden Richtungen gesperrt. That's it!
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2: Mit Sebastian Röpke, hello. Ich hoffe, ich habe da alles richtig ausgesprochen. Da sind heute wieder sehr viele verrückte Orte mit dabei, von denen ich, vorher noch nie was gehört habe. Leute, Nummer hier ins Studio, die kann ich aber. 0221 567 89 111. Wie geht's euch? Was macht ihr gerade? Seid ihr noch oder schon wach? Junge Nachthörer Klaas, der hat nicht nur Feierabend, nee, der hat auch Urlaubi.
4: Halli, hallo, hallöle, lieber Sebo.
2: Hi.
4: Nachdem wir heute eine wunderbare Party in Holzbüttgen hinter uns gebracht haben, wollte ich mich mal mit der Lara zusammen aus dem Auto von der A57 melden. Den nicht die Nase lang machen, sondern einfach nur Grüße da lassen, weil wir jetzt auf dem Weg nach Fehmarn sind.
2: Oi.

0: 12 nach 4, ihr hört die junge Nacht der ARD, gleich noch mit Stella Lefty und Boston. Leute im Süden Europas, da wüten aktuell immer noch krasse Waldbrände in Frankreich, Spanien und Griechenland und auch in der Türkei.
1: Klar macht das Angst, weil es kommt immer näher irgendwie, die Sommer werden immer heißer grundsätzlich.
0: Klimakrise ist immer spürbarer, sagt Jasmina aus Bonn. Jetzt aktuell sind Urlaubsregionen halt auch betroffen. Junge Nacht-Reporterin Sarah, was ist, wenn ich jetzt meinen Urlaub stornieren muss? Bekomme ich da überhaupt mein Geld vernünftig zurück?
2: Also bei einer Pauschalreise kannst du oft kostenlos stornieren, vor allem wenn es eine Reisewarnung gibt, zum Beispiel vom Auswärtigen Amt. Wenn du jetzt Flug und Hotel einzeln gebucht hast, was ich zum Beispiel immer mache, dann gibt es leider keinen automatischen Anspruch. Aber im Zweifel kannst du auch da die Verbraucherzentrale fragen.
0: Okay, wenn wir jetzt mal so zukünftig schauen, das wird ja wahrscheinlich nicht besser mit dem Klima. Was bedeutet das für meine Urlaubsplanung?
2: Dass die schwieriger planbar ist, weil man nicht weiß, werden es in Südspanien im Juli 45 Grad, haben wir Starkregen, wie krass ist die Waldbrandgefahr. Das heißt, wir werden wahrscheinlich alle kurzfristiger überhaupt buchen, beziehungsweise wir tun es ja auch aktuell schon.
0: Ja, ist ein bisschen schwierig, wenn man zum Beispiel seinen Urlaub früh einreichen muss oder an Ferien gebunden ist. Eine Freundin von mir ist Lehrerin, die muss halt in den Ferien Urlaub machen. Ja, spontan ist nicht für jeden was.
2: Nee, das stimmt. Und das Ding ist auch, diese Kurzfristigkeit, die hat ja auch Auswirkungen auf die Hotels und deren Planung. Ich habe mit Harald Zeiss gesprochen, der ist Professor für Tourismusmanagement und das hat eben auch Folgen für uns.
3: Wenn Hotels nicht durchgängig gebucht sind, wenn man nicht vorausplanen kann, dann entstehen zusätzliche Kosten und die müssen ja irgendwo auch gedeckt werden. Und das heißt, da müssen wir uns sowieso auch schon auf höhere Preise einstellen.
2: Also wird teurer, aber auch wegen Investitionen, die ja tätigen müssen. Zum Beispiel müssen die Klimaanlagen einbauen und so. Und das muss ja auch irgendwer bezahlen. Es gibt aber auch noch mehr Sachen, die sich wahrscheinlich in unserer Urlaubsgestaltung verändern werden.
0: Ja, darüber und ob wir bald alle in Norwegen uns an die See quetschen, darüber sprechen wir nach 4:30 hier in der jungen Nacht der ARD. Und wie versprochen, Stella Lefty, Boston jetzt hier in der jungen Nacht.

420 haben wir es gleich gehört, die junge Nacht der ARD. Am Samstag, Leute in Australien, da hat jemand jetzt ein Buch aus einer Bücherei in einer Kiste eingemauert in einer Wand gefunden und dann noch schnell zurückgebracht in die Bücherei. 150 Jahre zu spät. Da man aber nicht mehr weiß, wer das überhaupt ausgeliehen hat, ist jetzt nicht das Problem, dass irgendwer diese Verzugsgebühr zahlen muss. Die läge bei 17.000 Euro. Puh, Glück gehabt. Das Buch kommt jetzt in ein Museum und darf nicht nochmal ausgeliehen werden. Komisch, warum?

0: Halb fünf, hier ist die Junge Nacht der ARD. Wir schauen mal schnell auf die Straßen. Die A2 Dortmund Richtung Hannover ist zwischen Dreieck Hannover West und Hannover Langenhagen. Wegen Bauarbeiten bis Montag 5 Uhr gesperrt. Die A7 Hamburg Richtung Flensburg ist zwischen Oschlag und Schleswig-Jagel nach einem Unfall gerade gesperrt. A8 München Richtung Salzburg zwischen Anger und Grenzübergang Bad Reichenhall 5 Kilometer Stop and Go. A8 Saarlouis Richtung Luxemburg. Der Tunnel Pellinger Berg ist wegen Bergungsarbeiten gerade gesperrt. Die A33 Osnabrück Richtung Bielefeld ist zwischen Haderberg und Borklo Kloster Ösede wegen der Nachbaustelle noch bis 6 Uhr gesperrt. Die A66 Frankfurt Richtung Fulda ist zwischen Bad Orb, Wächtersbach und Bad Soden-Saalmünster nach einem Unfall gerade gesperrt. Und die B101 Mariendorf Richtung Trepin ist zwischen Tyro und Trepin Nord wegen Brückenarbeiten in beiden Richtungen gesperrt. That's it!
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0: Mit Sebastian Röpke, hello, willkommen im Wochenende, willkommen im neuen Monat und jetzt hier auch willkommen im Track Talk to You. Der ist so geil, weil man kann am Anfang so drauflabern und egal was man sagt, es klingt irgendwie energetisch und irgendwie gut. So nach dem Motto, hey, es ist Wochenende, genieß die Zeit. Egal was ihr tut, macht es mit uns. So in die Richtung, oder? Ich finde schon etwas Werbliches. Egal, ich halte die Klappe, hier ist die Junge Nacht.

0: Leute, wir haben heute schon mehrfach über die Waldbrände in Südeuropa gesprochen. Diese extremen Brände sind Folge des Klimawandels. Betroffen sind auch Urlaubsregionen. Das bedeutet, der Klimawandel verändert auch, wie wir Urlaubi machen. Ey, danke für nichts. Reporterin Sarah, wir sehen krasse Hitzewellen in Spanien, Frankreich, Griechenland. Können wir damit rechnen, dass Norwegen irgendwann das neue Malle wird?
1: Naja, also Urlaub in Norwegen ist ja schon mal was anderes als Mallorca. Irgendwie mehr eher Hütte am See als am Pool liegen. Und das Ding ist, die Infrastruktur für diese ganzen Touristenmassen, die in Südeuropa, die gibt's da ja auch gar nicht. Aber klar, es gibt schon Leute, die wegen der Hitze umplanen, wie zum Beispiel Jasmina aus Bonn.
2: Also wir waren jetzt gerade in Dublin, weil wir da einfach wissen, dass es da nicht so heiß ist.
0: Okay, also Jasmina macht's schon. Wird Urlaub im Norden dann generell zum Trend oder what?
1: Aktuelle Zahlen zeigen das noch nicht, auch weil Anbieter in Südeuropa immer noch mit sehr günstigen Preisen locken. Ich habe ja mit Harald Zeiss gesprochen, der ist Professor für Tourismusmanagement. Und seine Einschätzung ist, dass mit den günstigen Preisen im Süden, das wird sich nicht ewig halten, weil die das gar nicht auf Dauer bezahlen können. Und auch die Saisonzeiten verschieben sich. Dafür hat er eigentlich ein ganz witziges Bild.
3: Und man spricht von Schultertermine, weil die Hochsaison ist quasi der Kopf im Sommer und die Schultern ist dann Frühjahr und Herbst. Es könnte sein, dass die Schultern zu zwei neuen Köpfen wachsen und der Kopf zu einer Schulter wird.
1: Das heißt, auch im Frühjahr und Herbst wird es wahrscheinlich teurer. Mhm. Und man muss auch sagen, auch in Irland oder in Norwegen oder ich sag mal dem Norden wird es unplanbarer. Bei der Klimakrise geht es ja nicht nur um Hitze, sondern um extreme Umschwünge, um Unwetter, um Kälteeinbrüche. Und die können eben auch in kühleren Ländern vorkommen.
0: Okay, also Urlaub auf Balkonien auf die Eins, ich sag's euch, Leute. Das ist der neue Track von den Giant Wooks, Slow Dance, Full Minute. Hier ist die junge Nacht.

0: Gleich 10 vor 5, hier ist die Junge nach der ARD. Ich benutze manchmal gerne so Oldschool-Wörter, ich finde das dann funny. Potzblitz zum Beispiel. Junge Nachthörer Chris und ich, wir sind immer frech zueinander, deswegen habe ich ihn gerade Eumel genannt. Fand er jetzt nicht schlimm, zum Glück.
1: Boah, geil, ey, hat der Eumel gesagt?
0: Ja.
1: Jo, der hat Eumel gesagt. Boah, geil, was ein schönes altes Wort, ich freue mich. Du Eumel.
0: Ja, oder?
1: Du Schlawiner, hör mal.

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1: Um 5 Uhr mit Stefan Eferts. Der Fußballweltverband FIFA gibt seine umstrittenen Pläne auf, Teile der Fußball-WM an private Investoren zu verkaufen. An den Plänen hatte es heftige Kritik gegeben von mehr als der Hälfte der in der FIFA zusammengeschlossenen Fußballverbände weltweit. Aus Genf berichtet Katrin Hondl.
2: In einem in der Nacht verbreiteten Statement teilt FIFA-Präsident Gianni Infantino mit, Zitat, es ist klar geworden, dass das Projekt zu Spaltungen geführt hat, die nicht mehr im Interesse des ursprünglich gesetzten Ziels stehen. Deshalb werde das Projekt nicht weiter verfolgt. Gegen die Investorenpläne des FIFA-Chefs hatte es massiven Widerstand gegeben. Selbst in der Zentrale des Weltfußballverbands gab es Protest. Ein führender Berater von Infantino trat zurück und nannte den Investorendeal ein schlechtes Geschäft für den Fußball. Ein anderer leitender FIFA-Angestellter sagte, die Mitarbeiter des Weltfußballverbands seien von Infantino getäuscht worden.
1: Der maritime Koordinator der Bundesregierung PLOS fordert einen schnelleren Ausbau der Wasserstraßen. Hintergrund ist das anhaltende Niedrigwasser. Das dürfte nicht zum Bremsklotz für die deutsche Wirtschaft werden, sagte PLOS den Zeitungen der Funke Mediengruppe. Die niedrigen Pegel zwingten die Binnenschiffer dazu, ihre Frachter nicht mehr voll zu beladen. Der Rhein ist eine der wichtigsten Wasserstraßen für den Transport von Rohstoffen wie Getreide, Erzen, Kohle und Benzin. Um Veranstaltungen wie den Christopher Street Day heute in Hamburg zu schützen, ist Präventivhaft für Gefährder kein geeignetes Mittel. Die Hürden des Rechts

0: CSD in Hamburg werden heute 200.000 Teilnehmer erwartet. Klassenfahrten nach Großbritannien sind ab heute mit deutlich weniger bürokratischem Aufwand verbunden. Laut dpa entfällt für Schulgruppen die Visumspflicht. Für die Einreise reicht ein Personalausweis. Auch die elektronische Einreisegenehmigung ist nicht mehr nötig. Ermöglicht wird das durch die Einführung des sogenannten Schülersammellistenverfahrens. Die Lockerung ist Teil des deutsch-britischen Freundschaftsvertrags. Das waren die Nachrichten. Das Wetter in Deutschland heute in der Südosthälfte teils Schauer und Gewitter, zwischendurch Sonne, nicht mehr so heiß, es wird maximal 20 bis 31 Grad. Morgen und Montag am Sonne und Wolken und es wird wieder heißer, bis zu 37 Grad. 5.03 Uhr.
1: Die junge Nacht, wir schauen auf die Straßen, die A2 Dortmund Richtung Hannover, ist zwischen Dreieck Hannover West und Hannover Langenhagen wegen Bauarbeiten noch bis Montag 5 Uhr gesperrt. Die A7 Hamburg Richtung Flensburg ist zwischen Oschlag und Schleswig-Jagel nach einem Unfall auch gerade dicht. A8 München Richtung Salzburg zwischen Anger und Grenzübergang Bad Reichenhall 5 Kilometer Stop and Go. Die A33 Osnabrück Richtung Bielefeld ist zwischen Haderberg und Borklo Kloster Ösede wegen einer Nachbaustelle noch bis 6 Uhr früh gesperrt und die B101 Mariendorf Richtung Trepin ist zwischen Tyro und Trepin Nord wegen Brückenarbeiten in beiden Richtungen gesperrt. That's it!
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1: Mit Sebastian Röpke, hello, ein Stündchen bin ich noch für euch da. Wann ist denn das 5 geworden? Das ging aber schnell heute Nacht mit euch, ey. Aber ist auch cool, wir schreiben ja auch nebenher, wenn Musik läuft miteinander. Die Nummer hier im Studio 0221 567 89 111. So, bevor wir jetzt gleich klären, was Harry Styles und Babys miteinander zu tun haben, müssen wir noch ein bisschen Musik hören. Taylor Swift, The Fate of Ophelia. Hier ist die junge Nacht der ARD.

0: Ta-ta-ta-ta. Ey, da denkt man, Harry Styles könnte nicht perfekter sein und dann gibt's diese Meldung, er rettet Babys. Yay! Gerade ist er in Mexiko auf Tour und ist da auch ständig allein ohne Bodyguards unterwegs. Finde ich ziemlich krass. Brinja Becker aus dem Junge Nacht-Team, war diese Babyrettung auch bei einem seiner berühmten Spaziergänge durch die Stadt?
1: Genau, diesmal war er aber mit einem Freund unterwegs, hat zufällig Fans getroffen und eine von denen ist einfach völlig ausgerastet und zu Harry hingelaufen. Und dabei hat sie den Kinderwagen mit ihrem Baby drin auf die Straße geschubst.
0: Was? Nein, nicht dein Ernst.
1: Ja, davon gibt's ein Video, da rollt der Wagen so seelenruhig Richtung Straße. Die Mutter checkt nichts, sie ist komplett auf Harry fixiert.
0: Oh Gott.
1: Und der hat's aber zum Glück gesehen und zeigt also ganz wild auf den Wagen.
0: Oh Gott, wie in so einem Film und Baby gerettet oder what?
1: Ja, allen geht's gut zum Glück. Die Frau wollte danach aber trotzdem noch unbedingt ein Foto mit Harry und hat ihn dann noch so angebettelt.
0: Oh mein Gott, ey, die hat da wirklich gerade nichts anderes im Kopf gehabt als ihn, oder?
1: Vielleicht. Aber Harry Styles, der hat immer sehr weirde Stories mit Fans, weil der halt eben so viel draußen unterwegs ist. Ja. Einmal hat er auch auf den Hund von den Fans aufgepasst. Nachdem die Frau nämlich Fotos mit Harry gemacht hat, da musste die noch in den Laden ihr Essen abholen. Und Harry hat so lange mit ihrem Hund vor der Tür gewartet.
0: Oh, wie süß, ey. Aber der Mann ist einfach für alle da, egal ob für Hunde oder Baby. Gott, ey, stell dir vor, du sagst zu Harry Styles, schön, kannst du kurz meinen Hund halten? So klein, ich müsste mal einmal kurz noch die Pizza abholen. Ist auch frech irgendwie, oder? Also da. Bibi Rexha und Faithless, New Religion. Hier ist die junge Nacht der ARD. Hi.

5.20 Uhr haben wir es gleich. Ihr hört die junge Nacht der ARD und das am Samstag, am 1. August, also neuer Monat. Wir haben ja schon gemeinsam die Schutzfolie von diesem Monat runtergezogen. Ja, sehr, sehr schön. Leute, ich habe den Rest des Wochenendes frei und ich habe nichts geplant. Gar nichts. Es ist alles spontan, es steht nichts auf dem Zettel und ich finde das irgendwie auch mal ganz geil. Also ich mag das auch, wenn man am Wochenende irgendwas geplant hat und sich darauf freuen kann. Aber zu wissen, okay, da sind jetzt so 2 Tage, gar keine Termine, irgendwie

0: Jovi, du hast das Wochenende schon ganz genau verplant.
1: Also erstmal tanzen wir, dann feiern wir, trinken einen über den Durst, dann gehen wir die Männer aufreißen und dann gehen wir wieder dancen.
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0: Halb sechs, hier ist die junge Nacht der ARD. Wir schauen auf die Straßen. Die A2 Dortmund Richtung Hannover ist zwischen Dreieck Hannover West und Hannover Langenhagen wegen Bauarbeiten noch bis Montag 5 Uhr gesperrt. Die A7 Hamburg Richtung Flensburg ist zwischen Oschlag und Schleswig-Jagel nach einem Unfall gerade dicht. A8 München Richtung Salzburg zwischen Anger und Grenzübergang Bad Reichenhall 5 Kilometer Stop and Go. Die A9 Halle-Leipzig Richtung Nürnberg ist zwischen Bad Lobenstein und Berg Bad Steben nach einem Unfall auch gerade dicht. Die A33 Osnabrück Richtung Bielefeld ist zwischen Haderberg und Borkloh-Kloster Ösede wegen einer Nachbaustelle noch bis 6 Uhr früh gesperrt. Und die B101 Mariendorf Richtung Trippin ist zwischen Tyro und Trippin Nord wegen Brückenarbeiten in beiden Richtungen gesperrt. That's it!
1: 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Mit 1 Live, das Ding, Fritz, MDR Sputnik und Enjoy aus dem 1 Live-Haus in Köln.
0: Mit Sebastian Röpke, hello, hello, hello, willkommen im Samstag, willkommen im Wochenende, Nummer hier im Studio 0221 567 89 111, halbes Stündchen bin ich noch für euch da, der Sebo hier, hi.

Die junge Nacht, Achtung, wir haben den Falschfahrer auf der A60. Lüttich Richtung Wittlich zwischen Bitburg und Rastplatz Gindorf kommt euch ein Falschfahrer entgegen. Fahrt äußerst rechts, überholt bitte nicht. Das ist auf der A60 Lüttich Richtung Wittlich zwischen Bitburg und Rastplatz Gindorf. Achtung, Falschfahrer, vorsichtig hier in beiden Richtungen.

0: 5.37 Uhr hier hört die junge Nacht der ARD. Am Samstag, Hallöchen. Leute, es ist ja Mückenzeit, ne? Habe ich jetzt auch schon häufiger mal erzählt, dass sie bei mir auch sich dann gerne mal so Bereiche aussucht wie Kniekehle oder am Handgelenk, da wo die Uhr ist. Also so richtig nervige Stellen, wo man ja einmal kratzt und dann hat man den ganzen Tag was davon. Ja, und da habe ich gedacht, komm, das mache ich nicht mehr mit. Ich habe so ein elektrisches Wegbrützelteil. Also so eine Lampe, die lockt die halt an und dann macht's. Die hatte ich an, Balkontür offen, Schlafzimmertür zu, ich war so im Wohnzimmer, komme zurück, 8 Motten, 12 Fliegen und was nachts sonst noch so rumfliegt. Ja, dieses Licht hatte irgendwie, ja, nicht nur die Mücken angelockt, um sie zu töten, sondern auch alle anderen Tiere, die sich von Licht anlocken lassen. Und das Schlafzimmer war voll, da war Big Party und ich war so, ah ja, okay, das kann man, glaube ich, nur machen, wenn man die Balkontür zu hat, weil sonst lockt man wirklich komplett Köln, Innenstadt, alle Tiere an. Man soll ja Mücken eigentlich nicht töten, ne? Aber kennt ihr diese innere Stimme, die euch dann einfach sagt:
1: Schlag zu, Baby. Bist du so ein Onk, der sich von jedem anpumpen lässt? Für ein Moskito bist du nur ein Mojito. Die treffen sich nachts zum Zoom-Meeting und stecken ihren Rüssel in deine Angelegenheiten. Prügel die Mücke an die Krücke. Wen juckt's? Dich dann auf jeden Fall nicht mehr.

Olivia Rodrigo, Stupid Song, hier ist die Junge Nacht der ARD. 5.48 Uhr haben wir es gleich. Die Kollegin aus der Frühschicht hat sich den Spiegel abgefahren, wobei ihr ist nur das Glas rausgefallen und sie hat gerade auch gesagt, so, der Typ hinter mir, der Lichthupe, was soll ich denn machen? Rechts ranfahren und schmollen, wo ich dachte, hey, rechts ranfahren und schmollen ist eigentlich eine Lösung auch für alles im Leben, oder? Wenn ihr keinen Bock mehr habt, rechts ranfahren und schmollen, finde ich völlig

kurz vor sechs. Die junge Nacht der ARD ist over. Der Sebo ist raus. Wir hören uns die Tage. Leute, ich wünsche euch ein fantastisch schönes Wochenende. Ich schmeiß euch raus mit Sombor. 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

0: zur Reihe Fantastische Nachrichten jetzt.
1: Bei einer Abstimmung aller Berliner Hunde zur allgemeinen Lage neulich kam es zu folgenden Ergebnissen. 63% aller Berliner Hunde sind mit ihrer Gesamtsituation sehr bis relativ zufrieden. Knapp 31% sorgen sich allerdings um eine unkontrollierte Zuwanderung von Katzen. 78% aller Berliner Hunde haben die Schnauze voll davon, für Reels auf Insta oder TikTok süß gucken zu müssen. 99% der Berliner Hunde stehen einer veganen Ernährung eher skeptisch gegenüber. Und 47% plädierten für deutlich längere Gassi-Gehzeiten. Fast einstimmig hingegen bestätigten alle Berliner Hunde, dass der Hund der beste Freund des Menschen ist, legten dabei aber besonderen Wert auf die Einschränkung, dass es sich dabei weder um eine Freundschaft plus, noch um eine mit gewissen Vorzügen handle.
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2: Laut abgehen. Und das ganz leise. Ihr so, what? Ja, Leutis, auf zum Silent Disco Open Air im Waschhaus Potsdam. Draußen unter freiem Sternenhimmel tanzt ihr bis in den Morgen zu Afrobeats, Rap, Hits aus den 80ern und 90ern. In euren Ohren gibt's die volle Dröhnung und von außen Stille. Psst, so eine Party ist auch ganz nice für Leutis im Autismus-Spektrum und Leutis, die allgemein easy überstimuliert sind. Geht ab beim Silent Disco Open Air im Waschhaus Potsdam in der Schiffbauergasse. Um 21 Uhr geht's ab und ihr zahlt für die Kopfhörer 5 Euro plus 10 Euro Pfand.
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1: Ein Tag-Festival in Brandenburg an der Havel. Das Slowdown-Festival in der Johanneskirche. Das Line-Up ist wild. Indie-Sängerin Dear Anna, Rockband 5 Raumfenster und auch mit dabei Millennium Kid.
2: Sommerregen auf deiner Haut, träumst vom Winter unterm Blau.
1: Den kennt ihr aus unserer Playlist und der hat auch schon mal bei unseren Fritz Sessions performt. Heute hört ihr Millennium Kid auch auf dem Slowdown Festival in der Johanneskirche in Brandenburg an der Havel. Um 14 Uhr geht's los und Tickets kosten 30 Euro.
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2: Ali Neumann macht den Anfang.
3: Flieg mit mir zusammen auf einen anderen Stern. So viel zu sehen und ich will noch mehr.
2: Sie ist der erste Act auf dem Blank Holidays Festival im About Blank Garten in Berlin-Friedrichshain. Bis morgen geht ihr da ab und lasst euch zu den Beats treiben. Entweder ihr macht 36 Stunden nonstop durch oder ihr geht kurz raus, kleine Schlafpause und dann ab wieder. Blank Holidays Festival im About Blank in Friedrichshain. Ab 13 Uhr kommt ihr rein und Karten gibt's für 35 Euro.
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2: 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Und das ganz leise. Ihr so, what? Ja, Leute, auf zum Silent Disco Open Air im Waschhaus Potsdam. Draußen unter freiem Sternenhimmel tanzt ihr bis in den Morgen zu Afrobeats, Rap, Hits aus den 80ern und 90ern. 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Psst, so eine Party ist auch ganz nice für Leutis im Autismus-Spektrum und Leutis, die allgemein easy überstimuliert sind. 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Um 21 Uhr geht's ab und ihr zahlt für die Kopfhörer 5 Euro plus 10 Euro Pfand.
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0: G-Flip mit Bad on Fire. Ein Song übers, ich vermute mal, Rauchen im Schlafzimmer, was wir bitte aber alle tun, nicht bleiben lassen sollten. Allein schon aus gesundheitlichen Gründen.
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0: Einen wunderschönen guten Morgen. Kann man, glaube ich, authentisch an diesem Samstag noch, ne? Ist nicht schon Sonntag. Um Gottes Willen, haben wir alle Schwein gehabt. Hier ist Daniel Klaus. Wie man vielleicht schon mitbekommt, wir finden uns hier alle langsam rein. Die Stimme hat gesagt, wir sind im Weekend-Mode. Dann sind wir das wohl auch. Großen Dank geht raus an alle, die im Einzelhandel arbeiten. Ich habe nämlich schon wieder heute Morgen gemerkt, ich bin mit mittelguter Laune aufgestanden. 7. Arbeitstag in Folge und alles verregnet und meh. Und ich muss mit dem Hund raus. Und dann komme ich hier morgens Potsdam-Babelsberg reingefahren, hole mir noch ein Brötchen beim Bäcker. Und ich weiß nicht, wie die Frau das geschafft hat, innerhalb von 30 Sekunden meine Laune von beschissen auf eigentlich ganz okay. Aber sie hat irgendwie, ich weiß nicht, die hat irgendwie gelacht, die hat sich irgendwie ein bisschen über mich, irgendwas mit, na, wenn sie so nett fragen, dann kriegen sie das auch. Ein so ein Spruch hat gereicht, meine Laune hochzumachen, und dann dachte ich, wie geil ist es denn, in einem Job zu arbeiten, wo man vielleicht die Laune von Leuten ein bisschen besser machen kann. Und dann ist mir eingefallen, dass ich das ja jetzt auch versuchen kann mit euch. Ich gebe mir beste Mühe, Topic und Becky G. Ja, okay, Anfang hat nicht geklappt, aber wir haben noch 4 Stunden. Gib mir ein bisschen Zeit und startet schön rein in diesen Samstag.

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0: Kid Creek, Blumengarten und Shirin David. Gut genug auf Fritz, 8:08. An diesem so überhaupt gar nicht grauen und verregneten Samstag. Schön, dass ihr mit dabei seid. Und wenn ihr in den letzten Jahren auch nur ansatzweise unterwegs wart, irgendwie auf BookTok, auf Netflix oder in Sachen Queer Romans belesen seid, dann seid ihr an Heartstopper eigentlich gar nicht vorbeigekommen. Die Serie über Nick und Charlie, die hat Millionen Fans, weil sie auch zeigt, dass Coming Out, die erste Liebe und Erwachsenwerden, das muss nicht immer alles nur Drama und wahnsinnig kompliziert und schlimm sein. Und das Ganze bekommt jetzt ein großes Finale.
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0: Nach 3 Staffeln ist Schluss, aber nicht mit der 4. Staffel, sondern mit einem eigenen Film. Den gibt's bei Netflix, Heartstopper Forever. Und Anna, haben wir gefragt, ob sich dieses Finale denn lohnt.
2: Was für eine Frage. Natürlich, weil der Film nicht einfach nur Fanservice ist. Nick und Charlie sind älter geworden, die Schmetterlinge im Bauch sind noch da. Aber plötzlich geht's um Fernbeziehungen, Zukunftspläne und die Frage, reicht Liebe eigentlich, wenn das Leben in unterschiedliche Richtungen zieht?
3: Wer bin ich denn? Wenn du mich nicht mehr länger brauchst.
4: Ich will, dass du glücklich bist.
3: Ich bin nur glücklich, wenn ich bei dir bin.
4: Ich glaube nicht, dass das Liebe ist. Ich will, dass es dir ohne mich gut geht.
2: Ja, was für eine Reflexion. Das ist wirklich deutlich erwachsener als die Serie, ohne aber ihren warmen, optimistischen Ton zu verlieren.
0: Also es klingt aber trotzdem, finde ich, schon dramatisch, auch nach Herzschmerz. Bleibt denn aber trotzdem dieses typische leichte Heartstopper-Gefühl, was die Fans so geliebt haben?
2: Natürlich, der Film dauert fast 2 Stunden und fühlt sich eher an wie so eine extra lange letzte Folge. Alle Lieblingsfiguren sind nochmal dabei, aber die Geschichte, die tut jetzt nicht so, als würde nach der Schulzeit einfach alles perfekt weiterlaufen. Stattdessen zeigt sie, dass Liebe auch bedeutet, sich zu verändern.
0: Und dann natürlich nach einem typischen Filmabend ganz klassische Frage, wie viel Taschentücher hast du verbraucht?
2: Ich habe so ein Piepen im Ohr. Möglicherweise, aber nicht, weil der Film billig auf Tränen aus ist. Heartstopper war ja immer dann am stärksten, wenn die Figuren einfach ganz normale Jugendliche sein durften. Mit Crushes, Streit, Unsicherheit und jeder Menge Hoffnung. Genau das macht diesen Abschied auch so schön. Es ist kein riesiges Drama, sondern ein ehrliches Ende für Figuren, die viele über Jahre begleitet haben.
0: Dann Taschentücher bereitlegen.

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0: Heike und Selina Gomez, it ain't me, auf Fritz. Viertel nach zehn haben wir jetzt einen wunderschönen guten Morgen euch, trotz des grauen Samstags. Aber es muss nicht immer nur das Wetter sein, was keine Laune bringt, sondern bei uns, bei Fritz, wisst ihr, ist es vor allem die Musik. Das ist Carlsberg. Eine Künstlerin, von der wir, also ich jetzt in dem Fall glaube, dass ihr sie vor ein paar Monaten oder vielleicht Wochen noch nicht gekannt habt. Ich kannte sie auch noch nicht. Sie hingegen kannte aber uns von Fritz, war im Juni bei Unsigned, der Show für NewcomerInnen ohne Plattenvertrag, und hat da ja in ihrem Interview so ein bisschen Einblick gegeben in ihre Inspiration für ihre Musik. Und da muss man sagen, das waren in dem Fall manchmal auch einfach Männer.
1: Eigentlich schon relativ früh, als man so mit 13 das erste Mal mindestens gecatcallt wurde auf der Straße oder wenn dir wer unter den Rock gefilmt wird, hat oder in der U-Bahn einen Arschkrapscher oder so. Also das fällt einem dann, glaube ich, schnell auch als junges Mädchen oder junge Frau oder junge Flinter-Person schon schnell auf, dass es gehäuft auftritt. Und leider doch die Erkenntnis, dass man damit nicht alleine ist, kam sehr viel später.
0: Ja, weil natürlich in der Musik das verarbeitet wird, was einen so doll beschäftigt, und in dem Fall führt ja gar kein Weg daran vorbei, sich damit auseinanderzusetzen, drüber zu reden, Verbündete zu finden und Musik dazu zu machen. Wobei sie aber auch gesagt hat, Carla heißt sie eigentlich, Carlsberg, wie wichtig es ihr ist, in der ganzen Beschäftigung auch mit dem ganzen Scheiß in unserer Welt positiv zu bleiben.
1: Ich habe irgendwie eigentlich gar keine Lust, die Zukunft mir so schlimm auszumalen und die Hoffnung zu verlieren, aber dann sieht oder hört man, wie Gelder gestrichen werden für Frauenhäuser, in politischer Bildung gespart wird, aber ich spüre auch eine große Vernetzung, viel Wut und letztlich auch hoffentlich immer mehr männlich sozialisierte Menschen, die so merken, okay, ich muss mit anpacken, ich muss auch wütend sein und ich muss auch Angst haben um die Personen, die mir wichtig sind, und um mich selber. Und was ist das für eine Gesellschaft, in der wir leben, wenn das nicht gewährleistet ist, dass sich alle sicher fühlen?
0: Weil die Scheiße, und in dem Fall die Scheiße, die auch Männer in unserer Welt anrichten, eben uns alle betrifft. Das wird in ihrer Musik deutlich, das verarbeitet in ihrer Musik, und das ist einer von vielen Gründen, warum wir Carlsberg so gerne jetzt in unser Fritz-Musikprogramm aufgenommen haben. Das ist Schlangenhaut.

0: The Kid Laroi mit Girls. Wir haben es 10.23 Uhr an diesem Samstag. Schön, dass ihr mit am Start seid. Und also das Schlimmste, was mir aufgefallen ist, als ich zu Hause ausgezogen bin, ist dann doch, also wie anstrengend das ist, selbstständig so einen Haushalt zu führen. Kochen brauchen wir gar nicht von Anfang. Ja, es gibt ja noch sowas wie Tankstellen und Dönerbuden, wo man die ersten Monate super mit sich über Wasser halten kann. Ja, aber also in Sachen Putzen, da muss ich sagen, als ich da nach, ich weiß nicht, 7, 8, 9 Monaten zum ersten Mal mich daran probiert habe, habe ich festgestellt, wie viel dann doch die Eltern mit ihrer Lebenserfahrung viel mehr raus haben, als ich, der also gerade so einen Lappen von einem Handtuch unterschreiben konnte. Wir haben euch mal gefragt, was sind so Putztricks von euren Eltern, bei denen ihr selber noch ins Staunen kommt?
1: So ein typischer Haushaltshandgriff, der bei mir zu Hause nicht passiert, dass ich beim Klo sauber machen unter der Rille noch richtig mit dem Lappen lang gehe und nicht nur einfach die WC-Ente nehme und eine Runde rumgehe und sage, call it a day, was auch immer.
2: Ich putze so alle 2, 3 Jahre mal die Fenster oder den Boden wischen mache ich auch nicht so häufig.
3: Wenn ich die Küche sauber machen muss, mache ich einfach alles von den Küchenflächen runter auf den Boden, weil ich sauge dann eh ein paar Tage später und dann wird es nicht aufgewischt.
0: So, also ich bin ehrlich gesagt beeindruckt, dass er überhaupt schon einen Staubsauger hat. Deshalb wünsche ich euch, ob mit oder ohne Wochenendputz, zauberhaften Samstag. Hier ist Leonie, by your side.

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2: 10.30 Uhr ist es.
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3: FIFA. Verkauf von WM-Anteilen ist vom Tisch. Der Präsident Infantino hat es damit begründet, dass das Projekt zu Spaltungen geführt habe. Unter anderem hat der Europäische Fußballverband UEFA vorher damit gedroht, dass sie künftige Weltmeisterschaften boykottieren wollen, wenn Investoren bei der WM künftig einsteigen können. Berliner CSD ist Teil der Hamburger Parade. Damit möchte man ein Zeichen setzen für Zusammenhalt und gegen Einschüchterung. Das hat der Berliner CSD-Verein gesagt. Hass werde mit Solidarität beantwortet und Angst mit Sichtbarkeit. In Hamburg hat die Polizei nach eigenen Angaben ihre Einsatzkräfte zur Parade verdoppelt. Heftiges Erdbeben bei Neapel. Das Institut für Geophysik und Vulkanologie gab die Stärke der Erschütterungen rund um die süditalienische Stadt mit 4,7 an. Es war damit der heftigste Erdstoß in dem Gebiet seit 40 Jahren. Die Behörden sprechen inzwischen von 21 Verletzten. Vielerorts ist auch der Strom ausgefallen. 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
3: Da haben wir so Temperaturen zwischen 18 und 20 Grad jetzt in Berlin und Brandenburg. Sehr regnerisch, teilweise auch mit Gewittern ist der Tag losgegangen. Aber ganz anders als der Vormittag vermuten mag, wird es richtig schön. Im Laufe des Tages ziehen sich die Schauer zurück. Aus Richtung Prignitz verbreitet sich dann immer mehr Sonne. Dann später noch ein paar lockere Wölkchen am Himmel. Aber trocken bleibt es dann später auch und wird auch noch mal wärmer mit 24 bis 26 Grad maximal.
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3: Da gucken wir zuerst nach Brandenburg. Und zwar auf die A2 Richtung Berlin zwischen Cieser und Wollin. Da gibt es Behinderung nach einem Unfall. Und wir haben eine Meldung von der A113 Richtung Dresden zwischen Waltersdorfer Dreieck und dem Schillerfelder Kreuz. Auch ein Unfall, der dort zu Behinderungen führt. A10 westlicher Berliner Ring Richtung Dreieck Havelland zwischen Großkreuz und Föben braucht ihr eine Dreiviertelstunde länger durch die Baustelle. Und auf der W87 Richtung Luckau zwischen Beeskow West und Ranzig ein Unfall und deshalb Behinderung. Auf der B101 zwischen Thüringen und Trebin Nord haben wir nach wie vor die Bundesstraße gesperrt. Und in Berlin müsst ihr wegen des City Nightlaufs in der City West mit Einschränkungen rechnen. Der Kudamm ist zum Beispiel gesperrt, Höhe Breitscheidplatz. Und ab 2:30 wird die ganze Strecke zwischen Breitscheidplatz und Hallensee gesperrt. Lewisham und Brandenburger Straße werden auch dicht gemacht, genau wie der Tunnel Adenauer Platz. Und bei der S-Bahn haben wir bis morgen Betriebsschluss noch die S3, 5, 7 und 9 zwischen Friedrichstraße und Zoo unterbrochen. Ersatzbusse sind aber unterwegs. Kommt gut an.
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3: Einen wunderschönen guten Morgen sagen wir immer noch um kurz nach 11. Hier ist Janik Klaus und Weekend. Warte mal, jetzt laufen hier schon wieder mehrere Sachen gleichzeitig. Das daran merke ich und das ist ja gut. Ich mache auch nur, was mir vorgeschrieben wird. Die Sendung heißt Weekend Mode. Und dann wäre es doch vermessen, jetzt auch noch anständig und vernünftig zu arbeiten hier. Schönen guten Tag.

0: Gracie Abrams, Look at My Life. 20 Minuten vor 11 haben wir es gleich an diesem Samstagvormittag. Und also es ist jetzt ein sehr, sehr weit hergeholter Vergleich. Aber vielleicht kann man sich das ansatzweise so vorstellen, wie wenn man mit Abstand der allerbeste Mensch ist in Mathematik, aber niemals wird irgendjemand davon reden. Es geht um Hidden Figures in der neuesten Podcast-Folge von Wissen mit Zoe. 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

0: Support in SG Lewis mit keine Musik. Be the One. 10.43 Uhr, einen schönen, ja komm, ist immer noch guten Morgen, oder? Schön, dass ihr mit dabei seid, ihr Lieben. Jetzt haben wir im Internet wohl so einen Test gefunden. Der Test nennt sich, also da kann man gucken, wie viel Prozent ist man atzig, fotzig oder mausig. Der Test heißt genau so. Da gab es jetzt viele Kolleginnen vor allem, die gesagt haben, ey, da gehen wir doch mit raus auf die Straße, den Test machen wir doch. Und sie haben auch jemanden gefunden, mit dem sie den Test gemacht haben. Und das ist Irene, 92, die uns unter anderem mal aus ihrer Sicht erklärt hat, was ist denn mit dem Wort atzig so auf sich hat.
1: Ich stelle mir atzig vor, dass einer so ein bisschen tralala, so ein bisschen gut aufgedreht ist.
0: So ein bisschen tralala, so ein bisschen gut aufgedreht. Ich glaube, sie hat es besser erklärt, als also ich das bisher in meinem Leben gehört habe. Das ist Irene und sie hat jetzt auf diesen Test auch nicht gewartet. Aber nach 92 Jahren konnten wir die Frage endlich für sie klären. Zu wie viel Prozent sie denn atzig, fotzig, mausig ist. Fritz-Reporterin Jule Lippisch hat das mit ihr gemacht. Und also wir müssen festhalten, Irene ist eine absolute Legende.
2: Bist du bereit für den Test, ob du atzig, fotzig oder mausig bist, Irene?
1: Ja, bitte.
2: Frage 1. Welches Spiel zockst du am liebsten? Also entweder du spielst Animal Crossing gerne, das ist so ein bisschen Bauernhof. Oder du spielst Sims gerne, das ist so ein bisschen reale Welt spielen. Oder den Goat Simulator, da bist du eine Ziege.
1: Nee, Weltspiel, das mittlere da.
2: Sims mit der Welt. Dann, wer ist deine Kindheitsheldin? Entweder Baloo von Das Dschungelbuch, dann Remy bei Ratatouille, das ist eine Ratte. Oder Pippi Langstrumpf. Wer ist deine Kindheitsheldin?
1: Ich würde die Ratte nehmen.
2: Die Ratte, Irene. Super. Dein Celebrity-Crush. Und zwar entweder Tom Holland, Margot Robbie oder Jonas Schulze, der beste Ladendetektiv.
1: Der Ladendetektiv.
3: Bester Ladendetektiv, Jonas Schulze, wir gehen rein.
2: Irene, ich muss sagen, du überraschst mich. Der Ladendetektiv finde ich gut. Okay, Irene, wo bist du im Club? Ich passe auf die Getränke auf. Ich lege auf. Also du bist der DJ. Oder du stehst vorne links.
1: Ich bin DJ.
2: DJ, klar, Irene. Was anderes hätte ich auch nicht erwartet. Beim ersten Date, Irene, was machst du da am liebsten? Einen Spaziergang im Park? Einen Mann im Billard abziehen? Oder du bist in der Cocktailbar?
1: In der Cocktailbar.
2: Irene ist in der Cocktailbar. Wir sind fast am Ziel. Welche Musik hast du als letztes gehört? Metal oder Techno? Pop oder R&B? Jazz oder Klassik?
1: Techno.
2: Techno. Techno, klar. Kleine Technomaus, Irene. Okay, Irene. So, wir haben jetzt hier die Ergebnisse. Du bist mitten im Dreieck der Dreifaltigkeit. Mausig, fotzig, atzig. Du bist 31% mausig. Und du bist 31% fotzig. Du bist 38% atzig.
1: Also alles.
2: Du bist alles.
4: Atzig.
5: Barbies.
1: Rundum zufrieden, glücklich und zufrieden.
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0: Sasa und Chiara Baba auf Fritz mit Kissenschlacht. Und falls euch das nicht gereicht hat und ihr heute noch mehr erleben wollt, ist hier der Tipp von Fritz und Botte und Natalia.
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2: Ein Tag-Festival in Brandenburg an der Havel. Das Slowdown-Festival in der Johanneskirche. Das Line-Up ist wild. Indie-Sängerin Dear Anna, Rockband 5 Raumfenster und auch mit dabei Millennium Kid.
3: Sommerregen auf deiner Haut.
2: Den kennt ihr aus unserer Playlist und der hat auch schon mal bei unseren Fritz Sessions performt. Heute hört ihr Millennium Kid auch auf dem Slowdown Festival in der Johanneskirche in Brandenburg an der Havel. Um 14 Uhr geht's los und Tickets kosten 30 Euro.
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3: Also wirklich, es ist ganz, ganz klassisch deutsches Meckern bei mir gewesen diese Woche. Zuerst über die Hitze aufregen, dann heute das schlechte Wetter ist. Aber heute haben wir das Beste aus beiden Welten. Heute können wir sowohl über das schlechte Wetter meckern, als auch nachher, wenn wir bis zu 26 Grad und Sonne wieder bekommen. Paula Stella mit Pretty Pretty Lies gibt's jetzt. Tagchen.

0: Neighbors auf Fritz mit Superstar. Also, ich will nicht zu doll schleimen, aber es ist ja quasi, es ist ja im übertragenen Sinne eigentlich ein Song über euch gewesen. So, und dann machen wir schnell weiter.
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0: Ey, und also da können wir uns zumindest drauf einigen. Jeder hasst sie, niemand braucht sie. Manchmal haben wir sie trotzdem Lebensmittelmotten. Jawohl. Und die geben uns sofort dieses Gefühl, ich muss wahrscheinlich ausziehen oder irgendwie anders hier alles wegwerfen. Ausziehen auf dem Berliner Wohnungsmarkt machen wir uns nichts vor, keine Option. Aber Tupperdosen sollen wohl helfen. Fritz-Redakteur Mary, guten Morgen.
2: Guten Morgen.
0: Wie viele brauche ich denn bitte?
2: Ja, das kommt jetzt ganz drauf an, wie viel Lebensmittel du aus offenen Tüten vor den Mottis wegschließen willst. Denn ja, Mehl, Nudeln oder auch Reis luftdicht verschließen hassen die Tiere, weil die kommen dann da einfach literally nicht mal ran.
0: Wir haben ja bei mir zu Hause ein anderes Problem, die sind ja schon drin. Was machen wir denn da?
2: Dann, so hart es klingt, leider alles wegschmeißen, weil die Tiere können schon Eier irgendwo reingelegt haben. Also klar, Proteine geil, aber bitte nicht solche. Und für alle erwachsenen Motten, es gibt spezielle Mottenklebefallen, die kann man aufhängen, gibt's in der Drogerie oder vielleicht noch besser, Schlupfwespen. Kennen viele gar nicht. Glaubt mir, das sind eure besten neuen Freunde gegen die Mottis. Super klein, nur so 0,2 bis 1 Millimeter. Ja. Und die vernichten eure Lebensmittelmotten.
0: Die haben mir tatsächlich bei meinem botanischen Hobby auch mal weitergeholfen, diese Schlupfwespen. Habe ich dann nicht mit diesen Schlupfwespen einfach die nächsten Viecher in der Bude drin? Weil ich habe das bisher nur draußen gemacht.
2: Das ist wirklich easy, weil die Schlupfwespen machen sich, wenn sie ihren Job erledigt haben, wieder vom Acker, weil gibt auch keine Motten mehr. Also für die Schlupfwespen auch nichts mehr zu holen. Deswegen gehen die wieder.
0: Und vor allem, ganz wichtig, und lasst euch das mal von Daniel Klaus gesagt sein, nicht jetzt gleich denken, wenn ihr so Motten habt zu Hause, dass ihr nicht sauber genug seid. Sondern die kann man einfach vom Einkaufen schon mit nach Hause bringen. Ja, Mehl, Trockenobst, Müsli, so bringt man die nach Hause. Also einkaufen, das ist quasi euer Fehler. Nicht, dass ihr zu Hause nicht ordentlich
2: einfach
0: seid.
2: Einfach bestellen.
0: Heißt aber, ich brauche jetzt auch nicht unbedingt ordentlicher werden. Viel Glück beim Bekämpfen, Leute.

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Flowrider und T-Pain mit Low auf Fritz. Wir haben es 11:15 Tagchen. Und diese Nummer hier kriegt man doch gar nicht mehr aus dem Kopf raus, Mensch. Das war vor 4 Jahren der absolute Durchbruch für Dubuziana, die damals mit 17 nach Berlin gezogen ist, aus Sizilien und inzwischen schon wirklich so viel Musik rausgebracht, so viel produziert hat und ihre, ich glaube damals, genau, Geigenausbildung quasi, Geigenunterricht hat sie damals bekommen, aber schon dann ganz früh angefangen, selber Songs zu schreiben und sich auszudenken. Und inzwischen blickt sie schon auf so viele wunderbare Releases zurück, hat gerade erst, als sie diese Nummer hier rausgebracht hat, 4 Stunden in einem Art Schaufenster performt, auf Knopfdruck, wenn jemand den Knopf gedrückt hat, genau den Song, den sie neu rausgebracht hat, den wir jetzt hören, Dubuziana. Für euch auf Fritz, Haut an Haut, 11:15 am Samstag. Tag.

0: Somber mit Potential auf Fritz. Wir haben es 20 nach 11. Und also wenn wir euch mal fragen oder wenn ihr mal in euch geht, was habt ihr gestern Abend gemacht? Also eine Sache können wir sagen, im Fritz-Studio wart ihr auf jeden Fall nicht, außer ihr seid Pia aus Tangermünde. Weil Pia aus Tangermünde, die war gestern hier bei Fritz, hat eine Stunde lang den Sender übernommen und ihre Mucke mitgebracht bei Dein Fritz. Und ist, ich sag mal, relativ smooth und entspannt reingestartet in den Freitagabend. Aber hat dann auch leicht aufgedreht. Und die Atzen und Iggy Mel waren nur ein kleiner Einblick in das Musikprogramm von Pia aus Tangermünde, denn Rosenstolz waren auch mit dabei. Zu der Band, hat Pia nämlich erzählt, hat sie eine ganz, ganz besondere Verbindung.
1: Rosenstolz war mein allererstes Konzert. Das berührt mich einfach jedes Mal. Ach, und die sind einfach so schön. Einfach so eine schöne Musik, wo man einfach auch mal weinen kann. Also auch was ganz anderes halt, aber auch einfach schön.
0: Och, guck mal, ein Mensch mit viel Gefühl, auch wenn sie zurückdenkt an Reisen mit ihrem Freund, von dem sie ganz, ganz begeistert erzählt hat. Die sind ein ganzes Jahr am Stück unterwegs gewesen mit ihrem Auto und Pia möchte sich da nicht festlegen, wo es ihr besonders gut gefallen hat.
1: Ich finde das so super schwer zu beantworten, weil es letztendlich überall schön war und ich finde die Reise an sich, das halt so zu leben, wie man halt in einem Auto halt lebt, das war eigentlich das viel Schöne daran. Und wenn man will, kann es überall schön sein, ne?
0: Also ihr merkt schon, also Pia ist ein grundpositiver Mensch, die findet es wirklich überall schön. Auch hier bei uns im Fritz-Studio, meinte sie.
1: Fritz ist einfach so ein toller Sender. Ich liebe den Vibe, den ihr rüberbringt. Ihr seid einfach, glaube ich, auch super tolle Leute und ihr macht einfach moderne Sachen und ich feiere euch einfach so.
0: Danke. Das ist aber lieb. Ey, darum war ich jetzt gar nicht endlich mal voll mal anhören müssen, ey. Ach Leute, da freuen wir uns wirklich ganz doll. Wenn ihr das hier genauso mögt wie wir, das wäre das Ziel, ehrlich gesagt. Fritz.de/Steinfritz, könnt ihr euch anmelden. Macht es nicht.

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3: Halb zwölf ist es.
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3: Entschädigung für CSD-Anschlagsopfer. Die hätten Anspruch auf sofortige Hilfe, sagt der Opferbeauftragte vom Bund Weber der Deutschen Presseagentur. Diese sogenannten Härteleistungen, die werden vom Bundesamt für Justiz ausgezahlt, können dort auch beantragt werden und die Höhe richtet sich nach dem Grad der Verletzung. Schwere Unwetter in Deutschland haben in der letzten Nacht für viele Schäden gesorgt. Auch ist ein Mann in der Sächsischen Schweiz ums Leben gekommen, als er von einem Baum getroffen wurde. Nach Angaben der Bergwacht sind wahrscheinlich vorher Teile eines Hangs abgestürzt. Nächtliches Alkoholverbot in Schwedt. Die Stadt möchte damit gegen Gewalt und Lärm vorgehen. Das Verbot, das gilt im Stadtpark und auf dem Platz der Befreiung immer zwischen 19 und 7 Uhr und ist erstmal bis Ende Oktober befristet. In den letzten Monaten hat es dort immer wieder Polizeieinsätze gegeben, meist wegen Ruhestörung. 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
3: Da haben wir so Temperaturen zwischen 17 und 20 Grad. Mit viel Wolken und auch Regen geht der Tag heute los. Teilweise auch mal kräftiger Regen. Die Gewitter sind aber größtenteils schon abgezogen. Aber anders als vielleicht erwartet, zieht der Großteil des schlechten Wetters auch ab. Aus Richtung Prignitz setzt sich dann im Laufe des Tages später die Sonne durch. Dann sind nur noch ein paar Wolken am Himmel, aber trocken bleibt. Dann bei Temperaturen, die auch nochmal deutlich wärmer sind, in Berlin ungefähr 22, aber in Brandenburg bis zu 25 Grad.
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3: Da gucken wir zuerst nach Brandenburg und zwar auf die A13 Richtung Dresden. Nach einem Unfall ist die gesperrt zwischen Bestensee und Großküritz. Und auf der A10 westlicher Berliner Ring haben wir Richtung Dreieckhafenland 30 Minuten Baustellenstau zwischen Großkreuz und Föhm und Richtung Werder zwischen Potsdam-Nord und Föhm 20 Minuten länger. A10 südlicher Berliner Ring Richtung Dreieck-Spreeau. Zwischen dem Dreieck Nutetal und Ludwigsfelde-West ist nach einem Unfall die rechte Spur gesperrt und auf der A9 Richtung Leipzig steht hier eine Stunde im Stau wegen Bauarbeiten zwischen Nümeck und Kleinmarzehns. In Berlin haben wir den City Nightlauf und deshalb Sperrung der Straßenzug Kudamm bis Kleiststraße ist gesperrt zwischen Joachimsthaler und an der Orania. Ab 14.30 ist dann die restliche Strecke bis Halensee gesperrt. Die Lewisham-Brandenburgische Straße und der Tunnel Adenauer Platz auch dann dicht. Und bei der S-Bahn haben wir bis morgen Betriebsschluss die S3, 5, 7 und S9 zwischen Friedrichstraße und Zoo unterbrochen. Ersatzbusse sind aber unterwegs, kommt gut an.
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3: Kurz nach 12 an diesem Samstag. Schön, dass ihr mit dabei seid. Macht euch gemütlich und wartet gefälligst bitte ab, wenn wir rausgehen. Das Wetter nachher geil ist. Dafür lohnt sich ja gar nicht. Hier ist Role Model Writings on the Wall. Tachchen. Nee, warte, falschen Knopf gedrückt. Tachchen. 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

0: Miley Cyrus, Lie to Me, auf Fritz gleich 20 vor 12. Ey, und so ein bisschen kostenlos Eintritt, ne? 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
0: 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So viel weiß ich.

0: Der einzige Song im Fritz-Programm, der auf Kopfsteinpflaster aufgezeichnet wurde. Bunt und Nate Traveler mit Clouds auf Fritz. Wir haben es gleich, 11:45. Und hat diese Woche geknallt auf Fritz. Habt ihr mitbekommen? Also man könnte sogar sagen, hat geklatscht, aber kein Beifall. Denn gestern war es soweit. Die Weltpremiere der ersten und in dieser Form einzigartigen Backpfeife im Fritz-Sendegelände hat Premiere gefeiert. Und die waren köstlichst, muss man sagen. Wir haben nämlich diese Woche zusammen mit euch ein Gebäck kreiert. Die Fritz-Backpfeife, also wegen Backen, nicht wegen Pfeife. Ihr dürftet entscheiden, wie sie aussieht, wie sie schmeckt. Und die Bäckerin unseres Vertrauens, das ist Lilian, die hat sie dann für uns alle gebacken. Und Fritz-Reporterin Billy war gestern mit einer warmen Tüte Backpfeifen in Frankfurt oder auf der Suche nach euch, die eine haben wollten.
1: Hast du schon mal eine Backpfeife bekommen?
2: Nee.
1: Hast du Bock, mal eine zu bekommen?
2: Wollen Sie mir eine geben?
1: Ja.
2: Okay.
1: Es knuspert, es raschelt.
3: Oh mein Gott. Crazy, was ist das?
1: Hol mal raus.
3: Irgendwie Erdbeere oder so?
1: Es ist eine knallgelbe kleine Hand mit roten Streifen und die klatscht. Willst du sie probieren?
3: Ja.
2: Lecker.
3: Erinnert mich an Croissants.
1: Bock auf eine Backpfeife?
4: Nee.
1: Wieso?
4: Tut weh.
1: Ich mach's trotzdem.
4: Dankeschön.
1: Wie schmeckt's?
4: Sehr lecker.
1: Tut weh?
4: Nee.
1: Nicht mal ein bisschen?
4: Nee, gar nicht.
1: Komm schon, Frankfurt. Einzelkampf. Was würdest du sagen, wenn ich dir jetzt eine Backpfeife gebe?
2: Wahrscheinlich würde ich... Ich bin eher eine Person, ich sag nichts. Ich würde wahrscheinlich eher zurückschlagen. Das ist bei mir das Problem.
1: Okay, dann probieren wir das mal. Ich gebe dir eine.
2: Oh mein Gott.
1: Hä? Was ist das? Mach mal auf.
2: Okay, das ist krass. Das ist krass.
1: Probierst du sie?
2: Kommt drauf an, was es ist. Ich bin eher so von der Art her, ich esse nicht alles.
1: Vanille, Mango, Maracuja. Es klatscht.
2: Schmeckt gut. Halt knusprig. Also man schmeckt raus, was da drin ist.
1: Selbstverteidigung ist da wichtig. Immer eine zurückgeben.
0: Wow. Ich glaube, das war der gefährlichste Auftrag, wo wir Fritz-Reporterin Billy jetzt bisher hingeschickt haben. Die war in Frankfurt oder unterwegs, hat Backpfeifen verteilt. Und ihr habt's geliebt, muss man sagen. Und ich bin ja ganz, ganz besonders stolz. Und es kann sich die Bäckerin Lilian auch mal selber, wie heißt denn das hier, auf die Links schreiben. Ihr wisst schon, sich selber auf die Schulter klopfen für. Sogar die in Frankfurt oder, ja, die richtig pingelig ist mit dem Essen, hat richtig reingehauen bei unserer Fritz-Backpfeife, die wir diese Woche exklusiv nur für euch mit Lilian gebacken haben.

0: So, der Nächste bitte, was darf's denn sein?
1: Hallo, ich hätte gern 3 Kugeln bitte. Was ist denn das hier vorne?
0: Das ist Basilikum-Limettenschnitz mit Tofu-Crunchies.
1: Und das da?
0: Das ist Mokka-Soja mit Fairtrade-Goji-Beeren.
1: Ui, und das da?
0: Das ist das Wasserspülbecken für den Eislöffel.
1: Ach so, und haben Sie auch veganes Schlumpfeis aus nachhaltiger Freilandhaltung?
0: Ja, hier links, das blaue.
1: Super, dann hätte ich gern 3x Schoko, bitte.
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0: Mariam mit Fiebertraum auf Fritz, 9:09 und ihr mögt vielleicht gedacht haben, heute beim ersten Blick aus dem Fenster, oh, das wird heute nicht, wir bleiben heute schön drin und das wird heute kein geiles Wetter, habt ihr euch aber geschnitten. Man kann auf jeden Fall später, wenn es so richtig schön aufzieht und die Sonne nochmal rauskommt, nochmal rausgehen, wenn man mag. Und das ginge zum Beispiel zum Tipp von Fritz Porterin Natalia.
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3: Ali Neumann macht den Anfang.
4: Flieg mit mir zusammen auf einen anderen Stern. So viel zu sehen und ich will noch mehr.
3: Sie ist der erste Act auf dem Blank Holidays Festival im About Blank Garten in Berlin-Friedrichshain. Bis morgen geht ihr da ab und lasst euch zu den Beats treiben. Entweder ihr macht 36 Stunden nonstop durch oder ihr geht kurz raus, kleine Schlafpause und dann ab wieder. Blank Holidays Festival im About Blank in Friedrichshain. Ab 13 Uhr kommt ihr rein und Karten gibt's für 35 Euro.
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21: Fritz. 12 Uhr haben wir es. Tag schön.
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21: Hallöchen, Mahlzeit, schönen guten Morgen, schönen guten Mittag. 12 Uhr haben wir es an diesem Samstag. Ariana Grande ist das hier. Hate that I made you love me. Und wie gesagt, vom Wetter jetzt nicht die Laune verderben lassen, wird richtig geil noch heute vergleichsweise. Taschen.

0: Robin Schulz und Barbs. Better Times auf Fritz, 6:06. Und es hat ein bisschen was von Aggressionsbewältigung, aber auf süß. Splatoon, das Spiel, in dem man rumballern kann wie bekloppt. Aber das ist also alles andere als eklig, sondern man spritzt halt rum mit Tinte von Tintfischen und aus dieser Reihe gibt's was Neues.
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0: Splatoon Riders, also Rider im Sinne von Räuber, Plünderer. Im Original geht es darum, möglichst viel Tinte in der eigenen Farbe auf dem Boden zu verteilen. Und jetzt nimmt man da anderen Spielerinnen und Spielern die Tinte weg, oder was? Hat uns Gamechecker Bene weg mal erklärt.
2: Naja, also Splatoon Raiders ist so eine Art Looter-Shooter-Version von Splatoon. Das ist sehr viel U. Looter-Shooter, das sind so Games wie Destiny oder Borderlands. Du bewegst dich durch Level, da laufen eine Menge Gegner rum, die ballerst du weg und die lassen dann Loot fallen, das du einsammelst. Also zum Beispiel neue Waffen, neue Ausrüstung oder so Materialien, mit denen du dann neues Zeug craften kannst. Total geiles Prinzip, weil du immer stärker wirst. Je stärker du wirst, desto mehr Gegner kannst du platt machen, desto mehr Loot bekommst du. Super, super Spielprinzip. Und dann spielst du halt auch oft Levels nochmal, um vielleicht das bisschen Loot zu bekommen, das sich dann ultimativ powerful macht.
0: So, und was macht man denn noch außer Looten, also Zeug einsammeln?
2: Ja, du machst gar nicht so viel außer das. Aber du hast so eine Base, von der du immer startest und du schaltest nach und nach Levels frei, die du dann looten kannst. Das sind immer so kleine Inselgruppen, wo du von einer zur nächsten hüpfst und da gibt es dann Gegner, die großen Salmoids, die du dann eben wegballerst. Manchmal gibt es noch so ein paar versteckte Goodies und mit dem Material, das du einsammelst, kannst du dann deine Waffen aufwerten.
0: Okay, also da muss ich sagen, dann klingt es vielleicht doch gar nicht so langweilig für mich, sondern nach einem, also gerade an so einem Tag, wunderbaren Beschäftigung. Jetzt ist ja aber Spin-off von der eigentlichen Splatoon-Idee. Funktioniert das denn?
2: Also ich finde es schon echt gut. Du kannst auch deine Ausrüstung sehr auf deinen Spielstil anpassen und tatsächlich gibt es auch einen Multiplayer, wo du gemeinsam durch die Level rennst. Das Prinzip geht für mich da voll auf. Du musst nur mit dem sehr bunten und quirky Stil von Splatoon halt auch klarkommen.
0: Ja, und beim Ballern auf Tinte stehen statt halt, ne? Auf also irgendwas, was ekliges. Gelb, grün, pink und blau sieht das Spiel aus. Heißt Splatoon Riders. Gibt's für Nintendo Switch 2 und kostet euch einen Fuffi. Noah Kayans, das ist die Great Divide. Gleich 10:12. Tachchen.

Timbaland und Carrie Hilson, The Way I Are. Auf Fritz, Viertel nach zwölf, ist es Tagchen. Ey, und diese Nummer hat wirklich damals 2 Sekunden gebraucht, um in meinem Kopf mietfrei wohnen zu dürfen. Kaider Scheiks. Bisher nur ihre Musik gehört, aber wir alle haben die Möglichkeit, sie live zu erleben, denn sie steht so ziemlich genau in einem Monat auf der Bühne bei unserem Fritz Open Air zusammen mit Iggy May, Aaron, Marco, Young Pep. Fast ausverkauft schon? Nee, ist schon ausverkauft, der Bums. Aber ihr habt fast die Möglichkeit verpasst, da noch mit dabei zu sein. Denn über die Fritz-Gästeliste kommt ihr natürlich in den nächsten Tagen und Wochen noch drauf und dürft sie hier auch ziemlich sicher mit ihrer neuen Nummer erleben. Und hier haben wir jetzt Kaider Scheiks. Ist das für euch? Mit Pretty Boys auf Fritz am Samstag. Tagchen.

0: Tampa City mit ihrer wunderbaren Nummer Self-Aware. Auf Fritz, 20 Minuten nach 12 haben wir es. Und es gibt auch eigentlich nichts Schöneres, als am Meer zu stehen. 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
0: 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Und auf Fritz jetzt Tyler mit Water.

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2: 12.30 Uhr.
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2: Entschädigung für CSD-Anschlagsopfer. Der beim Anschlag auf den CSD vor einer Woche verletzt wurde, hat Anspruch auf sofortige Hilfe, hat der Opferbeauftragte vom Bund Weber der Deutschen Presseagentur gesagt. Diese sogenannten Härteleistungen, die werden vom Bundesamt für Justiz ausgezahlt und können dort auch beantragt werden. Die Höhe, die richtet sich nach dem Grad der Verletzung. Schwerverletzter bei Feuer in Spandau. Heute Morgen hat in einem Mehrfamilienhaus in Berlin-Siemensstadt eine Wohnung gebrannt, hat ein Feuerwehrsprecher dem RBB gesagt. Teile der Küche standen in Flammen und Einsatzkräfte haben den Mann, der dort war, aus der Wohnung gerettet. Zwei weitere Menschen sollen sich vorher selber in Sicherheit gebracht haben. Heftiges Erdbeben bei Neapel. Das Institut für Geophysik und Vulkanologie hat die Stärke der Erschütterung rund um die süditalienische Stadt mit 4,7 angegeben. Damit war es einer der heftigsten Erdstöße in dem Gebiet seit 40 Jahren. Inzwischen sprechen die Behörden von 21 Verletzten. An vielen Orten ist auch der Strom ausgefallen. 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
2: Da haben wir aktuell so Temperaturen zwischen 19 und 21 Grad. Wird aber heute noch deutlich wärmer und deutlich schöner, denn die Wolken verziehen sich aus Richtung Prignitz, kommt immer mehr Sonne durch. Und dann haben wir später höchstens noch ein paar lockere Wolken am Himmel. Es bleibt trocken und sonnig wird es dann auch. Wir kriegen maximal 22 bis 25 Grad später.
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2: Da gucken wir nach Brandenburg auf die A10, westlicher Berliner Ring Richtung Dreieckhafenland. 60 Minuten Stau haben wir zwischen Großkreuz und Vöben, wie gesagt, Richtung Dreieckhafenland. Und Richtung Werder auf der westlichen A10 haben wir zwischen Potsdam-Nord und Vöben 30 Minuten Stau. Große Probleme auch auf der A13 Richtung Dresden, ist die nämlich nach wie vor gesperrt zwischen Bestensee und Großköris. Und auf der A9 Richtung Leipzig haben wir zwischen Brück und Niemeck einmal eine Spur gesperrt wegen eines Unfalls, also die rechte Spur gesperrt. Und Richtung Leipzig später haben wir zwischen Niemeck und Kleinmarzehns an der Baustelle nochmal 10 Minuten extra. In Berlin haben wir den City-Nightlauf und deshalb Einschränkung. Der Straßenzug Kleiststraße bis Kudamm ist zwischen an der Urania und Joachimsthaler Straße gesperrt und ab 2:30 in 2 Stunden wird dann die restliche Strecke bis Hallensee dicht gemacht. Auch die Lewisham-Straße, Brandenburgische Straße und der Tunnel am Adenauerplatz werden gesperrt. Bei der S-Bahn haben wir die S3, 5, 7 und S9 bis morgen Abend unterbrochen zwischen Friedrichstraße und Zoo. Ansonsten sind da Ersatzbusse aber unterwegs. Kommt gut an.
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2: Tagchen, ihr Lieben, Lisa und Doja Cat sind hier, Daniel Klaus auch. Der Song heißt Born Again und der Sender Fritz. Das sind alle wichtigen Infos, glaube ich, die man braucht. Tagchen.

0: Gamper und Dodoni. Auf Fritz mit What You Want. Einen wunderschönen guten Tag, 20 Minuten vor zwei haben wir's. Und ey, mehr Geld ist doch immer eine gute Nachricht, wenn es bei den Richtigen ankommt, noch mehr. Und ich denke, bei den Krankenhaus-Azubis in der Uckermark und im Barnim sind die 175 Euro mehr genau richtig.
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0: Ein Beispiel dafür, dass Streit auch mal produktiv und sein kann und was bringen kann. In dem Fall war es ein Tarifstreit zwischen dem kommunalen Gesundheitskonzern GLG und der Gewerkschaft Verdi. 300 Azubis können sich da jetzt freuen, weil 175 Euro mehr pro Monat sind fix und ein Fuffi mehr beim Urlaubsgeld gibt es auch obendrauf. Und gleichzeitig tatsächlich auch ein bisschen weniger arbeiten pro Woche, nämlich maximal 38,5 Stunden, war auch noch drin in dem Deal. Und davon können ja, glaube ich, viele im Gesundheitsbereich nur träumen, von solchen Veränderungen. Ein bisschen mehr Geld, ein bisschen weniger Arbeit. Und kommt damit in der Uckermark und im Barnim bei den Gesundheits-Azubis in den Krankenhäusern an. Kings of Leon, Use Somebody gibt's hier jetzt 20 Minuten vor 1.

0: Kings of Leon. You Somebody. Auf Fritz, wir haben es gleich 12:45 an diesem Samstag, der bisher ja ganz wunderbares Wetter zum Zocken bereit gehalten hat. Denn also, jetzt lieben wir natürlich am Sommer nicht nur das Rausgehen, sondern gerne auch mal die Zeit mit den Liebsten. Da kann man bei dem schlechten Wetter wie heute drin sich an ein Spiel zusammen verziehen und sich da gegenseitig verbal die Köpfe einhauen. Oder natürlich, wenn das Wetter wie nachher geiler ist, auch draußen. Wir haben ja hier bei Fritz unsere, die hat sich den Titel selbst gegeben und ich liebe ihn, Spielerfrau Hanna Weber, die richtig, richtig gerne zockt und die besten Spiele ausgecheckt hat, mit denen man zum Beispiel auch mal draußen mit seinen Liebsten zocken kann.
1: Tipp 1. Hive Pocket. Was gehört zu jedem Urlaub? Richtig, nervige Insekten. Aber keine Sorge, bei diesem Spiel sind sie auf weiße und schwarze Spielsteine gedruckt und stechen euch nicht. Bei Hive spielen zwei Insektenschwärme gegeneinander. Jeder Schwarm wird von einer Bienenkönigin angeführt. Das Spiel verliert der Schwarm, bei dem die Bienenkönigin zuerst durch geschicktes Legen von Insektensteinchen umzingelt ist. Für zwei Personen dauert 10 bis 20 Minuten, kostet ca. 23 Euro. Tipp 2. Lass dich nicht erwischen, Outdoor. Mit diesem Spiel könnt ihr schon auf dem Weg in den Urlaub anfangen. Jede Person zieht 6 Missionen. Zum Beispiel cremt jemanden so schlecht mit Sonnencreme ein, dass es jemand anderes kommentiert. Oder bring jemanden dazu, dich mit Wasser zu bespritzen. Wer zuerst 3 dieser Missionen schafft, ohne dabei aufzufliegen, hat gewonnen. Freut euch auf eine Woche Paranoia. Mitspielen kann die ganze Urlaubscrew, dauert 5 Minuten oder 5 Jahre, kostet ca. 10 Euro. Tipp 3. Okay, Play. Ähnlich wie für Gewinnt, nur geiler und für mehr Personen. Ziel ist es, 5 Steine der eigenen Farbe in eine Reihe zu legen. Horizontal, vertikal oder diagonal. Nacheinander legt ihr einen Stein in eurer Farbe. Dabei muss der Stein immer an die Kante eines anderen Steins gelegt werden. So ergibt sich ein großes, buntes Feld. Verbündet euch dabei gegen einzelne Spieler für ein bisschen Spice an einem entspannten Strandtag. Die Spielsteine hängen an einem Karabiner und lassen sich einfach an den Rucksack klicken. Ihr müsst also nicht auf frische Socken verzichten. Nimm das, Billig-Airline.
2: Für 2 bis 4 Personen, dauert 10 bis 20 Minuten, kostet ca. 20 Euro.
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0: nicht. Lori mit, oder Lori mit Wer mich ärgert auf Fritz. Wir haben es 12.52 Uhr. Einen wunderschönen guten Tag. Und das ist eine Party. Ey, ich habe immer nur davon gelesen. Ich war noch nie da. Und falls es euch genauso geht, habt ihr die Möglichkeit, heute mal selbst zu erfahren, wie das ist. Zwar richtig zu feiern, aber ohne, dass einem hinterher die Ohren klingeln. Ganz viel Spaß beim Tipp von Fritz-Reporterin Natalia.
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4: 13 Uhr haben wir's.
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4: Hallöchen, ihr lieben Menschen, schön, dass ihr mit dabei seid. An diesem Samstag, der kann man nicht oft genug wiederholen. Also wenn man genau hinguckt, dann sieht man schon langsam, ist nicht zu viel versprechen. Der Himmel wird tatsächlich ganz anders, als es jetzt vermuten lässt, noch doll auflockern. Bis zu 25 Grad sind nachher noch drin und Sonne auch. Wir müssen jetzt nur noch kurz geduldig sein oder halt genießen, dass wir heute endlich mal, also mit ganz gutem Gewissen, auch am Samstag im Bett bleiben können oder auf der Couch. Swiss DMC ist hier, Tag.

0: Bella Kay auf Fritz, I deserve better. Wir haben es 5 Minuten nach 1 und ich sag mal so, in Berlin das Perfect Match finden ist ja so eine Sache. Jetzt gibt's aber was. Das kann das Ganze noch komplizierter machen. Wir haben gelernt diese Woche, es gibt scheinbar 2 Typen der Lust. Einmal so spontane Libido und einmal die reaktive Libido. Und was zum Teufel das bitte ist, das haben wir eine gefragt, die sich damit auskennt, nämlich die Sexualtherapeutin Julia Händchen.
1: Die eine Person hat ja ganz spontan Lust, ne?

0: keine Ahnung, in der Küche kocht gerade, der Mann läuft vorbei, sieht die Frau, greift an Po und erwartet dann direkt eine Reaktion. Und jetzt ist halt total wichtig zu kommunizieren, weil häufig passiert dann das, dass man nicht mehr kommuniziert, dass man streitet, weil die eine Person sagt, ach, wie kannst du jetzt an Sex denken? Und die andere denkt, wieso kannst du jetzt nicht an Sex denken? Und dann ist natürlich total wichtig, drüber zu sprechen, weil beide Menschen brauchen ja irgendwie eine Verbindung zum anderen, um dann in dieses Gespräch zu kommen und zu sagen, hey, pass mal auf, ich stelle mir das vielleicht ein bisschen anders vor, ich brauche erst das und das, ja?
1: Und seid ihr jetzt gerade bei euch selbst überlegt, ob ihr eher so spontan oder eher reaktiv seid? Man kann auch auf jeden Fall beides sein und muss sich dann nicht unbedingt in eine Schublade reinpacken, sagt Julia.
0: Kein Mensch ist nur das und schon gar nicht von Natur aus. Es ist halt total patriarchal geprägt, warum eine Frau eher so eine responsive Haltung vielleicht hat. Das hat ja einen Grund, weil wir das gelernt haben, weil Frauen eben eher so zurückhaltend sein sollen und so weiter. Und Männer lernen eben schnell, dass Sex vor allen Dingen ein Mittel ist, um Emotionen zu fühlen.
1: Und das ist richtig, richtig spannend, weil wir diese Woche im Gespräch mit Julia auch gemerkt haben, wie viel dahinter steckt, wie unsere Sexualität so geprägt wird, wie sie heute ist. Und dass das Überraschung nicht immer wir selbst sind, die das prägen, sondern vor allem unser Umfeld, vor allem die anderen, die Gesellschaft. Sexualtherapeutin Julia Hähnchen hat uns erklärt, was es auf sich hat mit spontaner und reaktiver Libido und warum das nicht immer gleich ein absoluter persönlicher Fail ist, wenn das Gegenüber da einfach mal ein bisschen anderes tickt in dem Moment. Roja, Left Right gibt's hier jetzt.

0: Entschuldigung, bin ich Ihnen zu aufdringlich?
1: Nein, überhaupt nicht. 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

Purple Disco Machine und Sophie and the Giants Hypnotized auf Fritz. Wunderschönen guten Tag euch. Gleich 1:15 und es gibt endlich neue Mucke von Mama Ich. Diese Frau hier hatten wir schon alle bestens in Ohr mit einigen wunderbaren Nummern, die sie schon rausgebracht hat. Die ja gerne auch mal Aufmerksamkeit auf sich zieht von Leuten, die ihre Musik gar nicht abfeiern, die sich dann über sie aufregen, anstatt einfach sich mit was anderem zu beschäftigen. Aber wir werden uns mit ihr beschäftigen, aber sowas von. Ende August in... Jetzt, also, das sind ja wirklich also knappste 4 Wochen bei Fritz Open Air live im Waschhaus Potsdam. Steht sie für uns alle auf der Bühne. Wir freuen uns ganz, ganz doll drauf. Aber direkt danach gibt's ja auch das IKIMEL Open Air im IFA Sommergarten, auch präsentiert von Fritz. Aber direkt danach gibt's ja das IKIMEL Konzert in der Max-Schwiening-Halle, auch präsentiert von Fritz Ende November. Also läuft bei IKIMEL und weil wir sie präsentieren dürfen, möchte ich mal sagen, auch bei uns. Wir hören rein in ihr... das Ding, was sie als letztes rausgebracht hat, ganz, ganz neu mit den Drunken Masters zusammen, haben wir hier Drunken Masters mit IKIMEL. Kein Kokain für euch.

0: One Republic, Need Your Love. Oh, Fritz, wir haben es 20 Minuten nach 1 und ihr könnt mir alle nichts erzählen, ja? Also so ein kleines Nudelgericht, egal was. Hauptsache, obendrauf. Parmesan. Parmesan, Parmesan. Also ich glaube, der absolute Großteil der Leute, die jetzt gerade zuhören, sind große Fans von Parmesan. Und die nächste Moderation, die richtet sich nur an euch. Es gibt schlechte Nachrichten. Parmesan wird weniger und Parmesan wird teurer. Fritz, Redakteurin aus der Fritz-Parmesan-Redaktion, Mary, einen schönen guten Morgen nochmal. Was ist denn da los bitte beim Parmesan?
1: Ja, also in Italien, in der Region Emilia-Romagna, da wo der Parmesan herkommt, ist gerade einfach wirklich tierisch heiß, wortwörtlich. Und das schlägt den Kühen da mega auf den Körper. Ich kann es so verstehen. Ja. Ne? Die geben jetzt weniger Milch, 10% weniger als im Winter, auch weil durch die Trockenheit weniger Gras für sie wächst.
0: So, also das heißt, unsere Hochleistungskühe, die uns den ganzen Parmesan immer machen, die haben jetzt, die leiden quasi genauso unter der Hitze wie wir. Aber also wir sagen jetzt dann, also scheiß auf Parmesan, wir versuchen mal drauf zu verzichten und von Brandenburg lernen heißt ja siegen und leben lernen. Wie schaffen wir es denn, auf Parmesan zu verzichten?
1: Also ganz ehrlich, ich sag mal so, bei Nudeln mit Wurstgulasch frag ich dich, wer braucht denn da noch Pasta aus dem Parmesanleib?
0: Ja, ne?
1: Kein Käse, kein Schnickschnack, vor allem wenn du Veggie-Wurst reinhaust in die Tomatensauce, ist sogar noch vegetarisch oder sogar vegan.
0: Ja, und dann kann man vielleicht doch, also wenn es jetzt gar keinen Parmesan gibt oder man sich den gerade nicht leisten möchte, vielleicht, ich weiß nicht, so eine geriebene Gewürzgurke drüber? Gar nicht?
1: Also hatte ich jetzt bisher noch nie auf dem Zettel, aber könnte vielleicht geil sein, ich weiß nicht.
0: Dann macht's mit meinem Geheimtipp. Und also jetzt, wenn ihr in Brandenburg wohnt, nicht so laut drüber sprechen, müsst ihr jetzt auch nicht unbedingt den Nachbarn erzählen, aber einfach mal heimlich so eine vegane Käsealternative, das muss ja keiner wissen und ihr braucht das böse Wort mit V einfach nicht benutzen. Aber sagt wirklich niemandem.

Das war, glaube ich, mein Einsatz, den ich verpasst habe, oder? Also hätte da wirklich mal vorher Bescheid sagen können, dass der Song zu vorbei ist. Offenbach, Norma Jean Martin mit Overdrive von das. Und das hier ist Jenny um kurz vor 2. Okay, gleich gibt's hier die Schlagzeilen. Mhm.

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4: Kurz nach halb zwei Tagchen.
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5: Queerfeindlichkeit in Brandenburg steigt. Im vergangenen Jahr sind fast 590 queerfeindliche Vorfälle erfasst worden. Fast 17% mehr sind es als im Vorjahr. Das zeigt ein Bericht von der Potsdamer Fachstelle für sexuelle Vielfalt. Darin geht es vor allem um Beleidigungen, Sachbeschädigungen und Bedrohungen, aber auch um Körperverletzungen, die angestiegen sind. Ceuta, mindestens 67 tote Migranten. Die Zahl der Menschen, die bei dem Versuch gestorben sind, die spanische Exklave Ceuta zu erreichen, ist gestiegen. In den letzten Tagen sind Tausende, teilweise Zehntausende Menschen, sagen manche Berichte, aus Marokko zum Teil schwimmend nach Ceuta gekommen. Die meisten kehrten nach Behördenangaben inzwischen zurück, auch weil sie keine Aussichten hatten, weiterzureisen. UEFA entzieht FIFA-Präsident das Vertrauen. Der Präsident vom Weltfußballverband Infantino hatte ja vor, Teile der WM als Investitionsanteile zu verkaufen und hat das aber beendet, weil das Projekt zu Spaltung geführt habe. Unter anderem, weil die UEFA, der Europäische Fußballverband, vorher damit gedroht hatte, künftige Weltmeisterschaften zu boykottieren. Jetzt hat die UEFA in einer Stellungnahme aber auch Konsequenzen gefordert und gesagt, dass sie dem FIFA-Präsidenten Infantino ihr Vertrauen entziehen.
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5: Da haben wir Temperaturen so zwischen 19 und 21 Grad. In Berlin und Brandenburg wird aber heute deutlich schöner noch, denn so langsam werden im Laufe des Nachmittags die Wolken abziehen aus Richtung Prignitz, kommt dann immer mehr Sonne raus und später haben wir, man mag es kaum glauben, kaum noch Wolken am Himmel, Sonne und es bleibt trocken bei 22 bis 25 Grad maximal heute.
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5: Gucken wir zuerst nach Brandenburg und da haben wir die größten Probleme eigentlich noch so auf der A10 westlicher Berliner Ring Richtung Dreikafelland zwischen Großkreuz und Vöben. Stau an der Baustelle, 45 Minuten länger braucht ihr hier und Richtung Werder auf der westlichen A10 haben wir zwischen Potsdam Nord und Vöben 20 Minuten länger. Auf der A10 nördlicher Berliner Ring Richtung Dreibarnim ist zwischen Mühlenbeck und Dreieck-Pankow die Autobahn Richtung Barnim gesperrt aktuell. Und auf der A9 Richtung Leipzig ist die rechte Spur dicht. Zwischen Brück und Niemeck, auch dort gab es einen Unfall. In Berlin laufen die Vorbereitungen vom City-Nightlauf. Deshalb gibt es in der City West Einschränkungen. Der Straßenzug Kleiststraße bis Kudamm ist zwischen an der Orania und Joachimsthaler Straße gesperrt. Gleich in einer Stunde ab 2:30 wird dann die restliche Strecke bis Hahnsee auch dicht gemacht. Unter anderem werden die Lewisham, Brandenburger Straße und der Tunnel am Adenauer Platz gesperrt. Und bei der S-Bahn haben wir noch bis morgen Abend eine Unterbrechung der Linien S3, 5, 7 und S9 zwischen Friedrichstraße und Zoo. Ersatzbusse sind aber unterwegs. Kommt gut an und in dieser Sekunde erreicht uns noch eine neue Meldung. Vorsicht in Brandenburg auf der A24 Richtung Hamburg. Zwischen dem Dreikafelland und Kremmen. Vorsicht, dort gibt es Behinderungen durch eine noch ungesicherte Unfallstelle. Kommt gut an.
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5: Tagchen, ihr lieben, Daniel Klaus ist hier und Nick in Portugal, the man, auch mit von der Partie. Clyde, jetzt für euch. Tagchen.

0: verbringen kannst mit War of the Flowers auf Fritz. 20 Minuten von zwei haben wir es. Und das ist schon krass, ja, jeden Tag sind sie bei uns. Die sind stumm am Start, wenn wir sie brauchen, wird ohne zu meckern sofort losgelegt. Die Rede ist von den Küchengeräten, Küchenhelfern und den ganzen Maschinen, die uns durch unser Leben bringen. Sowas wie, ich weiß nicht, eine Spülmaschine, allein schon ein Wasserkocher, der uns das Tierwasser macht. Alles so selbstverständlich da. Und bekommen diese Küchengeräte irgendwann mal die nötige Anerkennung, die sie verdient haben? Nein. Deshalb haben wir euch mal gefragt, welches Küchengerät verdient einen eigenen Feiertag?
1: Ich glaube, ein Thermomix ist so das vollständigste Küchengerät, was man sich anschaffen kann. Ist natürlich sehr teuer, aber du hast alles in einem.
2: Meiner Meinung nach sollte ein Pizzaofen auch seinen eigenen Feiertag haben, weil schmeckt anders als Pizza aus Mikrowelle.
3: Stabmixer finde ich halt, wird immer von vielen halt so von wegen, ja, oh mein Gott, ein Stabmixer. Aber ich finde es halt persönlich super wichtig, also gerade so für Suppen und Eintöpfe. Smoothies kannst du auch einen Stabmixer. Wenn du halt keinen Platz hast für so einen fetten Smoothie-Mixer, kannst du einfach halt einen Stabmixer holen. Ja, ich finde, das ist halt so ein unappreciated so Küchengerät halt.
0: Also, absolut underrated für euch ganz, ganz viele Küchengeräte. Und ich sag mal so, während wir noch rumgesponnen haben mit euch gemeinsam auf der Straße, hat Buschdorf im Landkreis Märkisch-Oderland einfach mal ernst gemacht. Die Leute da feiern heute, kein Scheiß, Backofenfest. Ich zitiere, ein traditionelles Fest voller Lebensfreude und regionaler Köstlichkeiten, schreibt Buschdorf da selber über diesen Feiertag. Also, wenn ihr nichts vorhabt, übrigens, bringt einen Kuchen mit, also einen gebackenen Kuchen, denn Buschdorf feiert heute auch 100. Geburtstag. Alles Liebe, alles Gute.

0: Calvin Harris und Ellie Goulding outside auf Fritz. Viertel vor zwei haben wir es. Einen wunderschönen guten Tag. Ich weiß, das Wetter jetzt erstmal noch in den nächsten ein, zwei Stunden lädt jetzt nicht so ganz doll ein, outside zu gehen. Aber wenn es dann so richtig erstmal vorbei ist mit Schule, ja, was man diesen Sommer alles hinter sich gebracht hat und ganz viele von euch auch. Und man, also vielleicht vor, nach dem Studium oder was man sofort nach der Schule zu machen, Ausbildung, fort nochmal richtig weit wegzufahren. Ja, was ich super gut verstehen kann. Gerade ein ganz, ganz tolles Fernweh. Da hat sich unsere Fritzin und Reisemaus, Jule Lippig, mal umgeguckt. Ey, wie sieht's denn aus, wenn man auf Reise unterwegs ist? Thema Reisepass, das Ding, wo man immer viel zu spät feststellt, dass damit irgendwas nicht stimmt. Was muss man beim Reisepass eigentlich vor so einer Reise abchecken?
1: In vielen Ländern muss der bei der Einreise noch mindestens 6 Monate gültig sein. Also bitte einmal einen kleinen Blick drauf werfen. Und ja, wenn ihr einen deutschen Pass habt, könnt ihr ohne Probleme wirklich in sau viele Länder reisen. Checkt aber trotzdem die Visa-Bestimmungen für euer Land. Also gibt es da Visa on Arrival, direkt wenn ihr ankommt? Oder müsst ihr euch vielleicht sogar vorher darum kümmern? Und sogar wenn ihr unterwegs umsteigt, bitte die Einreisebestimmungen fürs Transitland checken. Weil zum Beispiel in den USA braucht ihr da eine ESTA-Genehmigung oder ein Visum, selbst wenn ihr da nur umsteigt. Und falls ihr direkt irgendwo länger bleiben wollt, überprüft davor, wie lange das überhaupt erlaubt ist.
0: So, dann haben wir Reisepass-Check, Visa-Check, was brauchen wir noch?
1: Checkt ab, welche Impfungen in eurem Zielland Sinn ergeben. Das geht wirklich mega easy auf der Seite vom Auswärtigen Amt oder beim Tropeninstitut der Charité. Da habe ich mir dann auch direkt die Piekse abgeholt. Und wenn wir jetzt schon bei dem ganzen Gesundheitskram sind. Auslandskrankenversicherung. Klingt nervig, aber geht ganz schnell und ist ein Muss. Es kostet nicht viel und es rettet euch wirklich den Arsch, wenn irgendwas passiert. Und die Reisebasics für die kleine Reiseapotheke sind safe Kohletabletten und Elektrolyte, weil es könnte ja auch mal zu einer kleinen Durchfallsituation kommen.
0: Und auch wichtig, Handy mit Internet. Und wenn ihr jetzt nicht gerade Handy-Detox machen wollt, solltet ihr euch darauf vorbereiten.
1: Eine SIM-Karte bekommt ihr meist echt günstig am Flughafen oder im Supermarkt um die Ecke. Denkt da nur dran, dass ihr dann für die Zeit eine andere Telefonnummer habt. Also auf WhatsApp juckt das ja nicht, da könnt ihr ja die Nummer mitnehmen. Aber die Mobilfunknummer ändert sich und für sowas wie Zwei-Faktor-Authentifizierung oder für die Banking-Apps kann das halt wirklich richtig nervig werden.
0: Und vielleicht auch vorher einmal kurz klären, ob ihr mit eurer Karte überhaupt im Ausland Geld abheben könnt oder ob ihr es machen müsst, wie ich und euren besten Kumpel anhauen. Aber ich vielleicht mal 400 Euro auslegen kann, die er dann ganz sicher aber wiederbekommt. Also aber wirklich ganz sicher, ganz, ganz, also wirklich jetzt nächste Woche. Moin.

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0: sein, immer. Young Pep mit laut sein, immer. 7 Minuten vor 2 haben wir es. Das heißt, oh, Jessie, die neue, also schiebt mich quasi schon gefühlt aus dem Studio raus. Die übernimmt nämlich hier ab 14 Uhr, bringt euch bestens durch diesen Samstagnachmittag. Und zugegebenermaßen hat sie zumindest auch wettertechnisch, also wirklich den besten Abschnitt des Tages, miterlebt, weil ihr müsst mal drauf achten. Umso länger Jessie die neue jetzt hier gleich moderieren wird, umso geiler wird das Wetter werden, verspreche ich euch. Ganz viel Spaß gleich ab 2 und bis ganz bald.
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4: Gleich 14 Uhr.
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4: Mit Jessie Noll, hello. Und ich muss wirklich sagen, ich bin nicht bereit für diesen Tag heute. 1. August, es ist ein schöner Monat, darum geht's nicht. Aber fuck, wir sind jetzt halt wieder ein kleines bisschen mehr am Herbst dran. Leute, das überfordert mich. Aber das heißt halt auch, die nächsten Wochen müssen nochmal besonders geil werden. Und dafür sorgen wir ja gerade mit unserer Fritz-Sommer-Gästeliste. Wir schicken euch also zu Konzerten, zu Open Airs, auch ins Freiluftkino. Und gegen 3:30 in dieser Sendung könnt ihr euch Gästeliste für An My Cutterei klar machen.
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4: Das sind so ein bisschen 3 Tage am Meer-Feeling in der Wuhlheide. Die nehmen sie komplett auseinander Mitte August, weil sie spielt 3 Konzerte, alle ausverkauft. Aber ihr könnt gerne hin, wenn ihr auf den Gästelisten-Alarm achtet. Der geht ungefähr so. So ungefähr.

0: Fly High auf Fritz 4:06 haben wir es. Hin und wieder werden wir alle mal verarscht, zum Beispiel von unseren Geschwistern oder von Personen, die wir daten. Oder wie im Fall von Kollege Micha, von Büchern.
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0: Ah, der ist richtig hart reingefallen auf das Buch Michaela Kohlhaas von Heike Geißler. Der Titel ist Schuld. Micha dachte nämlich, er kriegt da so eine Art Reboot vom deutschen Klassiker Michael Kohlhaas. Das ist eine Novelle von Heinrich von Kleist. Ehrlich gesagt, ich habe es nie gelesen, aber Micha nimmt uns mal mit.
2: Ja,

0: die Novelle. Das Buch will verdammt viele grundlegende Sachen scheiße finden. Kapitalismus, die bestehende gesellschaftliche Ordnung, die Polizei, die Besitzverhältnisse und Männer. Sie erklärt mir aber nicht so richtig, was genau und wie das geändert werden soll. Immer wieder wird geteasert, dass Michaela Kohlhaas am Ende berühmt wird. Sie tut aber nichts, um berühmt zu werden. Sie hält manchmal Reden auf dem Marktplatz und fuckt andere Leute ab. Das war's. Und ich wurde die ganze Zeit einfach nur hingehalten und das fand ich wahnsinnig frustrierend. Wenn ihr auf wütende Texte steht, die einfach nur jeppen wollen, dann ist dieses Buch was für euch.
1: Wenn ihr aber ein Reboot von der eigentlichen Revenge-Story wollt, dann Finger weg, Leute. Michaela Kohlhaas von Heike Geißler hat 254 Seiten und kostet 24 Euro. Das ist The Kid Leroy auf Fritz.

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So, Leute, diese Frau verpasst zu haben. Lily Allen gerade erst aufgetreten auf Lollapalooza. Präsentiert von Fritz, aber ich hoffe, sie kommt nochmal zurück. Das wäre sonst not fair. Ach Leute, meine Mama hat immer gesagt, das Wort hassen sagen wir nicht. Das ist so düster und so extrem. Deshalb kann ich den Song von Kauter jetzt leider nicht mitsingen, den wir gleich hören. Ich hasse, heißt er nämlich. Mama wäre dann enttäuscht. Aber vielleicht sind eure Moms da ja ein bisschen entspannter. Dann geht voll rein, Leute. Kauter aus Bonn hört er auf Fritz.

0: The Second Voice, Let Me Be. Auf Fritzlich 20 nach 2. Es ist wirklich immer so der größte Downer für uns Frauen, wenn wir am See sind. Die Decke liegt schon auf dem Sand, schnell Bikini anziehen und auf einmal kickt die Periode rein. Ich hasse es. Das versaut dann immer so dieses entspannte Feeling, weil dann geht's ja los mit dem Stress. Wo ist jetzt hier die nächste Toilette? Sieht das irgendwer? Läuft mir Blut am Bein runter? Ich weiß es nicht. Es gibt auf jeden Fall Sachen, die wir wahrscheinlich alle schon sehr falsch gemacht haben, sagt Gynäkologin Dr. Annika Schauer. Zum Beispiel Thema Tampon. Der kann natürlich mit ins Wasser, aber unter einer Bedingung.
1: Man sollte ihn allerdings direkt danach wieder wechseln, weil sonst Keime aus dem Seewasser sich dort stauen können. Und das kann im schlimmsten Fall zu einer Infektion und zu einer Sepsis führen, also wirklich einer schweren Erkrankung. Deswegen am besten direkt nach dem Baden rausgehen und den Tampon wieder wechseln.
0: Das ist bei solchen Menstruationscups ähnlich, by the way. Die solltet ihr nach dem See auch direkt sauber machen. Jetzt aber die gute Nachricht. Wir brauchen keine Panik schieben, dass wir irgendwie beim Schwimmen auslaufen.
1: Ansonsten ist es auch so, dass durch den Druck vom Wasser kein Blut nach draußen gelangt. Also man muss jetzt keine Angst haben, dass man ins Wasser geht und da irgendwie eine Blutspur hinter sich herzieht. So ist es nicht.
0: Gott sei Dank, Alter, keine Sorge weniger. So, und nach eurer Runde durch den See gleich umziehen am besten, weil jetzt wird es ein kleines bisschen eklig, ihr sonst eine fiese Pilzinfektion riskiert.
1: Weil Pilze mögen es gerne feucht und warm. Und wenn man den Bikini anlässt, dann ist genau dafür das perfekte Klima gegeben. Insofern, ja, besser den Bikini-Slip wechseln, damit der trocken ist. Dann können sich weniger Pilze vermehren.
0: Das ist übrigens auch ein guter Move, wenn ihr anfällig für Blasenentzündungen seid, sagt Gynäkologin Annika Schauer. Die findet ihr auch bei Insta und TikTok unter ihrem Namen. Ansonsten, toi toi toi, Girls, dass ihr am See immer von diesem Mist verschont bleibt. Hier ist Nicky Chance.

Hammerfan mit So Good Up gehört auf Fritz. 14:27 Uhr ist es am Samstag. Happy Weekend, Leute. Ich hoffe, ihr habt frei. Dann könnt ihr jetzt Arlo Parks entspannt hören mit Two-Sided. Hello.

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3: 15:30, halb drei.
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3: Queerfeindlichkeit in Brandenburg steigt. Im vergangenen Jahr sind fast 590 queerfeindliche Vorfälle erfasst worden. Fast 17% mehr als im Vorjahr. Das zeigt ein Bericht der Potsdamer Fachstelle für geschlechtliche und sexuelle Vielfalt. Dokumentiert wurden vor allem Beleidigungen, Sachbeschädigungen und Bedrohungen, aber auch Körperverletzungen. Christopher Street Day in Hamburg ist gestartet. Eine Woche nach dem Anschlag auf den CSD in Berlin. Die Polizei hat deswegen ihr Sicherheitskonzept überarbeitet und ist mit doppelt so vielen Beamten im Einsatz wie im Vorjahr. Beim Hamburger CSD werden jetzt so viele BesucherInnen wie nie erwartet. Wie die Stimmung ist, hören wir in gut einer halben Stunde, dann schalten wir live nach Hamburg rüber. Nächtliches Alkoholverbot in Schwedt. Die Stadt will damit gegen Gewalt und Lärm vorgehen. Das Verbot gilt im Stadtpark und auf dem Platz der Befreiung immer zwischen 19 und 7 Uhr morgens und ist erstmal bis Ende Oktober befristet. 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
3: Sagen wir es mal so, ihr könnt heute ohne schlechtes Gewissen den ganzen schönen Tag auf der Couch rumgammeln. Es regnet nämlich den ganzen Tag und es bleibt auch so fresh bei 22 Grad maximal. Dafür verziehen sich die Wolken heute Nacht wieder und morgen dann keine Couch mehr, weil da kriegen wir um die 27 Grad.
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3: A2 Magdeburg Richtung Berlin zwischen Cieza und Wollin sind Leute auf der Fahrbahn und ein defektes Fahrzeug. A9 Berlin Richtung Leipzig zwischen Brück und Niemeck ist nach einem Unfall die rechte Spur gesperrt. A10 nördlicher Berliner Ring Richtung Dreieck-Barnim zwischen Mühlenberg und Dreieck-Pankow ist die Autobahn nach einem Unfall dicht. A10 westlicher Berliner Ring Richtung Dreieck-Havelland zwischen Großkreuz und Vöben gibt es Stau an der Baustelle. Ihr steht da leider eine Dreiviertelstunde länger. Und in Richtung Dreieck-Werder staut es sich zwischen Potsdam-Nord und Vöben 30 Minuten plus da. A13 Dresden Richtung Berlin in der Einfahrt Bestensee ist gerade eine ungesicherte Unfallstelle. A24 Berlin Richtung Hamburg zwischen Dreieck-Havelland und Kremmen gibt es Behinderungen nach einem Unfall. Und in Richtung Berlin ist die Ausfahrt Kremmen gesperrt. Und dann noch zum Stadtverkehr Berlin, aber da halten wir es jetzt Gott sei Dank ganz kurz. Charlottenburg, die Schlossstraße, ist Richtung Kaiserdamm wegen einer Baustelle bis Montag gesperrt. Das war's immerhin von Berlin. Gute Fahrt euch.
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3: Mit Jesse Noll. Tagchen. Und ich muss ja sagen, seitdem ich wach bin, heute hat es geregnet. So eine Scheiße. Deshalb mal so ein kurzer Gegencheck. Bei wem von euch regneten es gerade nicht? Sachdienliche Hinweise gerne rein in eine Studio-Message über die Fritz-App. Ist einfach für alle, die gerne irgendwo hinwollen, wo es trocken ist. Danke schon mal, Leute. Hier ist Teddy Swims, Mr. Know-It-All. Hi.

0: Manche brauchen nach einem langen Tag einfach nur ihre Couch und eine Tüte Chips. Andere brauchen aufgeschürfte Knie und das Geräusch. So wie Kollege Juri. Du willst eigentlich ein bisschen Nostalgie aus der Kindheit, bisschen Muskelfaserriss und abends endlich wieder Fußball zocken, statt nur buckeln im Gym. Aber es ist ja gar nicht so einfach, einen Verein zu finden, wenn du nicht gerade Messi bist. Und du bist nicht ganz Messi.
1: Nicht ganz, ne.
0: Wie lief's denn mit der Suche bei dir?
1: Ja, tatsächlich gibt's mittlerweile eine App dafür. Also du gibst da deine Position und dein Niveau an und siehst direkt, welche Vereine in deiner Nähe Verstärkung suchen. Mhm. Und manchmal schreiben die Clubs dich sogar von selbst an.
0: Also es ist ein bisschen wie Tinder für Amateurfußballer?
1: Ja, nur dass du statt beim Date beim Probetraining landest und dann irgendein Trainer deine Kondi bewertet. Ich fand's aber echt entspannt, weil du nicht auf gut Glück irgendwelche Vereine anschreiben musst.
0: Aber du warst schon bei einem Training, oder? Weil du humpelst ein kleines bisschen.
1: Ja, also mich hat's auf jeden Fall gut mitgenommen. Ich hatte jetzt schon ein paar Probetrainings und die Woche sogar direkt mein erstes Spiel. Mir tut zwar immer noch alles weh und wir haben eine 4-1-Packung kassiert.
0: Nein,
1: ja,
0: das lag an dir.
1: Ja, ich brauche noch ein bisschen Zeit. Aber ja, es hat auf jeden Fall richtig Spaß gemacht und es bockt schon echt hart, mal wieder auf dem Platz zu stehen.
0: Leute, ihr müsst ja wissen, wir in der Redaktion, wir kennen Juri eigentlich nur als Eiweiß-Shake-schlürfenden Disco-Pumper. Wie kommt es jetzt, dass du plötzlich wieder so doll Bock auf Kicken hast?
1: Ja, also ich gehe schon noch gerne ins Gym, aber da ist es halt meistens Kopfhörer rein, Training machen, Kopfhörer wieder raus und nach Hause. Und die maximale Konversation, die man da führt, ist, ey, wie viele Sätze machst du noch, Bro?
0: Weil, ist das wirklich
1: ja, ja, wenn irgendjemand wieder seit 20 Minuten den Butterfly blockiert, was willst du machen?
0: Ja.
1: Ja, und beim Fußball hast du halt direkt so ein Teamgefühl. Du arbeitest mit anderen auf ein gemeinsames Ziel hin und am wichtigsten, du lernst halt automatisch neue Leute kennen und gerade wenn du neu in der Stadt bist, ist das schon echt ein geiler Weg, um sich ein bisschen zu connecten und vielleicht auch mal außerhalb des Platzes was zu machen.
0: Mhm. Also, wenn ihr das auch mal wieder braucht, Leute, swipe eine Runde und zwar durchs Tinder für Amateurfußballer. Bei Juri hat's funktioniert.
1: Yeah.
0: Danke dir.
1: Gerne.

0: Bam am Jam mit OMG auf Fritz, gleich 3:15. Heute ist ja der Sommer ein bisschen für den Arsch, aber ab morgen ist es wieder warm und schön. Und wir haben jetzt noch 1,5 Monate, Leute, um den richtig zu nutzen. Let's go!
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0: am 3. September live im IFA Sommergarten mit euch in der ersten Reihe. Und wenn ihr gar nicht mal so doll auf Konzerte steht, sondern mehr auf Kino, so, dann schicken wir euch auch gerne dahin. Plus Friends, 5 Friends ab ins Freiluftkino in Kreuzberg oder Rehberge. Ist laut Fritzhörer Erik auch einfach ein Must-Do.
1: Freiluftkino gehört eigentlich jeden Sommer einmal mindestens dazu.
0: Ja, das stimmt. Er hat absolut recht. Also gönnt euch das. Kino oder geile Open Airs mit unserer Sommergästeliste. Sobald ihr den Gästelisten-Alarm hört, ruft ihr ganz schnell an und entsagt ihr mir diesen Codesatz.
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0: Ja, merkt euch den mindestens für die nächste halbe Stunde, weil dann schreibe ich euch drauf für An mein Kante reit. Hier ist jetzt Adam Port. Be the One. Ja, Fritz, happy Wochenende.

Hier noch eine aktuelle Meldung für alle Nahverkehrsteilnehmer. Vorsicht, auf der U-Bahn-Linie 8 kommt Ihnen zwischen Alexanderplatz und Gesundbrunnen ein Schwarzfahrer entgegen. Bitte fahren Sie möglichst rechts. Wir melden uns wieder, wenn das alles in Ordnung ist.

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1: Ein Tag-Festival in Brandenburg an der Havel. Das Slowdown-Festival in der Johanneskirche. Das Line-Up ist wild. Indie-Sängerin Dear Anna, Rockband Fünfraumfenster und auch mit dabei Millennium Kid.
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1: Den kennt ihr aus unserer Playlist und der hat auch schon mal bei unseren Fritz-Sessions performt. Heute hört ihr Millennium Kid auch auf dem Slowdown-Festival in der Johanneskirche in Brandenburg an der Havel. Um 14 Uhr geht's los und Tickets kosten 30 Euro.
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Danny L. Hall, Dua Lipa, Two Hearts. Und dieser Radiosender heißt Fritz. 5:05 haben wir es am Samstag. Das Geräusch, das war schon wie so ein Tinnitus seit gestern Abend bei mir. Ich höre nur noch Regen die ganze Nacht, heute Morgen, aber er ist nicht überall. Fritz-Hörer Yves schreibt, in der Altmark scheint die Sonne bei geschmeidigen 23 Grad. Ute meldet, Schöneberg ist gerade regenfrei. Laut Philipp ist es auch trocken in Wittenberge. Genauso in Birkenwerder schreibt Michael, da regnet es auch gerade nicht. Und Anna May sagt, Premnitz 25 Grad, leicht bewölkt. Also ich merke, in Brandenburg müsste man wohnen. Wenn ihr es trocken haben wollt, Leute, Premnitz, Birkenwerder, Altmark, Wittenberge, let's go!

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3: 15 Uhr haben wir's.
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3: 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Moin, Leute. In Hamburg läuft jetzt seit ein paar Stunden der Christopher Street Day. Der Pressesprecher von der Hamburg Pride, Manuel Opitz, der meinte vor ein paar Tagen schon, da gibt's gerade so zwei große Gefühle in der Community. Manche sind natürlich besorgt, haben Angst, weil es in Berlin letztes Wochenende zu diesem Anschlag kam. Auf der anderen Seite ist der Kampfgeist einfach umso größer.
4: Jetzt gehen wir erst recht auf die Straße. Wir lassen uns unser Recht auf Sichtbarkeit nicht nehmen und wir lassen uns auch nicht von der Straße und von der Öffentlichkeit zurückdrängen. Also diese beiden Strömungen gibt es gerade.
3: Wie es sich jetzt tatsächlich anfühlt heute auf der Hamburg Pride, das frage ich gleich Kollege Florian Prokop. Der begleitet da heute ein paar Berliner CSD-Leute. Die haben da nämlich auch einen Wagen. Und er macht auch gerade eine Doku zum Thema Queerfeindlichkeit. In 5 Minuten schalten wir uns mal rüber.

nach drei am Samstag. Es ist die gleiche Veranstaltung, aber ein ganz anderes Gefühl, mit dem wir reingehen. Letztes Wochenende CSD in Berlin. Ich war selbst auch da. Es lag so viel Leichtigkeit, Nächstenliebe und Glitzer in der Luft. Und heute CSD in Hamburg. Da sind nach dem Anschlag in Berlin jetzt Hubschrauber am Himmel. Doppelt so viele Polizeieinsatzkräfte. Alles natürlich für mehr Sicherheit. Wir schalten uns mal rüber zu Kollege Florian Pro.

0: Robocop. Der begleitet die Berliner CSD-Leute nach Hamburg. Die haben da auch einen Wagen diesmal mit dabei. Hey Flo, wie kommt es denn, dass die überhaupt da mit dabei sind?
1: Ja, das war tatsächlich eine ganz spontane Aktion. Also der CSD Hamburg hat eingeladen und hat den Berlinern einen Truck gestellt. Und dann wurde in Windeseile alles organisiert. Also das musst du dir mal überlegen. Eigentlich wären die längst in der Pause, könnten auf ihren Erfolg zurückblicken. Und jetzt mussten sie schnell das organisieren. Es hat so ein grünes Busunternehmen, hat denen einen Bus gesponsert. Und so sind die heute Morgen um 6 losgefahren und hier in Hamburg angekommen.
0: Mega schön. Und wie ist jetzt aber die Stimmung so bei den Berlinern gerade?
1: Ja, also durchwachsen, würde ich sagen. Es ist kämpferisch, es ist auch euphorisch, es wird gefeiert. Ich habe aber auch schon Tränen gesehen von Menschen, die hier auf dem Wagen sind. Also es ist so eine Balance zwischen Feiern und Trauern da, ne? Ein quasi unmöglicher Zustand. Also es sind auch nicht alle aus dem Team da. Manche haben es einfach nicht gepackt, heute hier zu sein. Und alle auf dem Wagen tragen auch schwarz, was ein sehr eigenartiger Kontrast ist zu der Stimmung.
0: Wie reagieren denn die Hamburger gerade so auf die Berliner Truppe?
1: Das ist total schön. Also es gibt eine unglaubliche Solidarität. Es wurde gerade gesagt, die Schlange hinter dem Berliner Truck ist die längste vom CSD. Und da, wo die Hamburger erkennen, das hier sind die Berliner, da verändert sich kurz die Stimmung. Die Leute werden angejubelt. Gerade kam auch der Truck vor der Petruskirche zu stehen. Dann ging plötzlich die Musik aus. Alles war für eine Minute still. Also ein absoluter Gänsehautmoment. Ich glaube, es hat hier niemanden kalt gelassen.
0: Hey Flo, jetzt wird gerade so laut bei dir. Was passiert jetzt?
1: Hier ist der nächste Wagen. Ich habe eigentlich versucht, mich in eine ruhige Ecke zu stellen, aber hier kommen natürlich die ganze Zeit Leute.
0: Ja, okay. Ey, Flo, pass auf. Dann genieß jetzt hoffentlich auch diesen CSD. Pass auf dich auf. Danke für deine Eindrücke.
1: Gerne.
0: Bis bald. Und Leute, Kollege Florian Prokop ist heute für uns am Start beim Christopher Street Day in Hamburg. Da gibt es nach dem Anschlag auf den CSD in Berlin heute deutlich krassere Sicherheitsvorbereitungen. Aber die Community sagt eben auch, jetzt erst recht Haltung zeigen. Und merkt euch gerne mal den 25.8., weil da gibt es in der ARD-Mediathek und bei YouTube eine Reportage von Flo zum Thema Queerfeindlichkeit. Hier ist Fritz am Samstag mit Charlie XCX.

0: unserer Reihe Unorganisierte Kriminalität jetzt Schwarzfahren.
1: Schönen guten Tag. Die Fahrausweise bitte.
2: Ich hab keinen Fahrausweis. Ich fahre schwarz.
1: Aber da hängt doch eine gültige Monatskarte um Ihren Hals.
2: Was? Verdammt!
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0: vervollständigt in eurem Kopf doch mal bitte diesen Satz. Die hm-hm-hm von heute hängt nur am Handy. Wer hat jetzt an die Jugend von heute gedacht? Das ist falsch, Leute. Es sind die Eltern von heute. Wirklich, beobachtet es mal. Unsere Eltern sind addicted. Weil spätestens seit es WhatsApp-Stories gibt, wird die doch täglich vollgeballert. Und auf jede Nachricht kommt auch ASAP eine Antwort. Deshalb haben wir von Fritz eine groß angelegte Studie durchgezogen mit einer Teilnehmerin. Antonia 19 aus Potsdam hat mit Fritz-Reporterin Billy getestet, wie schnell ihr Papa auf eine Nachricht antwortet. Und wow, es ging nicht nur schnell, ihr Papa schreibt auch wie ein Gossip Girl.
1: Also mein Vater ist schon sehr aktiv auf WhatsApp. Also wenn ich ihm schreibe, dann ist er eigentlich in ein paar Minuten spätestens, hat er es gelesen.
2: Okay, also sehr handysüchtig. Na dann, Handys raus, WhatsApp auf. Wie ist er eigentlich eingespeichert als Papa?
1: Als Papucho.
2: Was kriegt Papucho jetzt für eine Nachricht?
1: Also ich habe geschrieben, hallo Papilein, ich wollte nur einfach mal sagen, dass ich dich ganz doll lieb habe und freue mich gleich, dich zu sehen. Geschickt.
2: Und wir warten. Was Papucho jetzt wohl in der Zwischenzeit macht, schickst du ihm öfter so eine Nachrichten?
1: Manchmal, also nicht so oft, aber ja.
2: Also ist heute schon ein besonderer Tag?
1: Ja, würde ich schon sagen.
2: Verrückt wäre, wenn er jetzt heute gar nicht antworten würde.
1: Er schreibt schon.
2: Wie viele Minuten nach Absenden?
1: 3. Er hat geantwortet. Er hat XOXO und dann so diese Kuss-Smileys.
2: Wow, what a dude. Und
1: jetzt guckt er sogar an. Also mein Vater schickt wirklich in jeder Nachricht eigentlich mindestens 2 Emojis, eigentlich eher so 5.
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3: Halb vier haben wir's.
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4: UEFA entzieht Infantino das Vertrauen. Auch nach dem Aus der umstrittenen Investorenpläne der künftigen Fußball-WMs hält die Kritik an FIFA-Präsident Infantino an. Der Europäische Spitzenverband UEFA fordert eine umfassende Aufarbeitung der Vorgänge. Die FIFA-Führung habe mit dem Deal das Vertrauen der UEFA, aber auch vieler anderer Mitglieder der Fußballfamilie verloren. CSD-Demos in mehreren Städten. Eine Woche nach dem Anschlag auf den Berliner Christopher Street Day finden heute auch wieder CSDs in ganz Deutschland statt. Der größte gerade in Hamburg. Die Organisatoren erwarten im Verlauf des Tages bis zu 250.000 Teilnehmer. Waldbrand bei Bordeaux unter Kontrolle. Das Feuer an der Atlantikküste sei unter Kontrolle, sagt das französische Innenministerium. Mehr als 10.000 weitere Bewohner könnten in ihre Wohnungen zurück. Während sich die Waldbrandlage in Frankreich scheinbar entspannt, verschärft sich aber die Lage in Griechenland. Da mussten westlich von Athen hunderte Menschen in Sicherheit gebracht werden. Ausführliche Nachrichten kriegt ihr auf rb24.de oder in der App.
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4: Nö, ist doch schön. Wir können alle einfach mal wieder unseren Regenschirm benutzen, weil bis abends kann es hier und da immer mal wieder regnen, bei 22 Grad maximal. In der Nacht verzieht der sich dann aber und morgen bleibt es trocken und wird wieder cozy warm bei bis zu 27 Grad.
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4: So, das ist jetzt eine lange Liste, Leute. A9 Berlin Richtung Leipzig zwischen Brück und Niemegk ist nach einem Unfall die rechte Spur gesperrt. A10 nördlicher Berliner Ring Richtung Dreieck Barnim zwischen Mühlenberg und Dreieck Pankow ist die Autobahn nach einem Unfall dicht. Ihr steht da leider eine ganze Stunde im Stau. Letzte freie Ausfahrt ist Birkenwerder. A10 westlicher Berliner Ring Richtung Dreieck Havelland zwischen Großkreuz und Vöben gibt's Stau an der Baustelle. Eine halbe Stunde braucht ihr da Geduld. Und in Richtung Dreieck Werder staut es sich zwischen Potsdam Nord und Vöben auch 30 Minuten plus. A12 Frankfurt-Oder Richtung Berlin zwischen Brise und Fürstenwalde dauert es eine Dreiviertelstunde länger. A24 Berlin Richtung Hamburg zwischen Dreieck Havelland und Krem gibt es Behinderungen nach einem Unfall. Und B101 im Landkreis Teltow-Fläming zwischen Thyro und Trebbin-Nord ist die Straße wegen Brückenschäden in beiden Richtungen gesperrt. Die Straße zwischen Trebbin und Thyro ist dieses Wochenende ebenfalls dicht. Umleitungen sind aber ausgeschildert. Und wisst ihr was? Wenigstens in Berlin läuft alles entspannt. So, komm gut durch.
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4: Mit Jessie Noll, hello, und nach der langen Verkehrsliste sind meine Wörter jetzt ehrlich gesagt aufgebraucht. Deshalb übernimmt Martin Garrix. Danke dir, Bro.

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0: Mika mit Case with Nothings auf Fritz. Und hier kommt eine freundliche Aufforderung von Anne-Mai Kantereit.
1: Lass es raus. Lass es reisen.
0: Hättest du Bock, es rauszulassen, Tara?
2: Ja.
0: Wie doll?
2: Sehr doll.
0: Das ist eine gute Voraussetzung.
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0: Sommergästeliste. Tara, am besten kannst du es natürlich rauslassen, wenn die Jungs in der Wuhlheide spielen am 15. August. Wie sieht's denn aus, wenn du richtig eskalierst? Wie können wir uns das vorstellen?
2: Ja!
0: Okay, so klingt es schon mal. Und dann rennst du in die erste Reihe, bringst du Schilder mit? Was passiert?
2: In der ersten Reihe versuche ich auf jeden Fall. Früh da sein und vorne einreihen.
0: Ja, geil. Also von mir aus eskalierst du sehr, sehr gerne das nächste Mal mit Anne-Mai Kantereit, wenn du mir schnell das Codewort sagst.
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0: Dann mache ich jetzt auf Tara. Geil, Tara, sehr gut. Welchen Song wirst du am lautesten und am textsichersten mitsingen?
2: Ey, gibt so viele coole Lieder.
0: Denkst du Pocahontas? Weißt du
2: ja,
0: genug?
2: Ja, Pocahontas auf jeden Fall.
0: Dann kannst du das auf jeden Fall gleich machen, Tara, weil den habe ich in 30 Sekunden für dich, okay? Also kannst du schon mal gut. Radio richtig laut drehen. Viel Spaß dir!
2: Dankeschön!
0: Sehr gerne! So, und Leute, ihr könnt natürlich auch gerne mitgrölen bei Anne-Mai Kantereit oder so ganz leise und ganz zart. Morgen Nachmittag gibt's auf jeden Fall die nächste Chance auf Gästelistenplätze. Hier sind sie mit Pocahontas.
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0: Okay.
1: Ich halte dich nicht fest.
0: Danke an mein Kantereit. Hier ist Fritz am Samstag und es gibt Nachrichten auf meinem Handy. Die sind literally vom Winter und die warten immer noch auf eine Antwort. Also es liegt wirklich eine fucking Jahreszeit dazwischen. Es ist mir auch ein bisschen peinlich. Ich habe es aber wirklich Ehrenwort nur aufgeschoben. Aber das ist ja immer so die Frage. Wann ist es noch aufgeschoben und ab wann ist es eigentlich ignoriert? Das haben sich unsere Comedians und Podcaster Moritz Neumeier und Till Reiners auch gefragt in der neuen Folge Talk ohne Gast. Und für Till ist Lesen und Nicht-Antworten schon mal nicht gleich ignorieren.
2: Ignorieren heißt ja, da ist eine Mail, ich lese sie nicht. Aber ich habe sie ja gelesen, gespeichert, habe schon überlegt, was könnte man da machen.
3: Und was hast du dann gemacht? Als es dieses Gefühl gab von, ich müsste jetzt antworten, was hast du dann gemacht?
2: Nichts.
3: Was ist das Gefühl ignoriert also?
2: Das Gefühl habe ich zugelassen und ich als geübter Meditierer weiß ich, Gefühle kommen, Gefühle gehen. Ja? Das ist wie Wellen. Und es ging dann erstaunlich schnell wieder weg.
3: Ja, was ist ziehen lassen? Das ist auch gut.
0: Ich liebe es, wie er grunzt beim Lachen, das mal so nebenbei. Ja, Leute, aber könnt ihr euch merken, für eure 43 oder Quadrillion unbeantworteten Chats, Gefühle kommen, Gefühle gehen. Mehr von Till Reiners und mit Moritz Neumeier, nochmal, also dieser Name, Moritz Neumeier, bekommt ihr jede Woche bei uns und in der ARD Sounds App. Talk ohne Gast heißen wir da. Wenn ihr jetzt gerade keine Zeit dafür habt, ist okay, schiebt es auf. Aber wer ihr ignoriert uns? Das geht jetzt so wirklich nicht. Hier ist Sabrina Carpenter.

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2: Ali Neumann macht den Anfang.
3: Flieg mit mir zusammen auf einen anderen Stern. So viel zu sehen und ich will noch mehr.
2: Sie ist der erste Act auf dem Blank Holidays Festival im About Blank Garten in Berlin-Friedrichshain. Bis morgen geht ihr da ab und lasst euch zu den Beats treiben. Entweder ihr macht 36 Stunden nonstop durch oder ihr geht kurz raus, kleine Schlafpause und dann ab wieder. Blank Holidays Festival im About Blank in Friedrichshain. Ab 13 Uhr kommt ihr rein und Karten gibt's für 35 Euro.
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0: like Jennifer Lopez, Everything's Fine auf Fritz. Und ich teste jetzt, wie gut ihr euch mit Superheldenfilmen auskennt. Passt auf, wer hat den Satz gesagt?
1: Aus großer Kraft folgt große Verantwortung.
0: Als privatpersönlicher Fan dieses Films sage ich, eines der größten Filmzitate ever. Wenn ihr wisst, wer es gesagt hat, immer schnell reinschreiben in eine Studio-Message über die Fritz-App. Aus großer Kraft folgt große Verantwortung. Und ich habe die große Verantwortung, euch den nächsten Song abzuspielen. Das ist Selena Gomez mit In the Dark auf Fritz.

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3: Mit Jesse Noll. Hello, hello, Leute. Wer hat diesen Satz gesagt?
4: Aus großer Kraft folgt große Verantwortung.
3: Es ist der Onkel von Spider-Man. Onkel Ben heißt er. Und der wäre stolz auf Tom Holland, weil der schwingt sich jetzt zum 7. Mal durch New York, auch wenn ihn seine Freunde alle nicht mehr kennen. Unsere Anna Wollner sagt euch gleich mal, warum wir tatsächlich auch diesen 7. Film noch brauchen und warum sie vielleicht, ganz, ganz vielleicht am Ende geweint hat.

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0: Selbstverständlich, das sage ich als jemand, der sehr, sehr lange, also bis vor ein paar Monaten noch in Spider-Man-Bettwäsche geschlafen hat. Wobei ich zugeben muss, ich hatte tatsächlich Vorbehalte, das ist nicht der Grund, warum die Bettwäsche mittlerweile weg ist, denn die letzten Marvel-Filme, die haben mich wirklich eher genervt, aber hier geht's nicht darum, größer, toller, lauter, multiverser zu sein. Hier geht's einfach nur um Peter Parker, an den sich seit No Way Home vor 5 Jahren niemand mehr erinnert, also außer mir, nicht mal seine Freunde.
1: Hi, mein Name ist Peter Parker. Ihr wisst nicht mehr, wer ich bin, aber wir kannten uns mal. Etwas Schlimmes sollte passieren. Und der einzige Weg, es zu verhindern, war, dass mich alle vergessen. Denn ich bin nicht nur Peter Parker. Ich bin Spider-Man.
0: Ja, und Spider-Man kennt bekanntlich die ganze Welt. Peter Parker dagegen ist plötzlich komplett allein. Das macht den Film etwas emotionaler, als ich erwartet hatte. Der hat tatsächlich Herz und nicht nur Hochhäuser, die kaputt gehen.
2: Und trifft mich der Film jetzt eigentlich auch selbst ins Herz, wenn ich rein hypothetisch keinen Bock mehr habe auf Superheldenfilme?
0: Also rein hypothetisch ja, weil Spider-Man eben anders tickt als Batman oder die Avengers. Mhm. Peter Parker, der hat immer noch ganz normale Probleme, ist unsicher, macht Fehler, versucht irgendwie erwachsen zu werden. Also ein Gefühl, was wir alle irgendwie kennen. Dazu kommen die Action-Szenen, die dir dann auch wieder dieses Gefühl geben, du bist eigentlich gerade in New York im Urlaub und schwingst mit Spider-Man von Hochhaus zu Hochhaus. Und Tom Holland, der spielt den immer noch mit diesem sympathischen Staunen, das die Figur einfach so nahbar macht. Nach den letzten eher wirklich schwachen Marvel-Filmen ist Brand New Day für mich jetzt wirklich wieder ein Spider-Man, der Spaß macht und gleichzeitig was zu erzählen hat und möglicherweise, rein hypothetisch, könnte es sein, dass ich am Ende geweint habe.
2: Mhm. Und das ist bei Superheldenfilmen übrigens eine seltene Kombi, dass sie was zu erzählen haben und Spaß machen. Also gönnt euch im Kino Spider-Man Brand New Day. Und Anna hat Tom Holland und Zendaya persönlich getroffen und erfahren, worauf sie bei Tom so ein bisschen neidisch ist. Hört ihr gleich. Erstmal Tampa City. Self-Aware auf Fritz. Hello.

0: David Guetta und Sia mit Let's Love auf Fritz. Das Geräusch, wenn man Zendaya und Tom Holland zusammen auf dem roten Teppich sieht. No. Ja, sie sind ja auch süß zusammen und überhaupt so das neue Power-Couple in Hollywood. Vor 2 Wochen ist ja Odyssey gestartet, diese Woche der neue Spider-Man-Film, im Dezember Dune 3. Überall sind sie irgendwie mit dabei, die beiden. Und unsere Film-Anna hat sich da irgendwo in deren Terminkalender zwischengeschoben und hat rausgefunden, dass Zendaya so ein bisschen neidisch ist auf Tom, aber auch süß.
1: Die waren wirklich todescute. Ich wollte von ihr wissen, ob sie eigentlich neidisch ist, weil er die ganzen Stunts als Spider-Man machen darf.
2: Jealous in a good way. The things that I really get jealous of are just like the things that you can do naturally. Like you, not needing a wire, the flips and things you can do. You gotta have
3: just backflips,
2: you know?
3: That's all I get.
1: Ja. Sie ist neidisch auf seine Sportlichkeit und dass er einfach mal so ein Rückwärtssalto machen kann, ohne Draht und doppelten Boden. Er ist ein bisschen angefressen, dass er darauf reduziert wird.
0: Ich frage mich gerade, wie sieht ein angefressener Tom Holland aus? Der wirkt ja immer so todessympathisch. Und noch sympathischer ist er euch bestimmt auch, wenn ihr hört, wie krass der Typ sich vorbereitet auf seine Filme, sagt Anna.
1: Absolut, der guckt sich nämlich seine alten Filme immer noch mal an.
3: I mean, I always rewatch the previous movies to kind of get back into it. I actually watched one of them on a plane and was really subconscious that people would just think that I was just watching myself on the plane.
2: It's research.
3: But it was research.
1: Ja, alles nur Recherche, aber stell dir bitte mal vor, du gehst im Flieger aufs Klo an Tom Holland vorbei und siehst, dass er seinen eigenen Film guckt. Das ist schon ein bisschen merkwürdig. Vielleicht auch ein bisschen leicht narzisstisch bei jedem anderen, aber bei ihm ist es wirklich der Gegenteil der Fall, weil er einfach total sympathisch ist.
0: Ach schön, und wenn ihr jetzt ein bisschen neidisch seid, dass Anna Tom Holland und Zendaya treffen durfte, müsst ihr nicht, weil ihr sitzt ja jetzt auch die ganze Zeit im Kino. Odyssey, Spider-Man, überall. Hier ist Fritz, auf Fritz!
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0: Shakira mit Shook auf Fritz und ihr seid schon wieder von einer ganz schnellen Sorte, Leute. Hier kam gerade schon ein Musikwunsch rein in eine Studio-Message. Den kann ich halt jetzt noch nicht erfüllen. Aber ab 18 Uhr geht es fit. Ab 18 Uhr machen wir das. Dann könnt ihr auch 2 Stunden lang hier anrufen oder die Studio-Message vollballern mit euren Lieblingssongs. Und übrigens, wenn ihr sagt, was heißt ein Lieblingssong, Girl? Ich habe eine ganze Playlist. Dann bringt gerne auch die ganze Playlist mal mit, weil jeden Freitagabend habt ihr bei Dein Fritz eine Stunde lang das Fritz-Studio für euch. Also einer von uns Moderatoren sitzt natürlich auch mit drin. Wir drücken die Knöpfchen und so. Aber die Storys zur Mucke, die erzählt ihr. Und ihr könnt eure Leute grüßen und euch ganz viel Lob vom ganzen Fritz-Sendegelände für eure Playlist abholen. Bisher waren alle begeistert.
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0: 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Das macht richtig Bock. Hier ist Billie Eilish.

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2: Kurz nach halb fünf haben wir es.
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2: Die UEFA entzieht Infantino das Vertrauen. Auch nach dem Aus der umstrittenen Investorenpläne der künftigen Fußball-WMs hält die Kritik an FIFA-Präsident Infantino an. Der Europäische Spitzenverband UEFA fordert eine umfassende Aufarbeitung der Vorgänge. Die FIFA-Führung habe mit dem Deal das Vertrauen der UEFA, aber auch vieler anderer Mitglieder der Fußballfamilie verloren. Queerfeindlichkeit in Brandenburg steigt. Im vergangenen Jahr sind fast 590 queerfeindliche Vorgänge erfasst worden. Fast 17% mehr als im Vorjahr. Das zeigt ein Bericht der Potsdamer Fachstelle für geschlechtliche und sexuelle Vielfalt. Dokumentiert wurden vor allem Beleidigungen, Sachbeschädigungen und Bedrohungen, aber auch Körperverletzungen. Waldbrand bei Bordeaux unter Kontrolle. Das Feuer an der Atlantikküste sei unter Kontrolle, sagt das französische Innenministerium. Mehr als 10.000 weitere Bewohner könnten in ihre Wohnung zurück. Während sich die Waldbrandlage in Frankreich zu entspannen scheint, verschärft sich aber die Lage in Griechenland. Da mussten westlich von Athen hunderte Menschen in Sicherheit gebracht werden. 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
2: Es wird nur noch besser, Leute. Also die ganz krasse Regenphase ist jetzt vorbei. Bis abends kann noch ein bisschen was runterkommen bei 22 Grad maximal. Aber heute Nacht sind dann alle Wolken weg. Und morgen kriegen wir wieder einen stabilen Sommertag bei bis zu 27 Grad.
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2: A10, nördlicher Berliner Ring Richtung Dreieck Barnim. Zwischen Mühlenbeck und Dreieck Pankow ist die Autobahn nach einem Unfall wieder frei. Es gibt aber noch Behinderungen und ihr steht nach wie vor eine halbe Stunde im Stau. Letzte freie Ausfahrt ist Birkenwerder. A10, westlicher Berliner Ring Richtung Dreieck Havelland. Zwischen Großkreuz und Vöben gibt es auch Stau an der Baustelle, 20 Minuten plus. Und in Richtung Dreieck Werder staut es sich zwischen Potsdam-Nord und Vöben auch da 20 Minuten länger. A12, Frankfurt-Oder Richtung Berlin. Zwischen Briesen und Fürstenwalde-West steht ihr eine halbe Stunde mehr. Und dann noch zum Stadtverkehr Berlin. Wegen des City-Nightlaufs kommt es in der City-West zu Einschränkungen. Der Straßenzug Gleisstraße bis Kurfürstendamm ist zwischen an der Urania und Joachimsthaler Straße gesperrt. Genauso die restliche Strecke bis Halensee sowie Lebesheim und Brandenburgische Straße einschließlich des Tunnels am Adenauerplatz. Das war's jetzt aber. Kommt gut durch.
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2: Mit Jessie Linol und ich frage euch, ist man jetzt eigentlich nirgendwo mehr vor Mücken sicher, Mann? Ich dachte gerade, warum juckt mein Arm so doll? Und sehe einen fetten Mückenstich. Also hier im Fritz-Studio feindliche Übernahme von mindestens einer Mücke. Und jetzt mache ich das, was ihr vielleicht ja auch schon mal versucht habt, dagegen zu tun. Ich drücke mir dann immer so ein Kreuz auf diesen Stich. Und ich weiß, es ist nicht gut, weil dann kommt da irgendwie ein bisschen Schmutz rein. Aber es ist leider doch sehr befriedigend. Sage ich euch, wie es ist. Sehr befriedigend ist auch Taylor Swift, wenn sie singt. 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

0: Millennium Kid und Xavier Speeds. Vielleicht habt ihr gerade auf Fritz 20 vor 5 haben was. Also mein kleiner Bruder, ja? Er muss gar nichts machen mit seinen 20 Jahren. Ich bin schon stolz auf den. Und ich selbst kann die krassesten, heftigsten Sachen auf Arbeit meinetwegen abliefern, aber es reicht immer noch nicht. Also bei uns selbst stapeln wir schon noch immer ein bisschen sehr tief, oder Leute? Das ist doof. Lasst mal alle ein bisschen mehr stolz auf uns selber sein. Mehr auf die eigene Schulter klopfen. Das ist gesund. Und ihr lebt auf jeden Fall auch sehr gesund.
1: Ich glaube heute, nach der Therapie, man kann mal stolz auf sich sein.
2: Vor einem Jahr, als ich meinen Führerschein bestanden habe.
3: Eigentlich vor ein paar Tagen. Also ich habe mir einfach eine Wohnwagen gekauft, habe sie aufgebaut, einfach was gemacht. Das hat mich sehr glücklich gemacht.
4: Ich bin immer stolz, wenn ich abends koche, weil es wird was und es ist was Leckeres.
1: Ich bin eigentlich sehr zufrieden mit mir, aber ich glaube, das letzte Mal richtig stolz war, als ich 3. Platz gemacht habe bei so einem Turnier von mir. Da war ich sehr zufrieden, ja. Bei Badminton-Sport.
5: Als ich wieder angefangen habe zu beten, und so mit Sport angefangen habe wieder.
6: Vor 20 Tagen, als ich meinen Realschulabschluss erreicht habe.
0: So, und wenn ihr es nicht hinkriegt, auf euch selbst stolz zu sein, dann geht einfach mal bei euren Eltern vorbei, weil die sind ja bei jedem Kleinscheiß stolz auf euch. Ihr kennt das.
1: Letztes Wochenende, als ich bei meinen Eltern war, tatsächlich, ja. Die haben es mir einfach so gesagt, also man sagt es ja auch mal zwischendurch einfach so, ich bin stolz auf dich, was du so machst und ja. Ich glaube, die sind immer stolz auf mich, wenn ich das so sagen kann.
4: Ich denke mal, wenn ich mein Abi gemacht habe, da waren die schon ein bisschen stolz auf mich.
7: Ja, dieses Jahr habe ich bei meinem Wettbewerb hier den 4. Platz belegt.
3: Boah, eigentlich die ganze Zeit. Also ich mache eine Ausbildung und ja, ich mache die glücklich damit.
1: Ich glaube, neulich, als ich mein Zeugnis bekommen habe.
0: Ach toll, Eltern, einfach Ehrenmenschen, die sind immer stolz. Aber vor allem, Leute, vor allem unsere Omas und Opas, die sind ja schon stolz, wenn wir aufgegessen haben.

Martin Lou, Revo, Technicolor auf Fritz. Viertel vor fünf, wunderschönes Wochenende euch. Leute, was sehen wir am meisten auf OnlyFans? Sehr viel nackte Haut, ja. Und sehr viel Fell, Haare, Pelz, ihr wisst schon. Aber ich meine nicht das, was ihr denkt, sondern es gibt jetzt einen OnlyFans-Account mit Murmeltier-Content. Die haben den obviously ja nicht selbst erstellt, sondern Forschende, weil sie nicht mehr genug Kohle haben, um ihre Wissenschaft zu finanzieren. US-Präsident Trump hat Forschenden krass viel Geld gestrichen und die müssen jetzt halt teilweise gucken, wie es weitergeht. In dem Fall eventuell mit Geld aus OnlyFans, beziehungsweise Only Marms. So heißt das OnlyFans-Profil des Rocky Mountain Biological Laboratory. Murmeltiere auf Englisch heißen nämlich Marmots. Das Traurige ist, bisher haben sie halt nicht so viel damit eingenommen. So ein paar hundert Dollar. Aber wenn ich die Kommentare auf Insta lese, würde ich sagen, also da kommt schon auch bald mehr Kohle rein für die Murmeltierforscher. Einziges OnlyFans, wo ich Erfolg wünsche, schreibt ein User. Oder okay, Grund sich da anzumelden, liebe die Idee. Moderne Probleme erfordern moderne Lösungen. Und den Kommi, den feiere ich auch richtig. Murmeltier auf OnlyFans vor GTA 6. Ja, da sagt er was.

0: Montero war das auf Fritz. Bei dem Song muss ich mir automatisch auch immer zwei Finger an den Kopf halten. Das passiert einfach. Leute, ich wollte schon immer mal wissen, wie es in einem Club klingen würde, wenn man die Musik kurz wegnimmt. Überlegt mal, so die ganzen schiefen Stimmen, die dann mitsingen. Ich stelle mir das mega lustig vor. Und im Grunde könnt ihr dieses Szenario heute erleben. Fritz-Kollegin Natalia Rodriguez sagt euch wo.
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5: Kurz nach 50 zu 1.
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5: Mit Jesselyn Noll, hello. Und ich muss sagen, ich bin gar nicht so fröhlich, wie ich klinge. Ich bin eigentlich eher so ein bisschen panisch, weil heute der 1. August ist. Und das bedeutet, wir haben nur noch einen Monat bis Herbst. Und das beunruhigt mich ein bisschen, Leute. Wie geht's euch damit? Habt ihr das Gefühl, so der Sommer vergeht irgendwie schnell? Also meldet euch gerne mal rein in eine Studio-Message. 1. August, was macht ihr mit euch? Sommer, Torschlusspanik oder seid ihr total gechillt?

0: Wenn unser Handy stirbt, dann ist unser Leben auch erstmal kurz vorbei. Kein TikTok, keine Chats, nix. Und dann ist die Frage, Neues kaufen oder reparieren lassen? Weil Reparatur ist ja manchmal fast genauso teuer. Aber not anymore, Leute. Mit dem Recht auf Reparatur, das ist ein neues Gesetz. Fritz-Kollegin Clara, was genau bringt mir das jetzt?
1: Na, in Zukunft kannst du deine Elektrogeräte länger und günstiger reparieren lassen, also dann hoffentlich auch länger nutzen.
0: Geil.
1: Darum müssen sich die Hersteller von Elektrogeräten sich jetzt nämlich kümmern. Und da gibt es zum einen neue Regelung bei der Gewährleistungszeit. Achtung, das ist nicht die Garantie. Also die Garantie, wie lange die geht, das legt der Hersteller selber fest. Und die Gewährleistungszeit ist quasi rechtliche Pflicht und die geht 2 Jahre. Mhm. Also wenn ich mir jetzt zum Beispiel ein neues Handy kaufe, kriege ich diese Gewährleistung automatisch. Und wenn dann in dieser Zeit was nicht mehr richtig funktioniert, dann muss der Hersteller das kostenlos reparieren oder mir einen Ersatz geben. So, und mit dem neuen Gesetz gibt es jetzt quasi eine Belohnung, wenn ich mich für die Reparatur entscheide.
0: Ja.
1: Dann gibt es nämlich

0: gilt auch rückwirkend, zum Beispiel für dein Smartphone. Für was und ab wann genau, das könnt ihr beim Verbraucherschutz nachschauen.
1: Okay, also wenn mein Handy meinetwegen jetzt nächstes Jahr aufgibt oder meine Waschmaschine, dann kann ich das easy fixen lassen.
0: Ja, du könntest es sogar selber machen, weil mit dem neuen Gesetz kannst du dir beim Hersteller das richtige Werkzeug, die Ersatzteile und eine Anleitung bestellen und da dann versuch mal dein Glück bei der Reparatur, würde ich sagen.
1: Alter, wenn ich meine Waschmaschine selbst repariere, dann ist die danach irreparabel am Arsch, aber ihr könnt es ja gerne mal versuchen, Leute, Recht auf Reparatur regelt. 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

Becky G mit Sorry Papi auf Fritz 7:16 haben was und ich wurde gerade daran erinnert, dass ich noch nie Pulp Fiction geguckt habe und zwar von ihr. Kaya ist eine Newcomerin aus Baden-Württemberg. Die hat ihren neuen Song nach der Hauptfigur aus Pulp Fiction benannt, also Mia Wallace heißt der Song. Und der Film an sich gehört ja zu den absoluten Filmklassikern von Quentin Tarantino. Und wenn ihr den auch noch nicht kennt, Leute, betrachtet diesen Song jetzt einfach so als regelmäßigen Reminder, weil von Kaya hört ihr ab jetzt öfter bei Fritz. Das ist mit Mia Wallace.

0: Servus auf Fritz. 17:21 haben wir es am Samstag. Wenn ein befreundetes Pärchen euch fragt, habt ihr Zeit? Lauft Leute, es ist eine Falle. Ihr werdet das fünfte Rad am Wagen sein. Das ist Alex aus Potsdam jedenfalls so passiert. Schlimmer sogar noch, der war für seine Couple Friends Mittel zum Zweck. Wie frech ist das bitte?
1: Kumpel von mir, der hatte eine Freundin und vor allem in der Anfangsphase haben die viel Zeit miteinander gesucht, aber wussten nicht genau, was sie miteinander machen sollten. Und dann habe ich ja mit denen Zeit verbracht und wir fahren mit dem Auto umher und dann heißt es, oh, lass doch mal da anhalten, dann hält man da an. Und dann steigen die irgendwie aus und sowas und gehen dann nochmal 3 Schritte oder sowas, machen dann dort miteinander rum. Man sitzt dort eine Viertelstunde im Auto und wartet nur darauf, dass man selbst wieder aus dieser Situation rauskommt.
0: Also tja, da hätten sie Alex ja wenigstens mal fragen können, ob er mitmachen will. Aber es ist immer noch besser, als daneben zu stehen, wenn sich zwei Freunde zoffen. Da fühlst du dich original wie ein Scheidungskind, sagt Lukas.
2: Ich habe mit einer guten Klassenkameradin ein Projekt ausfüllen müssen. Und dann kam der Freund, meinte, warum hast du mich nicht ausgewählt? Und dann haben die sich im Computerraum gestritten, wo gleichzeitig noch die ganzen Austauschschüler von Neuseeland waren. Da musste jemand die ganze Zeit übersetzen. Und ich war am Ende so das Scheidungskind zwischen zwei Klassenkameraden.
0: Vor allem war Lukas mit beiden gut befreundet, hat er erzählt. Also maximales Dilemma. Deshalb meidet Dreierkonstellation, Leute. Außer in einer Hinsicht. Ihr versteht schon, was ich meine.

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4: CSD-Demos in mehreren Städten. Eine Woche nach dem Anschlag auf dem Berliner Christopher Street Day finden auch heute wieder CSDs in ganz Deutschland statt. Der größte gerade in Hamburg. Die Organisatoren erwarten im Verlauf des Tages bis zu 250.000 Teilnehmer. Bahnchefin Palla kritisiert Management der Bahn. Sie sagte der Welt am Sonntag, eine Ursache für die Probleme der Bahn sei mangelnde Leistungsbereitschaft unter den Führungskräften. Das müsse sich ändern. Ausdrücklich nicht gemeint sind laut Palla zum Beispiel Zugbegleiter, Lokführer und Fahrdienstleister, weil die jeden Tag mit einer unbefriedigenden Situation klarkommen und viel improvisieren müssten. Nächtliches Alkoholverbot in Schwedt. Die Stadt will damit gegen Gewalt und Lärm vorgehen. Das Verbot gilt im Stadtpark und auf dem Platz der Befreiung immer zwischen 19 Uhr und 7 Uhr morgens und ist erstmal bis Ende Oktober geplant. Ausführliche Nachrichten für euch gibt's auf rbb24 oder in der App.
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4: Ich kann mich gerade nicht so richtig entscheiden, ob das freundliche Schäfchenwolken oder einfach Regenwolken draußen sind. Irgendwie beides hier gerade in Potsdam. Wenn ihr die auch seht, da kann auf jeden Fall noch Regen rauskommen, bei aktuell um die 22 Grad. Morgen sieht es dann aber wirklich besser aus mit definitiv freundlichen Schäfchenwolken bei 27 Grad maximal und es bleibt trocken. Juhu!
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4: Vorsicht auf der A10 südlicher Berliner Ring Richtung Dreieckwerda. In Höhe Rastplatz Siethener Elsbruch brennt ein Auto. A10 nördlicher Berliner Ring Richtung Dreieck Barnim. Zwischen Mühlenbeck und Dreieck Pankow ist die Autobahn nach einem Unfall wieder frei. Es gibt aber noch Behinderungen und ihr steht da so eine halbe Stunde im Stau. Letzte freie Ausfahrt ist Birkenwerda. A12 Frankfurt-Oder Richtung Berlin zwischen Brise und Fürstenwalde-West dauert es eine halbe Stunde länger und wir gucken mal rüber nach Berlin. Wegen des City-Nightlaufs kommt es in der City West zu Einschränkungen. Der Straßenzug Kleiststraße bis Kurfürstendamm ist zwischen an der Urania und Joachimsthaler Straße gesperrt. Same bei der restlichen Strecke bis Hahnsee sowie Lewisham und Brandenburgische Straße einschließlich des Tunnels am Adenauer Platz. Und dann gibt es noch was in Rudow. Die Neuköllner Straße ist zwischen Neudecker Weg und Bildhauer Weg nach einem Unfall gesperrt. Aber das war's dann auch, Leute. Kommt gut durch!
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4: Woo! Mit Jesse Neul. Schön, dass ihr euch für den Radiosender mit dem coolsten Namen entschieden habt.

0: Rihanna, Stay Up the Gut auf Fritz. Es ist absolut crazy, wie krass die, nennen wir es mal, Kreativität bei Leuten durchdreht, wenn es um Ereignisse wie 9/11 geht. Was da so für Verschwörungstheorien dann entstehen, das kann man sich wirklich, man kann es sich nicht ausdenken. Es ist aber im Grunde auch ganz normal wiederum, dass Menschen sowas machen und sowas dann irgendwie in ihrem Kopf spinnen. Das passiert, wenn was halt ganz Schlimmes passiert, dann verarbeiten wir das auf eine Weise so. Und alle Theorien, die sich um den 11. September drehen, die haben wir mal von unserem Wissenspodcaster Johnny checken lassen.
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0: Warren mit Ordinary auf Fritz. Eine 10 Kilogramm Kugel für fucking 24 Stunden an euren Fingern. Die Finger könntet ihr danach dann vergessen. Aber das ist sozusagen das Ziel vom Bowlingverein BSG Pneumann Fürstenwalde, die Starframers. Die wollen den aktuellen Weltrekord knacken. 24 Stunden nonstop bowlen. Der wurde vor über 20 Jahren in den USA aufgestellt. Und im April nächstes Jahr ist der Plan, den zu überbieten. Aktuell trainieren sie. Heute haben sie schon mal 6 Stunden lang durchgezogen. Und Fritz-Reporterin Billy, die ist mit dabei, um die Bowling-Insider kennenzulernen.
1: Gut, Holz.
2: Wieso Holz?
3: Weil es ja angefangen hat, dass es Holzpins, Holzbahnen.
2: Ein Strike nach dem nächsten.
4: Noch 2 Minuten.
2: Der Blick starr auf die Bahn, die Bälle werden poliert. Ohnlos.
3: Das Ziel ist, 24 Stunden mit 6 Spielern so viele Pins wie möglich umzuhauen. Die 6 Spieler, die parallel auch spielen, sonst wäre das gar nicht machbar. Wir müssen so 251.600 irgendwas Pins umwerfen. Also es ist wirklich deswegen echt hart und wir haben pro Spiel 5,5 Minuten. Also ich finde, das Training war auf jeden Fall super gelungen.
2: Wie fertig bist du jetzt nach 6 Stunden?
3: Fix und fertig.
2: Und was war das Geilste?
3: Geilste war, wenn Pins irgendwie durch die Gegend geflogen sind, noch welche umgehauen haben und ein Strike gefallen ist.
2: Ja, Mann, Strikes sind die besten. Sag mal, 20 bist du, saujung. Wie kommt man dazu, in deinem Alter schon so ernsthaft zu bowlen?
3: Ich habe schon vor mehr als 12 Jahren angefangen, muss ich sagen. Und da dann reingekommen, einfach weil ich am Wochenende immer Bowlen spielen war mit meinen Großeltern. Und dann steht man hier und versucht, nächstes Jahr einen Weltrekord zu brechen, den noch keiner vorher so probiert hat.
2: Welchen Trick oder Tipp gibst du mir, damit ich auch mal alle abzocke?
3: Nicht genau in die Mitte, ganz vorne auf den Pin zielen. Entweder leicht rechts oder leicht links davon. Weil wenn man genau drauf wirft, dann bleiben die Ecken irgendwas Großes stehen, irgendein Split oder so.
0: Naja, ob Ricardo und seine 5 Mitspieler das dann schaffen, 24 Stunden durchzuzocken beim Bowlen, wisst ihr dann im April. Da ist Weltrekordversuch angesagt in Fürstenwalde. Und für eure nächste Bowling-Session, Leute, denkt dran, niemals, aber wirklich niemals direkt auf den Pin zielen. Das bringt halt wirklich gar nichts. Hier ist Fastboy.

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0: Die wunderbare Miley Cyrus mit Jaded auf Ritz. Wir haben es jetzt 8:08. Das bedeutet, Leute, ich, Jessie Noel, lege gleich die Füße hoch, so wie Kollege Ben Pefkin das eben noch gemacht hat.
1: Im Studio.
0: Aber du musst jetzt arbeiten, Ben, beziehungsweise, was heißt
1: das
0: arbeiten?
1: Ist keine Arbeit.
0: Du darfst jetzt Musikwünsche erfüllen ab 18 Uhr. Dazu ruft ihr einfach Ben auf dem Telefon an und zwar 0176. Nein, Spaß.
1: Ich dachte, jetzt meine Nummer auswendig.
0: Nein, ist es 0176? Nein, Spaß. Egal. Sagst du die Nummer nochmal?
1: 0331 7097 110, Leute. Ruft an. Ey, heute vor 2 Wochen um diese Zeit haben wir zu Sarah Larsson gefeiert und später zu Pitbull. Ich bin irgendwie immer noch so ein bisschen in diesem Lollapalooza-Fieber. Also wenn sich jemand Sarah Larsson wünschen möchte, da wäre ich auf jeden Fall sehr für zu haben.
0: Da hast du also persönliche Präferenzen.
1: Ja, vielleicht.
0: Okay, ich glaube aber übrigens, dass die Nummer zu schnell war. Sagst du sie nochmal langsam an mit schöner Betonung?
1: 0331 aha. 70 aha. 97 110.
0: Oder für die bisschen Schüchternen gibt es ja auch immer Plan B.
1: Studio-Message. Einfach Fritz-App runterladen, Wunsch reinschreiben. Spielen wir auch.
0: Toll. Leute, meldet euch rein, wünscht euch einen Song, insbesondere Sarah Larsson, da freue ich mich. Ben. Also der Song wird auf jeden Fall erfüllt, aber ey, alles andere auch. Ich wünsche euch ganz viel Spaß, macht's gut und wir hören uns morgen wieder ab 14 Uhr. Und da habe ich übrigens Gästelistenplätze für An My Kante rein. Macht's gut, doch, doch. Ciao, ciao.
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4: Jawohl, Leute, was geht ab? Oh mein Gott, Samstag 18 Uhr, das bedeutet, wir machen einmal Steuerung A. Das bedeutet, alles markieren, dann Delete und alle Songs sind weg. Weil ihr könnt euch aussuchen, was hier läuft die nächsten zwei Stunden. Es ist die Fritz-Musikwunsch-Sendung, wo wir sagen, naja, ihr habt doch auch gute Ideen, was hier laufen kann. Songs, die vielleicht nicht so oft laufen, Songs, die vielleicht gar nicht laufen, vielleicht auch Songs, die relativ häufig laufen, da kommen wir direkt gleich zu. Aber ich würde sagen, wir gehen rein mit ein bisschen Sommerfeeling, Leute. Vor zwei Wochen, Lollapalooza, das war richtig geil und das ist irgendwie der Sommer von Sarah Larsson. Deswegen habe ich jetzt mal reingepackt, Pretty Ugly von Sarah Larsson. Wenn ihr euch was wünschen wollt, vielleicht auch in diesem Summer-Vibe, vielleicht aber auch einfach irgendwas, was ihr lange nicht gehört habt oder was ihr einfach mal allen vorspielen wollt, dann ruft an 0331 70 97 110. Das ist hier die Nummer für euren Musikwunsch. Ihr könnt aber auch in der Fritz-App einen Musikwunsch schicken. Da gibt es die Studio-Message, das ist der Chat hier direkt ins Studio. Dann kann ich das lesen und dann kann ich das spielen. So, wir hören Sarah Larsson mit einem underrated Song. Das ist Pretty Ugly. Und dann eure Wünsche bis 20 Uhr. 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

0: auf Fritz in der Musikwunschsendung 18.04 Uhr. Und wenn ihr euch fragt, gibt es noch irgendjemand, der diesen Song hören kann? Ich war mir nicht sicher, aber wir haben ihn gefunden. Bennett! Hallöchen!
1: Hallo!
0: Ah, du hörst einen Song so lange, bis die Ohren bluten, oder?
1: Ja.
0: Und das ist wirklich ein Song, er hat uns allen den Sommer erst versüßt, aber jetzt finde ich es wirklich schwer, ihn noch zu hören. Um welchen Song geht's?
1: Du bist gut genug.
0: Warum liebst du diesen Song so sehr?
1: Er ist einfach ein Ohrwurm und ich finde ihn richtig cool.
0: Ja, ist wirklich ein krasser Ohrwurm, das muss man sagen. Ich höre den manchmal morgens um 8 als allererstes irgendwie im Radio und dann habe ich den ganzen Tag im Kopf.
1: Ja, das ist ein cooler Song.
0: Ja, ist ein cooler Song. Du hast ja recht. Wie war dein Samstag bisher?
1: Mein Samstag war sehr gut.
0: Was hast du gemacht?
1: Ich war im Sprungraum.
0: Oh, Sprungraum, das ist, da kann man so Trampolin springen, ne?
1: Ja.
0: Oh, das bockt richtig. Wie findest du das, wenn, wie alt bist du?
1: Ich bin 12.
0: Und wie findest du es, wenn da auch Erwachsene rumspringen?
1: Ja, cool.
0: Das kann man machen, ne? Ich hab das, während Corona mal gemacht. Das hat schon richtig Bock gemacht. Bennett, dann hören wir jetzt Du bist gut genug von Kitschrieg, Blumgarten und Sharon David. Und
1: wenn du Bock, ich hab noch eine Frage.
0: Ja?
1: Kann ich noch jemanden grüßen?
0: Na los.
1: Ich grüße die Familie Schmidt.
0: Die Familie Schmidt ist damit gegrüßt. Und wenn ihr auch einen Songwunsch habt, 0331 70 97 110.

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0: Lea, was ich dir schon immer mal sagen wollte. Du bist gut genug.
1: Ja, danke, du auch.
0: Das kam gar nicht so ernst gemeint rüber bei dir gerade. Bei mir war es ernst gemeint.
1: Ja, du bist auch gut genug. Jeder ist gut genug.

0: bin ja schon seit 3 Minuten wach. Wieso sollte ich da, müde sein?
1: Ah.
0: Ja. Alia, du wünschst dir immer geile Sachen. Du hast Linkin Park Heavy is the Crown ausgepackt. Wie kommst du zu dem Song?
1: Ja, ich wollte mir mal ausnahmsweise nicht zu Apple in das Machine wünschen.
0: Ja, an Linkin Park bockt schon, ey. Also, es ist ja auch einer von den neuen Songs. Das heißt, du feierst das neue Linkin Park genauso wie das alte?
1: Ja, ich finde Chester's Stimme von früher mega geil, gerade bei Given Up oder Faint.
0: Ja.
1: Oder Crabley, das ist auch ein geiles Lied.
0: Mhm.
1: Aber er ist halt seit dem 20.07.2017 nicht mehr da,
0: ja,
1: leider.
0: Du kennst das Datum auswendig. Ja,
1: 7 Tage später hat meine Mom Geburtstag, also ist einfach zu merken.
0: Ja, es war ein krasser Tag und ich finde es auch krass, dass sie gesagt haben, wir machen weiter. Und Emily passt schon ziemlich geil auch von der Stimme rein, finde ich, oder?
1: Auf jeden Fall. Sie macht das super. Ich verstehe den ganzen Hate um sie nicht.
0: Ja, ich glaube jetzt auch mittlerweile, die Leute, die das nicht mehr feiern, die hören halt jetzt die neuen Sachen nicht. Die können ja die alten Sachen auch noch hören. Aber Heavy is the Crown hören wir, ist ziemlich, ziemlich nice. Willst du noch wen grüßen? Willst du noch was sagen?
1: Ich grüße alle, die zuhören. Meine besten Freunde, meine Familie und
0: nice.
1: Passt auf euch auf und viel Wasser trinken.
0: Viel Wasser trinken, es war wieder sehr warm heute. Alia, vielen Dank. Und Leute, wenn ihr auch einen Songwunsch habt, dann könnt ihr hier bis 20 Uhr anrufen. 0331 70 97 110. Wir machen jetzt hier ein bisschen Rock, ein bisschen Gitarre, ein bisschen laut. Aber ihr könnt auch sowas wie Du bist gut genug mitbringen. Wobei, wir hatten das jetzt schon, das vielleicht nicht nochmal. Heavy is the Crown, Linkin Park auf

0: man nicht laut machen, oder? Geiles Ding. Linkin Park, Heavy is the Crown. Wunsch von Alea in der Musikwunschsendung bis 20 Uhr. Eure Wünsche. Nächster Wunsch von Fatima. Hallöchen.
1: Hallo.
0: Na, du bist ja gut drauf.
1: Ja.
0: Erzähl, warum.
1: Weil ich am Donnerstag, wann war es, am Freitag, also gestern oder vorgestern, mitgekriegt habe, dass es vielleicht für mich mal wieder nach gefühlt 10 Jahren wieder für 3 Wochen nach Berlin geht. Urlaub machen.
0: Hey, Berlin, wo wohnst du denn? Berlin ist ja hier.
1: Ich wohne in Heidenheim.
0: Ah, Heidenheim, das ist in Baden-Württemberg, richtig?
1: Ja.
0: Ja, krass. Ja, das würden wir dir sehr wünschen, dass du mal hier wieder nach Berlin kommst. Hier ist nämlich richtig gut. Ja. Heidenheim, wie, auf einer Skala von 1 bis 10, was gibst du Heidenheim?
1: Eine 9 von 10.
0: Wirklich?

0: Ja, weil wir ein gepierstes Rathaus haben.
1: Ein gepierstes?
0: Habt ihr in Berlin nicht?
1: Ein gepierstes Rathaus? Nee, wir haben nur ein rotes Rathaus. Warum ist das Rathaus gepierst?
0: Weil wir da einfach gemeint haben, so ein Piercing da rein, so ein Metallpiercing durch die Wand zu kriegen.
1: Hör auf, warte, ich google das jetzt. Also Rathaus Heidenheim Piercing, da findet man was?
0: Ja.
1: Okay. Ah ja, lol, da ist wirklich wie so ein Septumring, hängt aus dem Haus an der Seite dran. Warum?
0: Keine Ahnung, irgend so eine Berliner Clique hat gemeint, so schicken wir mal nach Heidenheim so einen Septumring.
1: Das ist ja mega witzig. Ja, okay, also Heidenheim hätte ich jetzt erwartet, dass man das, dem so eine 3 von 10 gibt, aber mit dem Piercing 9 von 10, okay, mich am Start. Herzlichen Glückwunsch, ja. Heidenheim, das ist auf jeden Fall sehr witzig. Ja, nice, dann danke, dass du das geteilt hast, freut mich sehr. Wir hören einen Song, den du dir wünschst. Welchen Song wünschst du dir?
0: 4 von NF, weil ihr Give Me a Reason von NF nicht da habt.
1: Ey, Shoutout an die Fritz-Datenbank mit Musik. Ja, wir haben nicht jeden Song, aber 4 von NF haben wir. Was ist das für ein Song?
0: Ja, das ist ein Song aus seiner neuesten EP, die heißt auch 4.
1: Cool.
0: Und da ist Give Me a Reason auch mit dabei. Fun Fact, falls ihr es noch nicht mitbekommen habt, NF und Tom Holland machen gemeinsame Sache.
1: Shut up, wirklich? Was für eine Sache?
0: Die haben ernsthaft Spider-Man Brand New Day ist ja jetzt rausgekommen,
1: ja.
0: Und davor hatten sie einen kleinen Tease-Trailer rausgepackt mit Give Me a Reason von NF. Und ich war so, als ich das auf Instagram geil. Gesehen habe, bei NF in der Story, dachte ich mir halt auch nur so, Bruder, nein, Tom und Nate machen gemeinsame
1: Kommt
0: Sache.
1: Kommt gut, ne?
0: Mhm. Und ich so. Irgendwie so, ich brauche einen Song dazu. Ich brauche irgendwie einen Song. Ich brauche einen Song.
1: Ja, geil. Ja, hoffen wir mal. Ja. Vielleicht machen die beiden einen Song zusammen, Tom Holland und NF. Ja. Wir würden es hören, wir würden es schon auch spielen. Ey, Fatima, vielen Dank für deinen Anruf.
0: Ich würde noch jemanden grüßen.
1: Ja, bitte. Ich mache Musik aus, damit du jemanden grüßen kannst.
0: Also, Shoutout to Nate and Tom for that cool collaboration. And boys, if Tom can sing, call him up, Nate. I need a song.
1: Du hast einfach Tom Holland gegrüßt.
0: Ja, warum nicht?
1: Ja, der hat bestimmt Fritz, der hat bestimmt Fritz. Gute Idee, Fatima. Vielen Dank für deinen Anruf. Wir hören jetzt deinen Song. Und Leute, wenn ihr euch auch einen Song wünschen wollt, 0331 70 97 110. Ja, und wenn euer Rathaus auch gepierst ist, dann müsst ihr mir das auch erzählen, weil das fand ich jetzt wirklich ziemlich funny. NF mit 4 auf Fritz. Hello.

0: einmal zum Urlaub. Wenn sie in Italien Essen bestellen oder so. Witziger Song, Spliff mit Carbonara. Ist ein Wunsch von Katharina. Sie schreibt in der Studio-Message, ey, wir kommen gerade aus dem Urlaub wieder, endlich wieder Fritz-Sendegebiet. Jawohl, wir wünschen uns Carbonara. Mille grazie. Prego. So weit kommen wir auch noch. So, Leute, das ist die Fritz-Musikwunsch-Sendung. Bis 20 Uhr eure Wünsche. Und Joanne ist in der Leitung. Oh. Hallo, Joanne. Oh. Oh, ja. Hallo. Hallo? Noch da?
1: Hallo?
0: Hallo?
1: Ja?
0: Ja? Ich höre dich. Hörst du mich?
1: Nein. Ja, ich bin da.
0: Perfekt. Welchen Song wünschst du dir, Joanne?
1: Ich
0: will
1: 7 Stunden von Lea.
0: Perfekt, sollst du kriegen. Warum dieser Song?
1: Weil der einfach aus meiner Vergangenheit kommt und ich den einfach echt schön finde.
0: Super, dann hören wir ihn jetzt. Ey, vielen lieben Dank für deinen Anruf und du kannst auch jemanden grüßen, wenn gerne. Du möchtest.
1: Ja, gerne. Ich grüße einmal Christian und Tobi aus Connor.
0: Perfekt. Grüße sind ausgerichtet und ihr könnt euch auch einen Song wünschen. 0331 70 97 110.
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4: Gibt's von Michael Hotzel.
5: Heute gab es wieder überall in Deutschland CSD-Veranstaltungen. Die größte ist gerade in Hamburg unterwegs. Die Veranstalter erwarten bis zu 250.000 Teilnehmer im Laufe der Veranstaltung. Die umstrittenen Investorenpläne der FIFA sind vom Tisch. Die Kritik am FIFA-Präsidenten Infantino hält aber an. Der Europäische Fußballverband UEFA fordert umfassende Aufarbeitung der Vorgänge. Sie sagen, die FIFA-Führung hat mit dem geplanten Deal das Vertrauen der UEFA und anderer Mitglieder der Fußballfamilie verloren. Halbwegs gute Nachrichten aus Frankreich. Der Waldbrand in der Nähe von Bordeaux in Westfrankreich ist unter Kontrolle. Das sagt das französische Innenministerium. Mehr als 10.000 Bewohner können jetzt in ihre Wohnungen zurückkehren. Deutlich schlechter sieht die Situation in Griechenland aus. Westlich von der Hauptstadt Athen mussten hunderte Menschen in Sicherheit gebracht werden. Union Berlin hat heute ein Testspiel gegen Zweitligisten Dynamo Dresden gehabt und verloren. 2:1 gewann Dresden zu Hause gegen die Eisernen. Falls ihr jetzt nicht im Fußball zu Hause seid, das ist ein Testspiel gewesen und es ging so gesehen um nichts. Dynamo Dresden freut sich aber, denn das war das letzte Spiel vor Start der zweiten Liga.
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5: Joa, bisschen Wolken, bisschen Regen, noch im Fritz-Ende-Gelände. Zwischen 17 und 24 Grad ist aktuell alles drin. Nachts kaum Wolken, aber ein bisschen frisch, 12 bis 7 Grad. Und Achtung, örtlich kann es Nebel geben.
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5: A2 Berlin Richtung Magdeburg. Zwischen Neetzen und Brandenburg steht ein defektes Fahrzeug auf der Standspur. Vorsicht auch auf der A9 Leipzig Richtung Berlin. Zwischen Brück und Beelitz befinden sich Leute auf der Fahrbahn. A11 Stettin Richtung Berlin. Zwischen Pfingstberg und Joachimsthal befinden sich ebenfalls Leute auf der Fahrbahn. Und A12 Frankfurt-Oder Richtung Berlin zwischen Briesen und Fürstenwalde-West dauert es circa 10 Minuten länger. In Berlin wegen des City-Nightlaufs kommt es in der City-West zu Einschränkungen. Der Straßenzug Kleiststraße bis Kurfürstendamm ist zwischen an der Urania und Joachimshaller Straße gesperrt. Ebenso die restliche Strecke bis Halensee sowie Lewisham-Straße und Brandenburgische Straße einschließlich des Tunnels am Adenauerplatz. Und noch ein paar Infos zur S-Bahn. Bis morgen Betriebsschluss sind die Linien S3, 5, 7 und 9 zwischen Friedrichstraße und Zoo unterbrochen. Es werden Busse eingesetzt. Da, wo es geht, gute Fahrt.
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4: Jawohl, und jetzt auch mit Emma aus Britz. Hallöchen.
6: Hallo.
7: Was geht?
4: Was geht,
7: Emma? Wir sind
4: Emma?
7: Caro, Yannick, Anna, Jamal und Jonas, und wir grüßen Nils.
4: Oh, süß. Warum musstest du gerade bei Jonas überlegen, wie der nochmal heißt?
7: Das weiß ich ehrlich gesagt nicht.
4: I love it. Warum seid ihr so viele? Ihr macht eine Geburtstagsparty, wa?
7: Wir überraschen ihn.
4: Den Nils. Und,
7: er hat's doch verdient.
4: Ist das so clever, das im Radio anzukündigen, dass ihr ihn überrascht?
7: Ich glaube, das hört er nicht.
4: Naja, wenn doch, dann...
7: Im Nachhinein.
4: Ja, cute. Wo seid ihr? Wo versteckt ihr euch vor ihm? Nur, dass wir alle Bescheid wissen.
7: Britzer Garten, Ostdorfer Straße 62.
4: Perfekt. Also, Leute, wenn ihr noch Bock auf eine Party habt, ich habe gehört, Nils lädt ein.
7: Einfach mal herkommen.
4: Oh mein Gott.
7: Es gibt noch Grillgemüse.
4: Ah, oh, Grillgemüse, fantastisch. Wie alt wird Nils? Wir haben ein extremes Delay auf der Leitung, aber erzähl.
7: 29.
4: Perfekt, gut, dass dir das nochmal jemand vorgesagt hat. Ihr scheint, als wärt ihr eine coole Crew. Ich möchte an der Stelle nochmal Jonas hervorheben, dessen Namen du vergessen hast. Ich hoffe, ihr habt eine fantastische Party später. Und natürlich im Namen von ganz Fritz möchten wir auch Nils gratulieren. Okay, welchen Song wünscht ihr euch?
7: Dankeschön. Tomboy von Princess Nokia für die Days and Gays.
4: Perfekt. Rein damit. Und Leute, wenn ihr euch auch einen Song wünschen wollt, dann 0331 70 97 110. Bis 20 Uhr eure Wünsche. I love it.

0: Princess Nokia, Tomboy. Gewünscht von Emma und der Party-Crew.
1: Bei Nils Überraschungsparty, die vielleicht jetzt keine Überraschungsparty mehr ist. Naja, so ist es. Jetzt kommen wir zu Jona aus Berlin. Hallöchen, Jona.
2: Moin.
1: Na, was bist du da am Rumrumpeln im Hintergrund?
2: Oh, Verbindung, glaube ich, leider.
1: Oh, jetzt hast du gerade geklungen wie ein Roboter.
2: Ja, perfekt. Ja, wir sind gerade auf dem Acker angekommen. Hier ist die Verbindung leider immer sehr schlecht.
1: Oh, auf welchem Acker? Welchen Acker gibt es in Berlin?
2: Ja, wir sind, jetzt sind wir nicht mehr in Berlin. Jetzt sind wir in Großkreuz bei Havel.
1: Ah.
2: Dann war unser Acker.
1: In wo an der Havel?
2: Großkreuz.
1: Großkreuz?
2: Ja.
1: Oh, cool. Ja, Verbindung da ist wirklich absolut ass, aber Brandenburg represents. Okay, lass uns schnell dein Song wünschen. Aber was für ein Acker? Was machst du auf dem Acker?
2: Ich fange jetzt an, Eier zu sammeln. Wir machen Gemüsebau, ich mit meinen beiden Brüdern. Dann haben wir uns hier einen Acker gepachtet in Großkreuz. Und wir machen Gemüsebau für Berlin.
1: Okay, aber hast du gerade gesagt Eier?
2: Ja, wir haben auch Hühner.
1: Okay, wollte gerade sagen, das ist interessantes Gemüse. Und wie viele Hühner rennen da rum?
2: 450 haben wir.
1: 450?
2: Ja.
1: Boah, krass. Okay, das sind viele Eier.
2: dann zwei schon.
1: Zwei Stunden Eier sammeln?
2: Nee, ich glaube, das haben wir in einer halben Stunde fertig.
1: Ah ja, okay. Alright, dann holen wir euch jetzt einen geilen Soundtrack rein für das Eiersammeln. Was wünschst du dir?
2: Wir wünschen uns Frieden von KIZ.
1: Perfekt. Frieden KIZ sollst du kriegen. Und wir sagen liebe Grüße Super. Nach Großkreuz an der Havel, Jona.
2: Danke. Ciao.
1: Ciao. Oh, es ist wirklich... Wenn es nicht so traurig wäre, wäre es witzig. Könnte man jedes Mal lachen drüber, wie kacke die Verbindung in Brandenburg teilweise ist. Leute, Musikwunschsendung bis 8 Uhr.
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0: Ihr auch?
1: Ich mag ihn so.
0: Mögt ihr Hawaii-Toast? Ich nicht. Aber ich mag Alexander Markus. Oh mein Gott, Bucketlist relativ weit oben, den irgendwann mal live zu sehen. Hier ist die Fritz Musikwunsch-Sendung. Ich bin Ben und Leila hat sich diesen Song gewünscht. Hawaii-Toast-Song von Alexander Markus ist die komplette Studio-Message, die sie dazu geschrieben hat. Aus Rüdersdorf kommt Leila. Aber es hat mir gereicht. Ich liebe es wirklich so sehr. Es ist zu geil. Und ich habe auch Instagram-Stories gesehen von Leuten, die gestern auf dem Alligator-Konzert waren. Haben wir euch ja auch auf die Gästeliste geschrieben hier bei Fritz. Und Alexander Markus war unter anderem Stargast und hat auch einen Song performt mit Alligator. Und Sido auch. Crazy. Es muss wirklich ein verrücktes Konzert gewesen sein. So, weiter geht's mit Anton in der Musikwunschsendung aus Jüterbock. Tachchen, Anton.
2: Hallo.
0: Na, was geht bei dir?
2: So, wir fahren gerade nach Hause und sitzen noch im Auto.
0: Habt ihr von dem Feuer was mitgekriegt in Jüterbock gestern, vorgestern?
2: Ja.
0: Ist das, also es ist ja wirklich fast jedes Jahr. Müsst ihr dann irgendwie Fenster zumachen oder so?
2: Nö.
0: Nö?
2: Ist in einer anderen Ecke.
0: Ah ja, okay, Glück gehabt. Und Samstag, wie ist euer Samstag gewesen?
2: Schön.
0: Was habt ihr gemacht?
2: Ich war bei meiner Tante.
0: Ah, und was habt ihr gemacht bei der Tante?
2: Gefrühstückt.
0: Oh ja. Wer lacht im Hintergrund?
2: Meine Mutter.
0: Hey, Grüße an Mami. Jo, Anton, erzähl mal. Du hast angerufen, um dir einen Song zu wünschen. Welchen Song wünschst du dir?
2: Boulevard of Broken Dreams von Green Day.
0: Oh, der ist ziemlich cool. Woher kennst du die? Auch von deinen Eltern? Oder?
2: Ja, von Papa.
0: Geil. Papa hat einen guten Musikgeschmack. Dann hören wir Green Day, Boulevard of Broken Dreams. Was macht ihr heute noch?
2: Nur nach Hause fahren.
0: Okay, naja. Dann, komm gut nach Hause und willst deine Eltern auch noch grüßen, wenn du schon dabei bist?
2: Ja, ich würde gerne meinen Papa grüßen und meine anderen Familienmitglieder und Freunde.
0: Die werden aber nicht komplett genannt. Nur der Papa wird direkt genannt. Na gut, so machen wir es. Geil. Boulevard of Broken Dreams von Green Day. Und wenn ihr euch auch einen Song wünschen wollt, 0331 70 97 110. Die Fritz Musikwunschsendung.

0: Boulevard of Broken Dreams von Green Day, habt ihr gehört? Auf Fritz, das war der Wunsch von Anton, der war auf dem Weg nach Hause. Zu Hause ist schon Emily, aber in einem anderen Zuhause. Hallo!
1: Hallo!
0: Ey, und wir freuen uns sehr, dass du anrufst, weil wir kennen uns.
1: Ja.
0: Ey, du hast hier Praktikum gemacht. Sehr gut. Das Praktikumszeugnis hast du hoffentlich schon eingetütet. Das heißt, du kannst jetzt ganz ehrlich sagen, wie war es hier bei Fritz ein Praktikum zu machen?
1: Es war richtig cool. Ich vermisse alle Leute da.
0: Oh.
1: Ich will einfach wieder zurück.
0: Oh Mann, wie lange musst du noch Schule machen?
1: 2 Jahre.
0: Okay, das heißt 2 Jahre durchziehen und dann hoffentlich zurückkommen. Ach Mensch, warum war es cool hier? Also es ist jetzt natürlich auch Fishing for Compliments, aber go for it.
1: Na, es hat einfach Spaß gemacht, die Leute waren cool, es waren coole Themen, das Studio war aufregend und wir haben coole, viele Sachen gemacht und es war einfach cool.
0: Ach man, richtig sweet. Wir fanden es auch ganz toll, deine Zeit hier. Deswegen, wäre ja sweet, wenn man sich irgendwie da sieht. Das ist die Musikwunschsendung. Welchen Song hast du mitgebracht, Emily?
1: Ich wünsche mir Sommerregen von Joris.
0: Cool, warum dieser Song?
1: Also ich finde ihn halt richtig schön. Ich höre ihn auch manchmal mit meiner Mama und er passt ja auch heute zum Tag, weil es regnet ja heute, aber es ist Sommer. Und ich sage aber ehrlich, manchmal kann auch so ein Sommerregen ganz schön sein.
0: Oh, richtig. Ja, der kam heute richtig runter, der Sommerregen.
1: Ja.
0: Zumindest in Berlin. Emily, ja, vielen Dank für deinen Anruf. Dann hören wir jetzt Joris mit Sommerregen. Nice.
1: Danke, tschüss.
0: Tschüss, mach's gut. Und wenn ihr auch einen Songwunsch habt. Es gibt die Studio-Message in der Fritz-App, da könnt ihr euch uns schreiben. Oder wie Emily anrufen, 0331 70 97 110. Und ich

0: Joris mit Sommerregen auf Fritz.
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0: Gewünscht.
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0: Von Emily, das ist die Musikwunschsendung und der nächste Musikwunsch kommt aus der Studio-Message, nämlich von Matthias. Er wünscht sich den Song Die Gummibärenbande, lol, das Intro. Jawohl, hören wir und zwar nach dem hier. Er wünscht sich das für seine Püppi. Süß.
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6: Ja moin, und es ist Samstag 19.01 Uhr, das heißt, wir haben nur noch 59 Minuten eure Wünsche. Jeden Samstag hier auf Fritz. 2 Stunden lang Musik, die ihr euch wünscht, von 18 bis 20 Uhr. Und Micha, erzähl mal, wie fandst du gerade die Gummibären-Intro?
7: Ja, nee, hallo erstmal.
6: Hallo.
7: Ja, nee, da habe ich nicht so einen Bezug zu, das habe ich auch nie geschaut.
6: Wirklich?
7: Nein. Ah,
6: die machen sehr viel Spaß.
7: Ja.
6: Aber der Vibe kommt ja rüber von den Gummibären, oder? Und auch der Vibe von der Fritz Musikwunschstellung, es ist wirklich egal, was ihr euch wünscht. Micha, erzähl, was wünschst du dir?
7: Ja, ich wünsche mir On the Road Again von Willie Nelson. Und dazu habe ich nämlich eine besondere Geschichte.
6: Na los, wenn du
7: ja,
6: das schon so anteaserst.
7: Ja, es ist nämlich Folgendes. Ich habe befreundete Twitch-Streamer.
6: Aha.
7: Und die haben jetzt schon eine ganze Woche lang eine Camper-Tour gemacht, quer durch Deutschland.
6: Cool.
7: Ja, da hat er sich einen Camper ausgeliehen, hat eben unheimlich viel Technik eingebaut und streamt das alles, ne?
6: Krass.
7: Ja, und dann wird Stationen wurden gemacht in verschiedenen Städten, ne? In Deutschland. Und einen Abend waren sie ja auch hier in Berlin und da war ich dann auch bei ihm vorbeigekommen und da hatten wir auch einen schönen Abend mit lockeren Gesprächen und leckerem Essen vom Grill. Und am nächsten Morgen sind sie dann wieder weitergefahren.
6: Ja,
7: ne?
6: Klingt nice. Wo wollen sie denn hin?
7: Ja, wie gesagt, das ist so eine Rundum-Tour und an den verschiedenen Stationen haben sie auch verschiedene Bekannte und Freunde aus der Twitch-Bubble, sag ich mal so, getroffen. Andere Streamer und andere Supporter und
6: ja.
7: So alles dazugehört. Ne?
6: Guckst du sehr viel Twitch?
7: Ich habe ein paar Streamer, die ich immer sehr gerne verfolge, ja. Ne?
6: Okay.
7: Und dann war auch ein befreundeter Streamer von mir auch dabei gewesen in Karlsruhe, einer anderen Station.
6: Warum kennst du so viele Streamer?
7: Bitte?
6: Warum kennst du so viele Streamer?
7: Das ist zufällig mal gekommen.
6: Ja.
7: Ich bin durch einen Kumpel irgendwann mal zu Twitch gekommen. Und dann hat man da noch den und den und den gefunden.
6: Witzig.
7: Und so hat sich das aufgebaut.
6: Na gut, jetzt hast du uns natürlich neugierig gemacht. Wie heißen die Deutschlandtour machen?
7: Die heißen Licht Yannick, das ist auch der technisch eben alles das macht, ne, mit den ganzen Ausstattung, der auch den Camper gemietet hat und die meiste Zeit gefahren ist. Und dann waren noch Streamer, die da eben mitgefahren sind und unterstützt haben, ne, das ist der Dr. Paule und der Claudio,
6: okay.
7: Und der Flo. Und dann haben sie eben noch einige besucht. Und da auch einen Streamer, den ich auch sehr gerne mag, den Bjarne aus Karlsruhe.
6: Krass.
7: Den haben sie auch besucht. Für den hatte ich nämlich einen Osterhasen mitgegeben,
6: okay, jetzt.
7: Weil Ostern das Treffen nicht geklappt hatte.
6: Na Mensch, jetzt wird es ein bisschen zu persönlich, wen
7: ja.
6: Du alles schon mal wo einen Osterhasen gegeben hast, aber wir hören jetzt deinen Song, nämlich Willie Nelson.
7: Ja.
6: Danke für deinen Anruf, lieber Micha.
7: Ja, und dennoch kurz den Streamer erwähnen, Nico207 Live, der heute vom Hafenfest in Senftenberg gestreamt hat.
6: Ist an der Stelle auch erwähnt. Perfekt, Leute, wenn ihr auch Streamer kennt, oder auch wenn nicht, 0331 70 97 110. Die Fritz Musikwunsch-Sendung, jetzt Willie Nelson für Micha.

0: schöner Song. Adel Tawil mit Lieder war das in der Fritz Musikwunschsendung. Ein Wunsch aus der Studio-Message. Ich glaube, jetzt finde ich das nicht mehr, weil du bei Adel. So viele Wünsche. So viele Wünsche. Ah, aus Friedersdorf. Olli hat sich das gewünscht. Hat angerufen, aber wollte nicht quatschen. Okay, deswegen nicht in der Studio-Message. Micha gibt Daumen nach oben. Perfekt, hab ich auch mal richtig gemacht. Und willkommen zu Niklas. Hallo, Niklas.
1: Hallo.
0: Na?
1: Mein Wunsch ist Baby Doll von Dominik Fieke.
0: Ah ja, fällst du immer mit der Tür so ins Haus? Ich habe gerade Hallo gesagt, da wünschst du dir schon den Song.
1: Ah ja, sorry.
0: Nicht schlimm. Ja, du musst mir auch nicht erzählen, wie dein Samstag war, aber wenn du willst.
1: Ja, ich kann gerne erzählen.
0: Ja, mach.
1: Ja, also am Anfang habe ich halt bis 12 Uhr geschlafen.
0: Okay, perfekt.
1: Dann bin ich halt zu einem Sportplatz gegangen und habe da Basketball gespielt.
0: Ja, nice.
1: Ja.
0: Und jetzt hast du
1: da
0: bei
1: war halt auch nur eine andere Person.
0: Also, 1-gegen-1 Basketball dann. Das ist relativ einfach, was man dann macht. Ja.
1: Ja.
0: Warum
1: nein,
0: Dominik?
1: Sie können sagen.
0: Okay, du musst mich nicht sitzen. Warum Dominik Feig?
1: Ich finde einfach, das Lied ist ein sehr gutes Lied. Und das kennen halt sehr viele und ist einfach auch sehr schön.
0: Perfekt, ja, manchmal reicht das. Dann hören wir jetzt den Song.
1: Gut, kann ich noch wen grüßen? Wäre das okay?
0: Das wäre okay. Wen willst du grüßen?
1: Gut, ich würde gerne meine Eltern grüßen.
0: Mhm.
1: Sam, Sami und Pepe von meinem Training.
0: Mhm.
1: Und meine Klasse 5B.
0: 5B ist gegrüßt. Okay, nice, Niklas. Dann hören wir jetzt den schönen Song Dominik Feig mit Baby Doll. Danke für den Anruf.
1: Danke.
0: Gerne. Habt ihr auch einen Wunsch? Na dann, ruft an. Traut euch. So.

ist ein kurzer Song, den Niklas sich gewünscht hat. 1 Minute 38 und da sind wir wieder. Und jetzt gibt es einen Musikwunsch aus der Studio-Message, den ich hauptsächlich erfüllen möchte, um die Personen zu grüßen, die sich hier gegrüßt, werden sollen. Hoshi aus Friedrichshain wünscht sich nämlich Fahrt zur Hölle von der Rakete Nina Chuba. Lieben wir schon mal. Und Hoshi schreibt, ich grüße Nino und jetzt kommt's. Und Pupi und Jusel Jusi. Das ist mein Job, Leute.

0: Nina Chuba. Hat sich Hoshi gewünscht, um damit Nino, Pupi und Yusel Yusi zu grüßen. Und das habe ich erfüllt. Und ich habe es gerne gemacht. So, der nächste Musikwunsch kommt von Jamie aus Magdeburg. Oh, du hast das Radio sehr laut. Das macht richtig Spaß. Das macht richtig Laune. Mach das Radio leise, sonst hören wir mich hier alle 3, 4, 5, 6, 7, 8, 9 Mal. Es hört nicht auf, es hört nicht auf. Jamie, du bist im Radio. Okay, ich habe aufgegeben. Es war, Jamie hatte eine Chance. Das kann man nicht ertragen. Weiter geht's mit Alexander. Hallo.
1: Ja, hallo, Mensch. Oh. Der Empfang müsste besser sein jetzt.
0: Ja, ey, bei dir klingt es ein bisschen besser als bei Jamie.
1: Ja, ist Festnetz hier, also ohne irgendwelche Radio nebenher oder so, das müsste gehen.
0: Wunderbar, ein ganz wohlsamer Klang. Alexander, was wünschst du dir?
1: Ja, Mensch, ich hab mal geguckt und zwar, heute habt ihr schon gespielt Stolen Dance von Milky Chance und ich hätte gern den Southstar Remix. Oh, den hatte ich schon ein paar Mal gehört bei euch, müsstet ihr eigentlich haben.
0: Ja, Southstar macht geile Remixe, wa?
1: Ja, die haben wirklich gut drauf, also da kann man nur Hut abziehen für die.
0: So, dann hören wir das und was steht heute noch an bei dir, Samstagabend, Sommer? Wie ist dein Sommer?
1: Ach, ich hab mir schon geärgert, hier 2-3 Tage jetzt schon und zwar die landwirtschaftliche Berufsgenossenschaft hat ihr beide Jahresbeiträge wieder verschickt, hier 1400 Euro schon wieder, Mensch, dieses Jahr.
0: Alter. Ja, okay.
1: Also, man wirklich, dann hat man die Schnauze frei.
0: Das heißt, du wirst jetzt deinen Samstagabend damit verbringen, zu schmollen auf der Couch.
1: Ja, also da wird nicht heute mehr mit Party irgendwie.
0: Na gut. Shoutout trotzdem an alle Landwirte und Landwirtinnen.
1: Ja, sag mal, bei dem Gummibärenlied, da sind meine Teufelboxen kaputt gegangen. Also spielt man nicht so oft.
0: Ja, okay. Warum? Also ist der.
1: Na, die war noch Garantiefall. Das hat mir bloß die Post einschicken, ihr kostet da 20 Euro. Ging noch, aber. Hat nicht durchgehalten.
0: Dein Ernst jetzt? Die Gummibären haben die Boxen?
1: Ja, die haben so eine hohen Töne oder so eine komischen, die gedopt irgendwie oder so, weiß ich nicht.
0: Okay, würde ich ja mal weitergeben an die Technik, dass vielleicht der Gummibären-Song ausgetauscht werden muss.
1: Aber läuft alles wieder, alles wieder gut.
0: Supi. Alexander, dann danke für den Anruf und hier ist...
1: kann ich noch grüßen und zwar Meister Scheibe vom LAB Münchenberg.
0: Würde ich nee sagen.
1: Oh.
0: Spaß, hast du ja schon gemacht, oder?
1: Gut, danke.
0: Cool. Alles klar, danke. Dann einen schönen Samstag. Hier ist Southstar zusammen mit Milky Chance. By My Side. Stolen Dance auf Fritz.

0: Milky Chance mit doppelt so viel BPM wie im Original. By My Side Stolen Dance, South Star hat das Ganze remixed. Klingt nice. Alexander hat sich das gewünscht hier in der Fritz Musikwunsch-Sendung. Und wir sprechen mit Kuno in Kreuzberg. Taschen.
1: Hi.
0: Na, hast du einen schönen Sommer-Samstag gehabt bisher?
1: Ja.
0: Schön. Was ging ab?
1: Also wir waren im Schwimmbad und ich war noch beim Hertha-Camp. Und
0: oh,
1: ja, jetzt
0: spielst du Fußball?
1: Ja, genau.
0: Ja, cool. Und wie ist das Hertha-Camp?
1: Also ich fand's cool, ja.
0: Also was macht man da? Ganz normal Training oder?
1: Ja, Training, Torschuss, also verschiedene Übungen.
0: Okay, geil. Was für Position spielst du?
1: Ich spiele rechter Flügel und Mittelfeld.
0: Ah ja, okay. Ja, geil, ey, dann drücke ich dir die Daumen. Was ist so, was kann, also ist es einfach nur, dass man im Sommer ein bisschen trainiert oder geht es dann darum, ob man irgendwie auch zu Hertha dann irgendwie in die Jugend kommt?
1: Ja, genau, also manchmal gibt es da auch Scouts und ja, also ich habe es einfach so gemacht, weil es Spaß macht, aber manche machen das auch, um Profi zu werden.
0: Ah ja, okay. Ja, aber aus Spaß, ich glaube, wenn man das Spaß macht, dann ist es besser, dann hat man nicht so viel Druck.
1: Ja.
0: Aber hättest du Bock, wenn die sagen würden, Kuno, willst du bei uns ein bisschen in der Jugend kicken?
1: Ja, schon.
0: Ja, schon. Okay, naja, dann gucken wir mal, was passiert. Ist das so ein Wochenende oder ist das die ganzen Sommerferien?
1: Nee, das ist eine Woche.
0: Ah, eine ganze Woche. Okay, ja, nice. Dann noch viel Fun dabei. Und welchen Song wünschst du dir?
1: Ich wünsche mir Gold richtig von Pascha, aber ich habe noch eine Frage. Und zwar dürfte ich noch jemanden grüßen?
0: Du dürfst jemanden grüßen, Kuno.
1: Also drei, besser gesagt. Ich grüße einmal Tendai vom Fußball, dann Arno aus Wolfsburg und Anton aus Schöneberg.
0: Hammer. Schade. Grüße sind ausgerichtet, Shoutout. Danke dir fürs Anrufen.
1: Jo, ciao, ciao.
0: Ciao, ciao. Und wenn ihr Wünsche habt, meldet euch. Dann machen so wie Kuno.

0: ist.
1: Goldrichtig. Pascha nimmt auf Fritz in der Fritz-Musikwunsch-Sendung, hat sich Kuno gewünscht. Kuno war nämlich beim Hertha-Camp und hat da jetzt auch seine Fußballarzten gegrüßt. Und da schließt sich jetzt der nächste Musikwunsch an. Den hat Koya geschickt an der Studio-Message, nämlich die Hertha-Hymne. Ja, nächsten Freitag geht's wieder los. Das große Trauerspiel, die zweite Bundesliga. Und Koya möchte außerdem noch grüßen Anni und Marlene. Jawohl, kriegen wir unter. Und Leute, wenn ihr einen Musikwunsch habt, ruft an 0331 70 97 110. Das ist die Nummer hier bei Fritz. Bis 20 Uhr spielen wir noch die Mucke, die ihr euch wünscht.
2: Freunde, was gibt es Schöneres, als hier im Stadion unserer Hertha-Mannschaft die Däumchen zu drücken und sie von den Rängen zu unterstützen?

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3: Es ist 19.30 Uhr.
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3: Gibt's jetzt von Michael Hotzel.
4: Eine Woche nach dem Anschlag auf den Berliner Christopher Street Day finden auch heute wieder CSDs in ganz Deutschland statt. Der größte war in Hamburg. Die Organisatoren des CSDs in Berlin letzte Woche haben auch einen Wagen in die Hansestadt geschickt. Ungefähr 300.000 Menschen haben daran teilgenommen. Die Veranstalter sprechen dabei von einem neuen Rekord. In Schwedt gibt es ein nächtliches Alkoholverbot. Die Stadt will damit gegen Gewalt und Lärm vorgehen. Das Verbot gilt im Stadtpark und auf dem Platz der Befreiung zwischen 19 und 7 Uhr. Bis Ende Oktober soll das erstmal so laufen. Die DB-Chefin Evelyn Paller hat ihrer Organisation Deutsche Bahn eine heftige Ansage gedrückt. In der Welt am Sonntag sagt sie, eine Ursache für die Probleme der Bahn ist die mangelnde Leistungsbereitschaft unter den Führungskräften. Und das muss sich ändern. Explizit nicht gemeint sind laut Chefin Paller zum Beispiel Zugbegleiter, Lokführer und Fahrdienstleister. Die müssen nämlich jeden Tag mit einer unbefriedigenden Situation klarkommen und viel improvisieren müssen. Sag nicht ich, sondern die Chefin. Die EU-Innenminister beschäftigt immer noch der Massenansturm von Menschen auf die spanische Exklave Ceuta in Nordafrika. Am Dienstag wollen sie über Vorgänge und mögliche Konsequenzen sprechen. In den vergangenen Tagen waren zehntausende Migranten von Marokko aus über das Meer nach Ceuta geflohen. Laut spanischen Behörden ist der Großteil inzwischen wieder nach Marokko zurückgekehrt. 67 Menschen sind bei dem Versuch, auf diese Weise nach Europa zu kommen, ertrunken.
1: Wetter.
4: Wolken und Regen noch im Fritz-Sende-Gelände möglich. Zwischen 17 und 24 Grad ist aktuell alles noch drin. Nachts kaum Wolken, aber ein bisschen kühler, 12 bis 7 Grad. Aber Achtung, örtlich kann es Nebel geben.
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4: A10, südlicher Berliner Ring Richtung Dreieck Spreeau. Zwischen Dreieck Nuttal und Ludwigsfelde West befindet sich eine ungesicherte Unfallstelle auf der Standspur. A13, Dresden Richtung Berlin zwischen Ortsrand und Schwarzheide liegen Gegenstände auf der Fahrbahn. B101 im Landkreis Teltow-Fleming zwischen Thüro und Trebin Nord ist die Straße wegen Brückenschäden in beiden Richtungen gesperrt. Die Straße zwischen Trebin und Thüro ist dieses Wochenende ebenfalls gesperrt, aber die Umleitungen sind ausgeschildert. In Berlin, wegen des City Nightlaufs, kommt es in der City West zu Einschränkungen. Der Straßenzug Kleiststraße bis Kurfürstendamm ist zwischen an der Urania und Joachimsthaler Straße gesperrt. Ebenso die restliche Strecke bis Halensee sowie Lewisham und Brandenburgische Straße einschließlich des Tunnels am Adenauerplatz. Und noch was zur S-Bahn. Bis morgen Betriebsschluss sind Linien S3, 5, 7 und 9 zwischen Friedrichstraße und Zoo unterbrochen. Es werden Busse eingesetzt. Da, wo es geht, gute Fahrt.
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3: Und vor allem mit euren Wünschen, weil wer hier sitzt, ehrlich gesagt, egal bis 20 Uhr, weil das ist eure Sendung. Die Sendung, die ihr mit Musik bestücken dürft. Wir löschen alle Songs, die drinnen liegen und sagen, ey, Musikwünsche her. Und jetzt gibt's einen Musikwunsch von, na perfekt, jetzt bin ich wieder verrutscht. Hier, Dominik aus Koblenz wünscht sich von Seed Ding und größtes Sendegelände. Ja, sehr geil, kriegst du. Und ihr könnt euch auch Songs wünschen unter 0331 70 97 110 oder auch über die Studio-Message.
5: 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Hinter Joseph Blankoffer.
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0: Atticus B von Seed. Ein Musikwunsch aus der Studio-Message von Dominik aus Koblenz. Geiles Ding. Kann man nicht oft genug hören. So, und jetzt quatsch ich mit Brian. Brian hat angerufen, na?
1: Hallo.
0: Hallo. Bist du Unioner?
1: Ja, na klar.
0: Du bist so ein krasser Unioner, dass du zu einem Testspiel nach Dresden fährst?
1: Ja, na selbstverständlich. Ach,
0: krass. Was ist das so ein Vibe bei so einem Testspiel? Wie viele fahren da mit?
1: Ja, wir waren jetzt sind zu dritt unterwegs. Aber da sind schon mehrere vor Ort dann, ja.
0: Ja, aber also es ist doch schon auch ein Special Vibe. Das heißt, du vermisst Union so sehr, dass du denkst, ach komm, gucken wir mal, was sie da beim Testspiel so auf die Platte bringen.
1: Ja, das ist wie eine Freundin zu haben quasi.
0: Muss man machen.
1: Ja.
0: Muss man
1: sich drum kümmern.
0: Ja, gibt's, ob's Spaß macht oder nicht, Kinder.
1: Ja, genau.
0: Und Spaß hat's nicht gemacht, wa?
1: Ja, leider verloren, aber man kann nicht jedes Spiel gewinnen.
0: Aber Brian, juckt auch ein bisschen, oder? So ein Freundschaftsvorbereitungsspiel?
1: Ja, schon ein bisschen doof gewesen, aber ist okay.
0: Ja, also ja, es ärgert.
1: Aber Dresden war schon gut.
0: Ärgert dich trotzdem, dass ihr das verloren habt, obwohl es um nichts ging.
1: Ja, man ärgert sich trotzdem, ja.
0: Na gut, okay. Ja, kann ich nicht nachempfinden. Also, aber ich werde auch nicht zum Vorbereitungsspiel fahren. Wann geht Bundesliga wieder los? In 2 Wochen? In 3 Wochen?
1: Ja, am 30. Ich glaube am 30.
0: Oh, so lange noch, okay, weil ich glaube, Hertha, zweite Liga geht ja nächste Woche schon wieder los. Okay,
1: Hertha.
0: Das juckt dich jetzt wiederum nicht, wa?
1: Nee.
0: Okay, dann sag an, du hast angerufen, um den Song zu wünschen. Welcher soll sein?
1: Ja, wir wünschen uns die Toten Hosen von Wannsee. Wannsee von den Toten Hosen.
0: So rum.
1: Ja, so rum.
0: Weißt du, wo die letztes gespielt haben, die Toten Hosen?
1: Ja, in Berlin.
0: Im Lieblingsstadion von dir.
1: Ja, genau, ja.
0: Im Olympiastadion.
1: Im ausgeliehenen Stadion, ja.
0: Ich muss sagen, ich war da, war schon nice.
1: Ja, kann ich mir vorstellen, ja.
0: Geil, dann hören wir jetzt die Toten Hosen mit Wannsee und du darfst auch noch jemanden grüßen, wenn du willst.
1: Ja, geil. Ich grüße alle Unioner, bleibt schön eisern und alle, die mich kennen, mach's gut.
0: Mach's gut. Schön. Jetzt die Toten Hosen mit Wannsee und wenn ihr euch auch was wünschen wollt, 0331 70 97 110. Das hier die Nummer bei Fritz, die Musikwunsch-Sendung.
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0: Die Toten Hosen. Mit Wannsee. Der Musikwunsch von Brian. Und wir machen weiter mit dem Musikwunsch von Celine. Hallöchen.
1: Hallo.
0: Na? Was wünschst du dir?
1: Ich wünsche mir 2 Minuten von Berg.
0: Ah, Berg macht immer sehr traurige Musik, oder?
1: Ja.
0: Aber fühlst du dich auch traurig, wenn du das hörst? Oder egal?
1: Egal.
0: Okay, nice. Machst du heute was an diesem... Es ist ja jetzt ist wieder richtig schönes Wetter. Vorhin hat es dolle geregnet, aber...
1: Ja, das stimmt.
0: Samstagabend im Sommer, was geht da bei dir?
1: Heute nicht viel, ich mache heute nichts mehr, aber sonst, ja, nichts Besonderes.
0: Okay, ja, dann, aber hast du einen guten Sommer bisher?
1: Ja.
0: Okay, sweet. Ja, wenn du jemanden grüßen willst, sag Bescheid.
1: Ich grüße meine Schwester.
0: Wie heißt sie?
1: Marlene.
0: Damit sind die Grüße bestellt. Okay, dann, wenn du willst, kannst du den Song auch selber anmoderieren.
1: Jetzt kommen 2 Minuten von Berg.
0: Sweet.
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Das war Berg. Mit 2 Minuten ein Song, der exakt 2 Minuten gehen. Das respektiere ich. Und das hier, das gibt es wirklich nur in der Fritz-Musik-Wunsch-Sendung. Meine Güte, wir haben gerade Berg gehört. Ein Song, der schon irgendwo dramatisch ist. Und der nächste Song, der ist auf eine andere... Ah, ich würde nicht sagen dramatisch. Nee, würde ich wirklich nicht sagen. Ich lese die Studio-Message vor. Lunita aus Kreuzberg hat geschrieben: Ich möchte mir einen Song wünschen für Charlotte. Du hast den schönsten Arsch der Welt, weil sie hat den schönsten Arsch der Welt. Alright, here we go.

0: Hat noch nie jemand zu mir gesagt, bin ich ehrlich. Du hast den schönsten Arsch der Welt. Love it! Das läuft hier auf Fritz nur, wenn ihr entscheidet, was läuft. Und Lonita aus Kreuzberg hat gesagt, den schönsten Arsch der Welt für Charlotte, weil sie nun mal den schönsten Arsch der Welt hat. Schön! Der nächste Musikwunsch geht in Erfüllung für Olaf. Hallo Olaf. Was ist hier los? Und, oh, okay. Erst rauscht's und dann legt er auf. Dann versuchen wir es mit Hanna. Hanna, bist du am Start?
1: Ja, hallo.
0: Hey, sehr schön. Wie fandst du den letzten Song?
1: Naja, war nicht so meins.
0: War nicht so deins? Na gut. Alex Warren ist aber deins. Warum?
1: Also ich find's einfach schön. Also ich mag einfach immer die Melodien und den Text.
0: Cool. Carry Home. Und bist du generell Alex Warren Fan oder nur diesen Song?
1: Nee, also ich mag auch Ordinary und Fever Dream richtig gerne von ihnen, aber ja, ich glaube, das ist mein Favorite.
0: Cool. Der hat auch eine krasse Stimme einfach, oder?
1: Ja, genau.
0: Also für den schon, der ist schon special. Ja, nice. Und gleiche Frage an dich. Hast du heute noch irgendwie einen Samstagabendplan am Sommerabend oder eher entspannt zu Hause?
1: Ja, ich bleib heute, glaube ich, eher entspannt zu Hause. Also ich habe heute nichts mehr vor.
0: Okay. Ja, dann kommt jetzt dein Song. Und wenn du Bock hast, kannst du noch jemanden grüßen.
1: Ah ja, dann grüße ich meine beste Freundin Emma und meine Eltern und meine Schwester.
0: Sweet, Grüße sind raus. Und jetzt Alex Warren, Carry Home. Danke dir, Hanna.
1: Tschüss.
0: Tschüss. Und Leute, die Musikwunschsendung geht nur noch 9 Minuten. Das heißt, wenn ihr noch einen Musikwunsch habt, dann rein damit. 0331 70 97 110 oder Studio-Message schreiben in der kostenlosen Fritz-App. Jetzt Alex Warren für die liebe Hanna. 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
1: Das war Alex Warren auf Fritz. Ein Musikwunsch von Hannah und das war's schon. Oh Mann, ey, diese Zeit hier am Samstagabend, die vergeht so schnell. Ihr habt so viele gute Musikwünsche. Ich meine, wir haben die Gummibärenbande gehört, wir haben Hertha gehört, Frank Zander, wir haben die Toten Hosen gehört, wir haben Green Day gehört, wir haben Linkin Park gehört. Also ich liebe es wirklich sehr. Und wir haben auch Alexander Markus gehört und du hast den schönsten Arsch der Welt. Also hier kommt wirklich alles zusammen. So ist das hier jeden Samstag. Also wenn ihr gerade nur das Ende hört und normalerweise samstags um diese Uhrzeit vielleicht im Auto unterwegs seid oder zu Hause Samstagabend was kocht zusammen, das ist schon eine ziemlich geile Sendung. Könnt ihr euch anhören. Jeden Samstag machen wir das hier. 18 Uhr bis 20 Uhr eure Musikwünsche. Und bevor es gleich weitergeht mit Solvayne, der heizt euch ein bisschen ein. Beste Musik im Club. Gleich ab 20 Uhr haben wir jetzt noch einen letzten Songwunsch und das macht eine wunderschöne Klammer. Ich habe am Anfang um 18 Uhr, habe ich erzählt, das genau vor 2 Wochen war Lollapalooza in Berlin. Da hat Sarah Larsson gespielt. Es war wirklich, wirklich nice. Also die Frau geht gerade so komplett durch die Decke und das auch so zurecht. Es macht einfach richtig Spaß, ihr dabei zuzusehen, wie sie am Glowen ist und die beste Zeit ihres Lebens hat. Checkt sie mal aus auf TikTok. Sie ist einfach witzig, sie ist sweet. I love it. Es geht richtig gut ab. Und Luana aus Hamburg hat sich auch Sarah Larsson gewünscht. Deswegen erzähle ich das. Und das heißt, wir beginnen die Sendung mit Sarah Larsson und beenden sie auch damit. Das hier ist Lush Life von Sarah Larsson. Ich bin Ben Pefkin und wir hören uns bald, meine Lieben. Tschüssi!

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2: Einen wunderschönen guten Abend wünsche ich euch. Ich hoffe, ihr habt so viel Power mitgebracht wie ich, denn die werden wir heute brauchen, denn ich habe Bock, dass es heute nicht lahm wird. Heute soll Gas gegeben werden. Ich werde es für euch machen. Zieht mit. Los geht's mit meinem DJ-Set Solvain in the Mix. Bis zur Nachrichtenunterbrechung um halb ab jetzt.

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1: Afterparty? Ja, mag ich. Vor allem die Nummer von Gerdy und Hills. Und genau die spiele ich für euch jetzt.

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1: Ein schneller und auch ein recht doller Start ist es heute in die Sendung. Ich hoffe, es gefällt euch. Mir gefällt es auf jeden Fall sehr, sehr gut. Und die nächste Nummer habe ich auch direkt schon hier aus meinem Kescher rausgeholt. Und die schmeiße ich euch jetzt vor. Serena heißt die Nummer, ist von Rubek und Meesons.

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1: Zwischendurch auch mal eine Nummer von mir. Die Nummer heißt Off. Gemeinsam mit Prismode habe ich sie im vergangenen Jahr produziert und veröffentlicht. Und ich hoffe, sie gefällt euch.

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2: Mit Fullspeed rasen wir Richtung Nachrichtenunterbrechung. Die steht jetzt um 20:30 an, aber es ist nur eine kurze Nachrichtenunterbrechung. Danach habe ich ein cooles Überraschungsset für euch. Bleibt dran, es lohnt sich. Ihr könnt euch schon mal drauf freuen. Also, bis gleich.
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1: 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In 2 Sekunden haben wir es 8:30 und zwar jetzt. Fritz, Nachrichten mit Micha Hotzel. Die umstrittenen Investorenpläne der FIFA sind vom Tisch. Die Kritik am FIFA-Präsidenten Infantino hält aber an. Der Europäische Fußballverband UEFA fordert umfassende Aufarbeitung der Vorgänge. Sie sagen, die FIFA-Führung hat mit dem geplanten Deal das Vertrauen der UEFA und anderer Mitglieder der Fußballfamilie verloren. Heute gab es wieder überall in Deutschland CSD-Veranstaltungen. Die größte war in Hamburg unterwegs. Die Veranstalter haben gesagt, dass bis zu 300.000 Leute daran teilgenommen haben. Das ist angeblich Rekord. Union Berlin hat heute ein Testspiel gegen Zweitligisten Dynamo Dresden gespielt und verloren. 2:1 gewann Dresden zu Hause gegen die Eisernen. Falls ihr nicht so im Fußballgame drin seid, es ist ein Testspiel gewesen, deswegen ging es da so gesehen um nichts. Dynamo Dresden freut sich aber, denn das war das letzte Spiel vor Start der zweiten Liga. Ja, und halbwegs gute Nachrichten aus Frankreich. Der Waldbrand in der Nähe von Bordeaux in Westfrankreich ist unter Kontrolle und breitet sich nicht weiter aus. Das sagt das französische Innenministerium. Mehr als 10.000 weitere Bewohner können jetzt also in ihre Wohnungen zurückkehren. Deutlich schlechter sieht die Situation wiederum in Griechenland aus. Westlich von der Hauptstadt Athen mussten hunderte Menschen in Sicherheit gebracht werden.
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1: B101 im Landkreis Teltow-Fleming zwischen Thüre und Trebin-Nord ist die Straße wegen Brückenschäden in beiden Richtungen gesperrt. Die Straße zwischen Trebin und Thüre ist dieses Wochenende ebenfalls gesperrt. Die Umleitungen sind aber ausgeschildert. Kommen wir nach Berlin. Wegen des City Nightlaufs kommt es in der City West zu Einschränkungen. Der Straßenzug Kleiststraße bis Kurfürstendamm ist zwischen an der Urania und Joachimsthaler Straße gesperrt. Ebenso die restliche Strecke bis Halensee sowie Lewisham und Brandenburgische Straße, einschließlich des Tunnels am Adenauerplatz. Schottenburg, die Schlossstraße, ist Richtung Kaiserdamm wegen einer Baustelle bis Montag gesperrt. Wilhelmstadt, die Wilhelmstraße, ist in Richtung Klosterstraße zwischen Heerstraße und am Omnibushof wegen Bauarbeiten bis Montag gesperrt. Und nochmal was zur S-Bahn. Bis morgen Betriebsschluss in den Linien S3, 5, 7 und 9 zwischen Friedrichstraße und Zoo unterbrochen. Es werden Busse eingesetzt. Da wo es geht, gute Fahrt.
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4: Ihr Lieben, hier sind wir wieder. Ihr seid bei Fritz im Club mit Radio Butzke. Mein Name ist Solveig und für die nächste Stunde habe ich etwas ganz Besonderes für euch. Nämlich in der nächsten Stunde übernimmt ein Künstler, der seit Jahren zu den absolut wichtigsten Namen der melodischen elektronischen Musik gehört. Seine Produktionen verbinden Emotionen, Club-Energie und Festival-Feeling überhaupt. Ich freue mich extrem. Eine Stunde Gastmix von dem Kopenhagener DJ und Produzenten Kölsch. Und er hat nicht nur ein DJ-Set für uns, sondern auch für euch noch eine kleine Voice-Message mitgesendet.
5: 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You're listening to Fritz im Club mit Solveig. Enjoy my 1-hour DJ set.

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1: Ich habe es vorhin schon gesagt und ich meine es wirklich ehrlich. Es ist mir eine sehr große Ehre, denn seine Musik begleitet mich schon lange. Wir dürfen nun seit knapp 10 Minuten dem Set von Kölsch lauschen. Er stammt eigentlich aus Kopenhagen, heißt mit bürgerlichem Namen Rune Reilly. Seine Musik, die bewegt sich so zwischen Deep House, Techno und emotionalen Melodien. Jetzt am Anfang haben wir einen eher softeren Start gehört, aber es wird auch später sicherlich noch ein bisschen doller werden. Und er released auch auf den absolut wichtigsten Labels, unter anderem Compact. Dort hat er auch seine ganz großen Veröffentlichungen Goldfish, Lorelei und Grey released. Und er ist nicht nur im Studio ein ganz großer, nein, auch auf den Festivals. Er ist auf allen berühmten großen Bühnen der Welt schon gewesen, sei es Tomorrowland, Awakenings oder Burning Man. Und heute hier bei Fritz im Club mit Radio Butzke.

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1: Kölsch heute hier bei Fritz im Club mit Radio Butzke. Und ich habe ihn auch nach seiner aktuellen Veröffentlichung gefragt. Die heißt The Picasso Face. Ich habe gefragt, um was geht's in dem Lied, wie ist es entstanden? Und das hat er mir geantwortet. Keine Sorge, ich übersetze euch gleich nach seiner Aussage ins Deutsche, für die, die es nicht verstehen.
2: So Picasso came about like this. I wanted to combine a Nitzer Ebb dark wave sound with grime rap from the UK. I love the idea of combining different genres. And the song, well, the vocals are basically about, you know, that one guy that always overdoes it, or that one girl that always overdoes it, that one of your friends that always gets a little bit too wasted and their eyes just tumble around. That's what the Picasso face really is. Usually happens to me when I have a little bit too much champagne at the end of the night.
1: Kölsch hat mir geantwortet, dass seine aktuelle Veröffentlichung The Picasso Face folgendermaßen entstanden ist. Und zwar wollte er Darkwave mit der Nitzer-App mit so Crime-Rap aus den UK kombinieren. Und die Vocals, die erzählen von einer Person, die es immer so ein bisschen übertreibt. So dieses Gefühl, wenn man viel zu viel trinkt und dann die Kontrolle verliert. So wie es ihm, also Kölsch selbst, gerne mal am Ende einer Nacht passiert, wenn er zu viel Champagner gesoffen hat. Und jetzt weiter im Set von Kölsch.

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1: Vor ein paar Minuten hat uns Kölsch schon von seinem Track bzw. die Entstehungsgeschichte von seinem Track Picasso berichtet. Jetzt würde ich sagen, hören wir ihn auch an, denn in seinem Set droppt er ihn auch jetzt.

Wir sind bei der Halbzeit des Sets von Kölsch. Wir haben schon nach 30 Minuten richtig coole Musik gehört. Er hat soft angefangen, hat langsam aber ordentlich Fahrt aufgenommen. Ist gerade so im Melodic Tech House Bereich, würde ich sagen. Und bin mal gespannt, was weitergeht. Viel Spaß. 30 Minuten geht's jetzt weiter mit einem Set von dem dänischen DJ und Produzenten Kölsch.

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1: So, leider langsam aber sicher kommen wir zum Ende des wunderbaren Sets von Kölsch. Ein paar Minuten verbleiben uns noch und die will ich gar nicht mit meinen Worten füllen, sondern da lasse ich die Musik von ihm sprechen. Aber bevor es soweit ist, noch ein kleines Goodbye von Kölsch himself.
2: Thank you so much for listening to me and have a beautiful evening. Take care of yourself and thank you so much to Sylvain for having me.

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2: Um 9:30.
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2: Mit Micha Hotzel. In Schwedt gibt es jetzt ein nächtliches Alkoholverbot. Die Stadt will damit gegen Gewalt und Lärm vorgehen. Das Verbot gilt im Stadtpark und auf dem Platz der Befreiung zwischen 19 und 7 Uhr und soll erstmal bis Oktober gelten. DB-Chefin Evelyn Paller hat ihrer Organisation der Deutschen Bahn eine richtig heftige Ansage gedrückt. In der Welt am Sonntag sagt sie, eine Ursache für die Probleme der Bahn ist die mangelnde Leistungsbereitschaft unter den, Achtung, Führungskräften. Das muss sich ändern. Explizit nicht gemeint sind laut Chefin Paller zum Beispiel Zugbegleiter, Lokführer und Fahrdienstleister. Die müssen, so Paller, nämlich jeden Tag mit einer unbefriedigenden Situation klarkommen und viel improvisieren müssen. Eine Woche nach dem Anschlag auf den Berliner Christopher Street Day fanden heute wieder in Deutschland ganz viele CSDs statt. Der größte war in Hamburg. Die Organisatoren des CSDs in Berlin letzte Woche haben auch einen Wagen in die Hansestadt geschickt. Ungefähr 300.000 Menschen haben daran teilgenommen. Die Veranstalter sprechen dabei von einem neuen Rekord. Die EU-Innenminister beschäftigt immer noch der Massenansturm von Menschen auf die spanische Exklave Ceuta in Nordafrika. Am Dienstag wollen sie über Vorgänge und mögliche Konsequenzen sprechen. In den vergangenen Tagen waren 10.000 Migranten von Marokko aus über das Meer nach Ceuta geflohen. Laut spanischen Behörden ist der Großteil inzwischen wieder nach Marokko zurückgekehrt. 67 Menschen sind bei dem Versuch, auf diese Weise nach Europa zu kommen, ertrunken.
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2: B101 im Landkreis Teltow-Fläming zwischen Thüringen und Trebin Nord ist die Straße wegen Brückenschäden in beiden Richtungen gesperrt. Die Straße zwischen Trebin und Thüringen ist dieses Wochenende ebenfalls gesperrt. Die Umleitungen sind ausgeschildert. In Berlin wegen des City Night Loves kommt es in der City West zu Einschränkungen. Die Straßenzug Kleiststraße bis Kurfürstendamm ist zwischen an der Urania und Joachimsthaler Straße gesperrt. Ebenso die restliche Straße bis Halensee sowie Lewisham und Brandenburgische Straße einschließlich des Tunnels am Adenauerplatz. In Heinersdorf, die Prenzlauer Promenade, ist zwischen Rotenbachstraße und Tiniusstraße nach einem Unfall gesperrt. In Schottenburg ist die Schlossstraße in Richtung Kaiserdamm wegen einer Baustelle bis Montag gesperrt. In Wilhelmstadt ist die Wilhelmstraße in Richtung Klosterstraße zwischen Heerstraße und am Omnibushof wegen Bauarbeiten bis Montag gesperrt. Und noch eine Sache zur S-Bahn. Bis morgen Betriebsschluss in Linien S3, 5, 7 und 9 zwischen Friedrichstraße und Zoo unterbrochen. Es werden aber Busse eingesetzt. Da, wo es geht, gute Fahrt.
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3: Vor ein paar Wochen habe ich den ersten Teil des Sets von Carl B. euch gezeigt, denn Dynamic Music aus Hamburg hat mir ein richtig cooles einstündiges Set von ihm geschickt. Die ersten 30 Minuten liefen vor 3-4 Wochen. Der zweite Teil läuft heute. Ganz viel Spaß mit Carl B. in the Mix. Electronic Dancing Sound.

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1: Carl B. in the Mix. Allerdings mit einer Nummer, die auch von mir hätte kommen können, beziehungsweise auch die ganze Zeit von mir kommt. Ich spiele sie zurzeit hoch und runter in meinen Sets. Ich liebe diesen Track, bin mir sicher, ihr auch. Er heißt Machine, ist von Joris Vaughn, Roddy Limmer und Taylor Rennie.

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1: Mitten im Set hier von Kalbi will ich mal ganz kurz nach Hamburg ganz liebe Grüße schicken, nämlich an das Label Dynamic Music. Sie helfen mir regelmäßig an DJs und Produzenten ranzukommen, zu denen ich selbst keinen Kontakt habe. Sie schicken mir coole Mixes, wie eben beispielsweise diesen hier von Kalbi.

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1: Ich hoffe, ihr hattet Freude an der heutigen Sendung. Ich hatte sehr viel Freude. Ich bedanke mich bei euch fürs Zuhören. Ihr wisst, wo ihr die Sendung nachhören könnt, nämlich bei ARD Sounds. Ein bisschen mehr Spaß macht das Ganze live. Samstag, 20 Uhr bin ich wieder für euch hier bei Fritz am Start. Bis dahin wünsche ich euch alles Liebe, alles Gute, bleibt gesund und passt auf euch auf. Euer Solveig.

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1: Hallo und herzlich willkommen im Club und zu 2 Stunden Techno Live. Die Sendung ist vollgepackt mit tollen Sachen, denn heute gibt es die ultimativen Party-Tipps fürs Wochenende. Und wir hören 2 DJ-Sets von Acts, die jeweils auf der Party auflegen werden. Wir starten auch direkt mit unserem ersten Gast, Davy Boy. Er kommt aus München, hat polnische Wurzeln und ist nicht nur DJ, sondern auch leidenschaftlicher Tänzer. Seine Liebe zu Bouncy, Techno und Trance hat ihn von der Tanzfläche direkt hinter die Decks gebracht und das spürt man in seinen Sets. In seinem Set hört ihr Trance, ihr hört Techno und ihr habt ganz viele Eurodance-Einflüsse. Lasst uns direkt loslegen. Ihr hört jetzt Davy Boy mit seinem Clubmix hier auf Fritz.

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1: Ihr hört gerade Davy Boy im Club Mix. Und heute Nacht könnt ihr ihn auch live im Club Ost erleben, bei der legendären Polyamor-Veranstaltung. Polyamor ist die erfolgreichste Trans-Event-Reihe hier in der Hauptstadt. Und heute Nacht stehen für euch an den Decks Davy Boy, Mika Hegemann, DJ Swishermann, Spacer Woman, Linus Villa, Alec Dinar und DJ Cringy. Als kleinen

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1: 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Ihr hört gerade unseren Gast Davy Boy im Clubmix hier auf Fritz.

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4: Es ist 10:30.
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4: Mit mir, Micha Hotzel. Beim CSD in Hamburg sind rund 300.000 Menschen für Vielfalt und gegen Queerfeindlichkeit auf die Straße gegangen. Das ist laut Veranstaltern ein neuer Teilnehmerrekord. Auch Berlins Antidiskriminierungssenatorin Kieseltepe war am Start und forderte mehr Mitspracherecht für die queere Community. Am Nachmittag gab es auch eine Schweigeminute für die Opfer des Anschlags auf den CSD hier in Berlin von vor einer Woche. In einem Mehrfamilienhaus in Spandau wurde geschossen. Einsatzkräfte haben am Freitagabend Einschlusslöcher in einer Wohnungstür festgestellt. Verletzt wurde niemand. Die Hintergründe sind unklar und es wird ermittelt. Ja, und was war da denn bitte los? Diese Frage beschäftigte EU-Innenminister am Dienstag. Da möchten sie über den Massenansturm auf die spanische Stadt Ceuta in Nordafrika sprechen. In vergangenen Tagen sind Zehntausende Migranten von Marokko aus über das Meer nach Ceuta geflohen. Spanien sagt, dass ein Großteil wieder nach Marokko zurückgekehrt ist. 67 Menschen sind beim Fluchtversuch nach Europa ertrunken. Die Investorenpläne der FIFA sind zwar vom Tisch, der FIFA-Präsident Giovanni Infantino steht aber immer noch heftig unter Druck. Der Europäische Fußballverband UEFA fordert, dass die ganze Investorengeschichte umfassend aufgearbeitet wird. Die UEFA sagt auch, dass die FIFA damit das Vertrauen der UEFA und anderer Fußballorganisationen verloren habe. Infantino hatte ursprünglich einen Plan vorgestellt, WM-Anteile an private Investoren zu verkaufen. Nach massiver Kritik hatte sich davon aber zurückgezogen.
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4: B101 im Landkreis Teltow-Fleming zwischen Thüro und Trebin Nord ist die Straße wegen Brückenschäden in beiden Richtungen gesperrt. Und die Straße zwischen Trebin und Thüro ist dieses Wochenende ebenfalls gesperrt. Umleitungen sind ausgeschildert. In Berlin Achtung wegen des City Nightlaufs. Kommt der City West zu Einschränkungen. Der Straßenzug Kleiststraße bis Kurfürstendamm ist zwischen an der Urania und Joachimsthaler Straße gesperrt. Ebenso die restliche Strecke bis Halensee sowie Lewisham und Brandenburgische Straße, einschließlich des Tunnels am Adenauerplatz. In Heinersdorf, die Prenzlauer Promenade, ist zwischen Rotenbachstraße und Tiniusstraße nach einem Unfall gesperrt. Schottenburg, die Schlossstraße, ist Richtung Kaiserdamm wegen einer Baustelle bis Montag gesperrt. Wilhelmstadt, die Wilhelmstraße, ist Richtung Klosterstraße zwischen Heerstraße und am Omnibushof wegen Bauarbeiten ebenfalls bis Montag gesperrt. Und noch was zur S-Bahn. Bis morgen Betriebsschluss sind die Linien S3, 5, 7 und 9 zwischen Friedrichstraße und Zoo unterbrochen. Es werden aber Busse eingesetzt stattdessen. Da wo es geht, gute Fahrt.
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5: Willkommen zurück im Club und bei Technolife. Heute mit tollen Event-Tipps und zwei großartigen Acts. Wir haben die Sendung bereits mit Davy Boy gestartet. Er kommt aus München, hat polnische Wurzeln und ist nicht nur DJ, sondern auch leidenschaftlicher Tänzer. Seine Liebe zum Bouncy Techno und Trance hat ihn von der Tanzfläche direkt hinter die Decks gebracht. Heute Nacht legt er auf der Polyamor-Veranstaltung im Club Ost auf und für alle, die es heute Nacht nicht in den Club schaffen, keine Sorge. Ihr hört Davy Boy im Clubmix hier auf Fritz.

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1: Ihr hört gerade Davy Boy im Clubmix. Und wenn ihr wollt, könnt ihr euch selbstverständlich die komplette Sendung noch einmal online anhören. 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
1: Ein ganz großes Dankeschön geht an Davy Boy. Ich wünsche dir nachher ganz viel Spaß im Club Ost. Alle hinter zur Polyamor-Veranstaltung. Unser nächster Gast ist SPF-DJ. Sie ist in Schweden geboren, lebt in Amsterdam und ist eine unfassbar talentierte DJ und Produzentin. SPF-DJ hat sich in der Underground-Techno-Szene einen sehr, sehr großen Namen gemacht mittlerweile. Und heute Nacht ist sie endlich wieder hier in Berlin in der Hauptstadt und legt im Arizona auf mit ihrer eigenen Veranstaltungsreihe. Vertex X SPF DJ Presents Motherload, ein absolutes Highlight für alle Techno-Liebhaber. Und ja, wenn ihr den wilden Techno-Sound von ihr erleben wollt, seid ihr heute Abend genau richtig. Ihr hört jetzt SPF DJ im Clubmix hier auf Fritz.

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1: 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Ihr hört gerade DJ und Produzentin SPF DJ im Clubmix hier auf Fritz.

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3: Halb zwölf, ihr Süßen.
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3: mit Micha Hotzel. Die Chefin der Deutschen Bahn, Evelyn Paller, hat krass gegen die Manager des Unternehmens ausgeteilt. In einem Interview der Welt am Sonntag sagte sie, die Ursache für die Probleme sind mangelnde Leistungsbereitschaft unter Führungskräften. Bisher ist die Verantwortung zu oft hin und her geschoben worden. Das muss sich ändern. Lokführer, Zugbegleiter, Gleisarbeiter und so weiter hat sie ausdrücklich damit nicht gemeint. Teilnehmerrekord in Hamburg. 300.000 Menschen haben am CSD dort teilgenommen. So viele war so viele wie noch nie. Das haben die Veranstalter mitgeteilt. Mit dabei war auch ein Truck aus Berlin. Am Nachmittag gab es noch eine Schweigeminute vom CSD-Anschlag in Berlin letzte Woche. Der britisch-nepalesische Rekordbergsteiger Nirmal Purjar ist tot. Seit Donnerstag gilt er nach einem Lawinenunglück in Pakistan als vermisst. Heute wurde seine Leiche gefunden. 2019 hat Purjar Geschichte geschrieben. Er hat innerhalb von 7 Monaten alle 14 Berge der Welt bestiegen, die über 8000 Meter hoch sind. Darüber gibt es auch eine Netflix-Serie. 14 Peaks, Nothing is Impossible heißt sie. Ja, und scheinbar entspannt sich die Lage der Waldbrände in Frankreich. Das Feuer in der Nähe von Bordeaux an der Küste vom Atlantik ist unter Kontrolle. Das sagt der französische Innenminister Nunez. 10.000 weitere Bewohner könnten jetzt also in ihre Wohnungen zurück. In Griechenland wird die Situation noch angespannter wiederum. In der Nähe von Athen mussten hunderte Menschen in Sicherheit gebracht werden.
2: Verkehr.
3: A113 Autobahn zu Bringer Dresden, Schönefeld Richtung Neukölln. Zwischen Tunnel Altlinike und Tunnel Rudower Höhe ist die rechte Spur gesperrt. Vorsicht bitte auf der B169 Cottbus Richtung Elsterwerder. Zwischen Schorbus und Drebkau liegt ein Tier. B101 im Landkreis Teltow-Fleming zwischen Thüro und Trebin Nord ist die Straße wegen Brückenschäden in beiden Richtungen gesperrt. Die Straße zwischen Trebin und Thüro ist dieses Wochenende ebenfalls gesperrt. Die Umleitungen sind aber ausgeschildert. In Berlin kommt es wegen City Nightlaufs in der City West zu Einschränkungen. Der Straßenzug Kleiststraße bis Kurfürstendamm ist zwischen an der Urania und Joachimsthaler Straße gesperrt. Ebenso die restliche Strecke bis Halensee sowie Lewisham und Brandenburgische Straße einschließlich des Tunnels am Adenauerplatz. In Heinersdorf ist die Prenzlauer Promenade zwischen Rotenbachstraße und Tiniusstraße nach einem Unfall gesperrt. In Charlottenburg ist die Schlossstraße in Richtung Kaiserdamm wegen einer Baustelle bis Montag gesperrt. Genauso auch wie in Wilhelmstadt die Wilhelmstraße in Richtung Klosterstraße zwischen Heerstraße und am Omnibushof. Zur S-Bahn. Bis morgen Betriebsschluss sind die Linien S3, 5, 7 und 9 zwischen Friedrichstraße und Zoo unterbrochen. Es werden aber Busse eingesetzt. Da wo es geht, gute Fahrt.
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4: Willkommen zurück im Club. Ihr habt bereits ein Set von Davy Boy gehört und jetzt geht es weiter mit unserem zweiten Gast. SPF DJ, die heute Nacht endlich wieder in der Hauptstadt zu Gast ist. Diesmal mit ihrer eigenen Eventreihe Vertex XX Zungenbrecher. SPF DJ presents Motherload im RSO. Und mit dabei sind Acts wie Heumans, Night Alive, Slim Soul Dead, Soft Chaos, OPH, Razor, Tasha Safari und noch viele, viele mehr. Ihr hört jetzt SPF DJ im Clubmix.

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1: Ihr hört gerade SPF DJ im Club Mix. Und wenn ihr euch ihr Set nochmal anhören wollt, dann könnt ihr das selbstverständlich tun auf fritz.de, in der Streambox oder bei ARD Sounds.

das war's leider schon. Das waren 2 Stunden Techno Live. Vielen Dank an unsere tollen Gäste Davy Boy und SPF DJ. Ich hoffe, euch allen hat es gefallen. Davy Boy könnt ihr heute Nacht auf der Polyamor-Veranstaltung im Club Ost hören. Und SPF DJ ist im RSO mit ihrer Brand Motherload. Ich wünsche euch allen ein wunderschönes Wochenende und wir hören uns nächste Woche wieder. Tschüss und bis bald.

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3: Einen wunderschönen guten Abend wünsche ich euch. Nachdem vergangene Woche meine Sendung ausfallen musste, da wir live gesendet haben vom Lollapalooza, was ja auch ziemlich cool war, um ehrlich zu sein, bin ich jetzt trotzdem sehr froh, wieder für euch heute hier 2 Stunden elektronische Musik präsentieren zu dürfen. Ihr seid hier bei Fritz im Club mit Radio Butzke. Ich lege die ersten 30 Minuten für euch auf, bevor es dann später auch Gastmixe von anderen coolen DJs hier bei mir in der Sendung gibt. Aber wie gesagt, den Anfang mache ich. Los geht's.

Der erste Track, der jetzt gerade eben zu Ende geht, ist von einem meiner Lieblingsproduzenten aus dem eher ruhigen elektronischen Musikbereich. Rhodes heißt er. Er hat ihn allerdings gar nicht alleine gemacht, sondern gemeinsam mit anderen Produzenten, mit Mahmoud Orhan und Jamek Ortega. Gaia heißt die Nummer. Und die nächste Nummer, die jetzt kommt, ist eine Nummer von mir. Gemeinsam mit Prismode habe ich sie gemacht und die hat noch nicht mal einen Namen. Auch noch kein Release-Datum. Trotzdem habe ich so Bock, euch jetzt zu zeigen. Ich spiele sie jetzt für euch. Vielleicht habt ihr eine Idee für einen Namensvorschlag. Schickt mir

Raphael Serrato ist ein DJ und Produzent aus Südfrankreich und irgendwie habe ich ihn in den letzten Jahren so ein bisschen aus den Augen verloren. Jetzt habe ich ihn wiederentdeckt und zwar mit genau dieser Nummer, die jetzt gerade eben läuft. Citadel of Reeks heißt die Nummer und sie ist richtig cool und ich spiele sie total gerne. Ich bin gespannt, wieso?

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1: Dubai ist ja irgendwie so ein recht umstrittener Ort. Verstehe ich auch vollkommen. Die einen lieben es, die anderen hassen es. Ist okay. Was gar nicht so arg umstritten ist, ist, wie diese Nummer hier ist. Die heißt Welcome to Dubai und die ist richtig geil. Sie ist von Rollbeat, Darkson und Oleg Messer.

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1: Na, jetzt habe ich für euch doch schon am Anfang eine eigene Nummer von mir gespielt. Eine neue, eine Unreleased-Nummer. Und weil es so geil war, direkt noch eine. Diese Nummer, die ihr jetzt hört, heißt Tokyo Nights, ist gemeinsam entstanden mit Blackbox und Prismode. Im Gegensatz zu der Nummer, die ich vorhin gespielt habe, gibt es für diese hier allerdings schon ein Release-Datum. Die erscheint Anfang September auf Ritter Butzke Records. Und ich bin gespannt, ob es euch gefällt.

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1: Mir zum Halb steht leider gleich eine Nachrichtenunterbrechung an. Und ich freue mich allerdings total, dass ich mit so einer coolen Nummer den ersten Teil der heutigen Sendung abschließen kann. Naja, bleibt trotzdem dran. Es geht auch danach mindestens genauso geil weiter, denn da habe ich ein Set von Back Raiders. Ein ziemlich cooles DJ- und Produzentenduo. Könnt ihr euch drauf freuen. Bis gleich, bleibt dran.

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2: Es ist ganz genau 12:30. 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Mit Micha Hotzel. In einem Mehrfamilienhaus in Spandau wurde geschossen. Einsatzkräfte haben am Freitagabend Einschusslöcher in einer Wohnungstür festgestellt. Verletzt wurde niemand, die Hintergründe sind unklar und es wird ermittelt. Beim CSD in Hamburg sind gestern rund 300.000 Menschen für Vielfalt und gegen Queerfeindlichkeit auf die Straße gegangen. Das ist laut Veranstaltern ein neuer Teilnehmerrekord. Auch Berlins Antidiskriminierungssenatorin Kieseltepe war am Start und forderte mehr Mitspracherechte für die Queer-Community. Am Nachmittag gab es auch eine Schweigeminute für die Opfer des Anschlags auf den CSD hier in Berlin von vor einer Woche. Ja, und was war da denn bitte los? Diese Frage beschäftigt die EU-Innenminister am Dienstag. Da möchten sie über den Massenansturm auf die spanische Stadt Ceuta in Nordafrika sprechen. In den vergangenen Tagen sind Zehntausende Migranten von Marokko aus über das Meer nach Ceuta geflohen. Spanien sagt, dass ein Großteil wieder nach Marokko zurückgekehrt ist und 67 Menschen sind beim Fluchtversuch nach Europa ertrunken. Die Investorenpläne der FIFA sind zwar vom Tisch, der FIFA-Präsident Giovanni Infantino steht aber immer noch heftig unter Druck. Der Europäische Fußballverband UEFA fordert, dass die ganze Investorengeschichte umfassend aufgearbeitet wird. Die UEFA sagt auch, dass die FIFA damit das Vertrauen der UEFA und anderer Fußballorganisationen verloren habe. Infantino hatte ursprünglich einen Plan vorgestellt, WM-Anteile an private Investoren zu verkaufen. Nach massiver Kritik hatte sich davon aber zurückgezogen.
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2: Vorsicht bitte auf der B96 Luckau Richtung Marloh. Zwischen Dabendorf und Großmachnow befindet sich eine Person auf der Fahrbahn. Vorsicht bitte auch auf der B169 Cottbus Richtung Elsterwerda. Zwischen Schorbus und Drebkau liegt ein Tier. B101 im Landkreis Teltow-Fleming zwischen Thür und Trebin Nord ist die Straße wegen Brückenschäden in beiden Richtungen gesperrt. Die Straße zwischen Trebin und Thür ist dieses Wochenende ebenfalls gesperrt. Die Umleitungen sind aber ausgeschildert. Stadtverkehr Berlin, wegen des City Nightlaufs heute kommt es in der City West zu Einschränkungen. Der Straßenzug Kleiststraße bis zu Kurfürstendamm ist zwischen an der Urania und Joachimsthaler Straße gesperrt. Ebenso die restliche Strecke bis Halensee sowie Lewisham und Brandenburgische Straße einschließlich des Tunnels am Adenauerplatz. Schottenburg, die Schlossstraße, ist Richtung Kaiserdamm wegen einer Baustelle bis Montag gesperrt. Genauso auch wie in Wilhelmstadt die Wilhelmstraße in Richtung Klosterstraße, zwischen Heerstraße und am Omnibushof ebenfalls wegen Bauarbeiten bis morgen gesperrt. Und noch zur S-Bahn. Bis Betriebsschluss heute sind die Linien, also im Sinne von nicht jetzt, sondern später, sind Linien S3, 5, 7 und 9 zwischen Friedrichstraße und Zoo unterbrochen. Es gibt aber Busse. Da wo es geht, gute Fahrt.
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3: Ihr Lieben, da sind wir zurück. Wie vorhin schon angekündigt, lege ich nun nicht mehr für euch auf, sondern jetzt hier bei Fritz im Club mit Radio Butzke habe ich einen Gastmix und zwar vom australischen Produzenten und Musikerduo Back Raiders. Sie sind bekannt für so einen unverwechselbaren Sound zwischen House, Elektro und auch doch relativ viel Melodie und immer wieder auch mal Gesang. Eine Stunde voller Energie und guter Vibes. Ich wünsche euch ganz viel Spaß mit dem Gastmix von Back Raiders und natürlich ihrem Grußwort, das sie mir direkt aus Australien für euch geschickt haben.
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1: Bag Raiders sind heute hier bei Fritz im Club mit Radio Butzke, mit einem Gastmix vertreten, den sie mir extra aus Australien geschickt haben. Und wer sie nicht kennt, sollte sie schleunigst kennenlernen, denn sie sind nicht irgendwer. Nein, sie haben gesammelt über die verschiedenen Portale 4 Milliarden Streams. Das ist wirklich unglaublich viel, finde ich. Außerdem waren sie mal Grammy nominiert, haben goldene Schallplatten gewonnen. Ihre Tracks werden von so zum Beispiel Diplo, Dom Dollar oder Bonobo gespielt. Also wirklich, die haben einiges auf dem Kasten und das merkt man auch ihrem DJ-Set an. Viel Spaß damit.

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1: Back Raiders, heute hier bei Fritz im Club mit Radio Butzke. Sie haben relativ viele eigene Tracks in ihrem DJ-Set drin, aber eben nicht nur eigene, sondern auch Tracks von vielen anderen Künstlern, wie beispielsweise Gorgon City, Tim Green oder auch Clubheads. Wenn ihr genau wissen wollt, welche Tracks alle in ihrem Set drin sind, checkt doch einfach mal unsere Webseite www.fritz.de. Dort könnt ihr alle Tracks meiner Sendung nachlesen.

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1: Ihr seid hier bei Fritz im Club mit Radio Butzke. Zu Gast sind heute Back Raiders Digital. Sie haben mir aus Australien ein wunderschönes DJ-Set geschickt und eben auch ein paar Worte für euch aufgenommen. Unter anderem war der Anlass eine neue Veröffentlichung von Ihnen, die jetzt gerade eben rausgekommen ist vor ein paar Wochen. Und dazu habe ich Sie auch gefragt, ob Sie vielleicht kurz die Geschichte dazu erzählen können. Und die spiele ich euch jetzt mal ab, denn Sie haben sie mir erzählt. Und danach ich sie auch noch für euch übersetzen, falls der eine oder andere sich ein bisschen schwer tut, dieses Australian English zu verstehen.
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1: Okay, hier nun wie angekündigt die Übersetzung von Back Raiders Story zu ihrem neuen Track Break My Heart. Also es sei ein lustiger Track über Herzschmerz, berichten sie. Alles hat immer zwei Seiten, Licht und Schatten, Yin und Yang, Tränen auf dem Dancefloor. Der Track ist halb in ihrem Studio in Sydney entstanden und halb in einem Studio in einem Beachtown in Neuseeland. Morgens sind sie wohl immer zu zweit zusammen spazieren gegangen am Strand und da haben sie dann auch Muscheln gesammelt, abends dann Spaghetti mit Muscheln gegessen und Bier dazu getrunken. Und genau in dieser Phase ist dieser Track entstanden. Ohnehin kommt in den nächsten Wochen und Monaten relativ viel neue Musik von den zwei Jungs raus. Und im Oktober sind sie auch in Europa auf Tour. Und dazu sollt ihr ihre Webseite checken, um die Daten rauszufinden und sie dann am besten dort besuchen. Natürlich nur, wenn euch gefällt, was ihr hier von Back Raiders hört. Jetzt weiter im Set von Back Raiders.

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1: Eine richtig schöne Hausi-Nummer hier im Set von Back Raiders. X and Ivy haben die Nummer gemacht. Could This Be Love?

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1: Wir sind schon bei der vorletzten Nummer des Sets von Back Raiders angekommen. Wir hören aktuell die Nummer Contact von Gorgon City und Interplanetary Criminal. Danach kommt noch eine Nummer von Lightly Camembos. Und dann war es leider auch schon mit dem DJ-Set. Die letzten Minuten des Sets will ich auch gar nicht zulabern. Deshalb lasse ich das jetzt einfach mal so laufen. Sag schon mal eine kleine Ankündigung, denn um halb nach dem Set hier kommen kurz nochmal Nachrichten. Und dann geht's 30 Minuten nochmal mit mir am DJ-Pult weiter. Also bleibt dran und freut euch drauf. Dickes Dankeschön an Back Raiders. Das für das coole Set und das Schlusswort haben sie auch noch mal selbst.
2: Back Raiders here. Thanks for digging our mix. 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
3: Mit Micha Hotzel. Die Chefin der Deutschen Bahn, Evelyn Paller, hat krass gegen die Manager des Unternehmens ausgeteilt. In einem Interview der Welt am Sonntag sagt sie, die Ursache für die Probleme sind mangelnde Leistungsbereitschaft unter Führungskräften. Bisher ist die Verantwortung zu oft hin und her geschoben worden. Das muss sich ändern. Lokführer, Zugbegleiter, Gleisarbeiter und so weiter hat sie ausdrücklich damit übrigens nicht gemeint. Teilnehmerrekord in Hamburg. 300.000 Menschen haben am CSD in Hamburg teilgenommen am Samstag. So viele wie noch nie, das haben die Veranstalter mitgeteilt. Mit dabei war auch ein Truck aus Berlin. Am Nachmittag gab es dann auch eine Schweigeminute für den CSD-Anschlag in Berlin letzte Woche. Der britisch-nepalesische Rekordbergsteiger Nirmal Purja ist tot. Seit Donnerstag gilt er nach einem Lawinenunglück in Pakistan als vermisst und am Samstag wurde seine Leiche gefunden. 2019 hat Purja Geschichte geschrieben. Er hat innerhalb von 7 Monaten alle 14 Berge der Welt bestiegen, die über 8000 Meter hoch sind. Darüber gibt es auch eine Netflix-Serie. 14 Peaks, Nothing's Impossible heißt sie. Ja, und scheinbar entspannt sich die Lage der Waldbrände in Frankreich. Das Feuer in der Nähe von Bordeaux an der Küste vom Atlantik ist unter Kontrolle. Das sagte französische Innenminister Nunez. 10.000 weitere Bewohner könnten jetzt in ihre Wohnungen zurück. In Griechenland wird die Situation dagegen noch angespannter. In der Nähe von Athen mussten noch hunderte Menschen in Sicherheit gebracht werden.
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3: Vorsicht bitte auf der B96, Luckau Richtung Marlow. Zwischen Dabendorf und Großmachnow befindet sich eine Person auf der Fahrbahn. B101 im Landkreis Teltow-Fleming zwischen Thür und Trebin Nord ist die Straße wegen Brückenschäden in beiden Richtungen gesperrt und die Straße zwischen Trebin und Hyros dieses Wochenende ebenfalls gesperrt. Die Umleitungen sind ausgeschildert. In Berlin, wegen des City Nightlaufs, kommt es in der City West zu Einschränkungen. Der Straßenzug Kleiststraße bis Kurfürstendamm ist zwischen an der Urania und Joachimsthaler Straße gesperrt. Ebenso die restliche Strecke bis Halensee sowie Lewisham und Brandenburgische Straße einschließlich des Tunnels am Adenauerplatz. Charlottenburg, die Schlossstraße, ist Richtung Kaiserdamm wegen einer Baustelle bis Montag gesperrt. Wilhelmstadt, die Wilhelmstraße, ist Richtung Kloster Straße zwischen Heerstraße und am Omnibushof wegen Bauarbeiten bis Montag gesperrt. Und zur S-Bahn bis morgen Betriebsschluss sind die Linien S3, 5, 7 und 9 zwischen Friedrichstraße und Zoo unterbrochen. Es werden Busse eingesetzt. Da wo es geht, gute Fahrt.
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4: Die letzten 30 Minuten der heutigen Sendung sind angebrochen. Nach wie vor seid ihr hier bei Fritz im Club mit Radio Butzke. Mein Name ist Solveig. Die letzten 30 Minuten lege ich für euch auf und ich würde gerne mit dem Track weitermachen, mit dem ich vor einer Stunde mein Set aufgehört habe, als die Nachrichtenunterbrechung kam. Den spiele ich nochmal kurz ein bisschen an und dann geht's direkt in ein paar coole, neue, aktuelle Tracks, die ich einfach feier weiter. Viel Spaß mit meinem DJ-Set Solveig in the Mix. 30 Minuten ab jetzt.

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1: Notre Dame No Rules hieß die Nummer, die gerade eben lief. Und die nächste Nummer, die läuft, ist eine ganz besondere für mich von meinem Freund Kellerkind aus Solothurn aus der Schweiz. Er hat die Nummer gemacht. Es ist seine aktuelle Veröffentlichung. Sie heißt Together, ist vor ein paar Wochen auf Steel for Talent rausgekommen. Ha, vielleicht sogar schon vor ein paar Monaten, um ehrlich zu sein. Ich liebe die Nummer. Ich spiele sie hoch und runter in jedem Club oder Festival oder Open Air Set von mir ist sie vorhanden. Denn ich feiere sie hart und ich bin mir sicher, euch gefällt sie auch. Kellerkind mit Together, jetzt hier bei Fritz im Club.

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1: Martin Blei heißt der Künstler, der diese Nummer gemacht hat. Allerdings nennt er sich gar nicht so, denn das ist ein bürgerlicher Name. Er produziert unter dem Namen Matchy. Die Nummer heißt It's Not Too Late. Ist schon mindestens ein Jahr alt, würde ich schätzen. Aber ich spiele sie nach wie vor sehr gerne. Matchy mit

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1: Das ist die ganz neue Nummer von Le Blanc, sehr orchestral, sehr groß, sehr voluminös. Sie heißt String Anthem und genau das ist sie auch.

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1: Nachdem wir vorhin schon mit der Nummer von Kellerkind Musik eines Schweizer Produzenten hier in meinem Set hatten, geht's direkt weiter mit noch einem Schweizer Produzenten. Keins heißt er, Getting Lost heißt die Nummer. Wir hören sie im Moment.
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1: Ihr Lieben, es ist leider schon soweit. Ich muss mich von euch verabschieden, denn die Sendung neigt sich dem Ende entgegen. Ein dickes Dankeschön fürs Zuhören bei der heutigen Sendung. Ich hoffe, ihr hattet viel Freude dabei. Ein ganz dickes Dankeschön geht auch nach Australien an die Back Raiders. Sie haben ein einstündiges Gastset hier beigesteuert für die Sendung. War sehr, sehr cool, hat mir richtig gut gefallen. Wenn ihr die Sendung nochmal nachhören wollt, checkt einfach ARD Sounds. Dort könnt ihr die Sendung nachhören. Aber live ist es besser. Schaltet am Samstag um 20 Uhr ein. Dann bin ich das nächste Mal für euch hier bei Fritz am Start. Bis dahin wünsche ich euch alles Liebe. Passt auf euch auf, euer Solveig.

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2: Um 2 Uhr mit Stefan Eferts. Nach dem Massenansturm von Migranten auf die spanische Exklave Ceuta hat sich Spaniens Ministerpräsident Sanchez an die EU-Ratspräsidentschaft gewandt. Er schreibt, dass einige Mitgliedstaaten von Falschmeldungen und Vorurteilen getrieben seien. Aus der Nachrichtenredaktion Lisa Kupper.
3: Sanchez machte Gerüchte von einer Schleusermafia über eine angeblich geöffnete Grenze für den Massenansturm verantwortlich. Er betonte auch, dass Ceuta nicht zum Schengen-Raum gehöre und Migranten von dort nicht einfach in andere EU-Länder weiterreisen könnten. Nach Angaben der spanischen Regierung sind die allermeisten der über 50.000 Migranten wieder nach Marokko zurückgekehrt. Wegen der Sicherheit der Grenzen soll es am Dienstag aber eine Dringlichkeitssitzung der EU-Justiz- und Innenminister geben.
2: Unionsfraktionschef Frei rechnet nach dem islamistischen Anschlag auf den Christopher Street Day in Berlin schnell mit schärferen Gesetzen. Er sei davon überzeugt, dass der Innenminister und die Justizministerin noch im August Vorschläge machen werden, sagte Frei der Bild am Sonntag. Die Bürger erwarteten Konsequenzen von der Politik und hätten auch einen Anspruch darauf. Vor gut einer Woche hatte ein islamistischer Attentäter beim CSD mehrere Menschen mit einem Auto verletzt und eine Frau getötet. Die israelische Armee hat nach eigenen Angaben mehrere Kämpfer der pro-iranischen Hisbollah-Miliz im Südlibanon getötet. Sie hätten sich in der Sicherheitszone nahe der Grenze aufgehalten, teilte die Armee mit. Derzeit gilt zwischen Israel und dem Libanon eine Waffenruhe. Und ein von den USA vermitteltes Abkommen sieht vor, dass die libanesische Armee die Hisbollah entwaffnet. Beides lehnt die Hisbollah ab. In Peru sind beim Absturz eines Kleinflugzeuges 13 Menschen ums Leben gekommen. Nach einem Medienbericht sind darunter 2 Deutsche. Aus dem ARD-Studio Südamerika, Oliver Neuroth.
4: Das Kleinflugzeug stürzte kurz nach dem Start in der peruanischen Hafenstadt Pisco ab. Wie es dazu kam, ist bisher unklar. Der peruanische Nachrichtensender RPP berichtet, bei den Passagieren habe es sich um 7 Urlauber aus Italien, 2 aus Spanien und 2 aus Deutschland gehandelt. Das Auswärtige Amt hat den Bericht bisher nicht bestätigt. Auch die beiden Piloten wurden bei dem Unglück getötet. Der Flug hätte nach Nazca im Landesinneren von Peru führen sollen. Dort befinden sich die berühmten Nazca-Linien, eine UNESCO-Welterbestätte. Kilometerlange Linien, die die Bewohner der Region vor schätzungsweise 2000 Jahren in den Wüstenboden gescharrt haben.
2: Das Wetter in Deutschland. Heute Nacht meist trocken, am Alpenrand letzte Schauer, Tiefstwerte 19 Grad bis 7 Grad. Tagsüber viel Sonne in Alpennähe, wieder teils Schauer und Gewitter, Höchstwerte 21 bis 34 Grad. Morgen viel Sonne, von der Mitte bis in den Süden teils Gewitter. Es wird 26 bis 37 Grad. 2:02.
5: Die A6 Nürnberg Richtung Heilbronn ist zwischen Feuchtwangen Nord und dem Kreuz Feuchtwangen-Crailsheim nach einem Unfall gesperrt. Die A2 Dortmund Richtung Hannover ist zwischen dem Dreieck Hannover West und Hannover Langenhagen wegen Bauarbeiten bis Montag um 5 gesperrt. Die A14 Dresden-Magdeburg ist zwischen Mutschen und Grimma in beiden Richtungen wegen Brückenabrissarbeiten auch bis Montag um 5 gesperrt. Die A61 Mönchengladbach Richtung Venlo ist zwischen dem Kreuz Mönchengladbach und Mackenstein wegen Brückenarbeiten bis morgen um 9 Uhr gesperrt. Die A92 München Richtung Deggendorf ist zwischen dem Dreieck Flughafen München und Freising Mitte wegen Bauarbeiten bis morgen um 3 Uhr gesperrt.